0: als erwartet. Neben der Bevölkerung stimmte auch eine Mehrheit der Kantone gegen die geforderte Bevölkerungsobergrenze. Die Initiative wollte dafür Einschränkungen bei Asyl- und Familiennachzug sowie in letzter Konsequenz die Kündigung des Personenfreizügigkeitsabkommens mit der EU. Die Bevölkerung habe sich bei der Abstimmung zur humanitären Tradition der Schweiz bekannt, so der Schweizer Justizminister Beat Janz. SVP-Präsident Marcel Detting sprach dagegen von einem, Zitat, schweren Schlag für die Schweiz. Die Partei wolle nun weiter gegen die Nähe des Landes zur EU kämpfen.
1: Bei einer Kollision von zwei Hubschraubern über Rio de Janeiro sind 6 Menschen ums Leben gekommen. Unter den Opfern ist nach Polizeiangaben unter anderem der US-Musiker Oliver Tree, der gerade in Brasilien auf Tour war. Außerdem soll ein bekannter argentinischer Content-Creator ebenfalls an Bord gewesen sein. Die Ursache für das Unglück wird derzeit ermittelt. Das Wetter für Deutschland. Vom Norden bis in den Osten stark bewölkt und noch einzelne Schauer. Sonst trocken und oft locker bewölkt. Die Tiefstwerte 13 bis 6 Grad. Tagsüber im Norden und in der Mitte Deutschlands viele Wolken. Von der Ostsee bis zum Erzgebirge vereinzelt noch Schauer. Später allmählich mehr Sonne. Im Südwesten und Süden freundlich mit viel Sonne. Höchstwerte 15 bis 26 Grad. Die Zeit, es ist 2.03 Uhr.
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3: Vorsicht bitte auf der A6 Heilbronn Richtung Nürnberg. Zwischen Pretzfeld und Öhringen befindet sich eine ungesicherte Unfallstelle. Vorsicht bitte auf der A8 Stuttgart Richtung Karlsruhe. Zwischen Stuttgart-Degerloch und Stuttgart-Möhringen stehen 3 defekte Fahrzeuge. Vorsicht bitte auf der B10 Stuttgart-Ulm. Zwischen Plochingen, Deizisau Ost und Plochinger Dreieck sind Personen auf der Fahrbahn. Die A8 Karlsruhe Richtung Stuttgart ist zwischen Pforzheim West und Pforzheim Nord wegen Bauarbeiten bis 5 Uhr früh gesperrt. Die A81 Stuttgart-Singen ist zwischen Sindelfingen und Böblingen-Hulb wegen einer Baustelle in beiden Richtungen bis 5 Uhr gesperrt. A98, weil am Rhein Richtung Schaffhausen die Einfahrt Kandern ist gesperrt. Die A553 Biesheim Richtung Brühl ist zwischen Brühl-Ost und Brühl-Nord wegen Bauarbeiten gesperrt.
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4: Mit Angela Hill. Hallo. Wie wurde das deutsche 7:1 Sensationsergebnis vom gestrigen WM-Abend eigentlich auf Curaçao vom Gegner verkraftet? Wir fragen gleich mal nach in der nächsten Viertelstunde hier.
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hier in der Popnacht. Und Vorsicht bitte auf der A30 Osnabrück Richtung Bad Oeynhausen. Im Kreuz Bad Oeynhausen steht momentan ein defekter LKW. Kommt uns gut durch die Nacht. Jetzt mit Sarah Larsson, Lush Life.

0: Hi am Montag, willkommen in der neuen Woche. Petra aus dem Leininger Land, die crasht hier mal ganz kurz rein in die Popnacht mit vielen schwülwarmen Grüßen aus Curaçao. Da, Petra, hast du das deutsche WM-Spiel geschaut vorhin, direkt in der Hauptstadt in Willemstad. Wie bist du denn da gelandet?
1: Ich habe so einen fußballverrückten Mann, der auch super gerne schon ganz lange in die Karibik will. Und dann haben wir das einfach relativ spontan verbunden, ungefähr vor 3 Wochen gebucht. Und jetzt sind wir für eine Woche hier.
0: Schön, zack, so schnell kann es gehen. Und wie war so euer persönlicher WM-Abend?
1: Wir haben ein Megaspiel erlebt. Es war eine richtig Bombenstimmung. Die Leute haben getanzt und gesungen. Und die Tatsache ist die, dass es auf Curaçao keine Public Viewings gibt, wie wir sie in Deutschland kennen, weil es ja viel zu warm gewesen wäre, heute Mittag um 13 Uhr Ortszeit. Also hat das Ganze in den Pubs und Restaurants und Bars stattgefunden. Überall waren Leinwände aufgebaut, Beamer und große Bildschirme. Die haben überall die Tische reserviert. Man konnte sich gerade so reinquetschen. Also so ist es uns gegangen. Wir waren in der Rooftop-Bar und haben da richtig abgefeiert mit den Einheimischen, hauptsächlich Einheimischen, ein paar Niederländer. Aber ansonsten waren nicht viel Nationen da, was ich so beobachtet habe. Auch während des Spiels war es richtig cool. Also das 1-1 wurde nochmal richtig gefeiert. Dann wurde es natürlich ein bisschen ruhiger mit jedem Tor, was gefallen ist. Trotzdem wurde richtig nochmal abgetanzt, auch in den Pausen, in den Trinkpausen, in der Halbzeitpause nach dem Spiel. Natürlich sind die ein bisschen enttäuscht, dass es so schlecht lief, aber es ist ja noch gar nichts verloren, ja. Grüße nach Hause.
2: Cute.

Hallo am Montag, schönen guten Morgen zusammen. Die Popnacht hier, gleich mit einem Newcomer, der aus einem kleinen Kaff in der Nähe von Manchester kommt. Connor Skinner, sein Name. Er hat eine richtig coole, prägnante Stimme. Allerdings war er in diesem Dorf lange so Außenseiter. Keiner mochte ihn. Er wusste auch so gar nichts so mit seinem Leben anzufangen. Bis er mit so 20 Mal ein TikTok-Video hochgeladen hat. So läuft das ja heutzutage mit der Karriere. Und da Connor Skinner nicht nur eine tolle Stimme hat, sondern auch einen coolen Kumpel, mit dem er wahnsinnig gerne Coversongs aufnimmt. Und zwar von den ganz Großen auch gleich mal, wie Michael Jackson. Und die auch sehr häufig geklickt werden. Connor Skinner jetzt auch eigene Singles auf seinem Konto verbuchen. Find You heißt sein aktueller Hit und den droppen wir euch jetzt am frühen Montag hier bei uns in der Popnacht. Ganz neu.

0: After This in der Popnacht. Das ist kurz nach 3:30.
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2: Mit 12 bis 6 Grad ist das eine recht kühle Juninacht. Tagsüber scheint vielerorts die Sonne, am häufigsten von der Pfalz bis ins südliche Baden-Württemberg. Die Höchstwerte liegen zwischen 17 Grad im Westerwald und sommerlichen 26 Grad am Hochrhein.
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0: Vorsicht bitte auf der A8 Stuttgart Richtung Karlsruhe. Zwischen Stuttgart-Degerloch und Stuttgart-Möhringen stehen 3 defekte Fahrzeuge. Vorsicht bitte auf der B31 Freiburg Richtung Donau-Ischingen. Zwischen Löffingen und Gauchachtalbrücke liegt ein Fuchs. Die A8 Karlsruhe Richtung Stuttgart ist zwischen Pforzheim West und Pforzheim Nord wegen Bauarbeiten bis 5 Uhr früh gesperrt. Die A81 Stuttgart-Singen ist zwischen Sindelfingen und Böblingen-Hulb wegen einer Baustelle in beiden Richtungen bis 5 Uhr gesperrt. A98, weil am Rhein Richtung Schaffhausen die Einfahrt Kandern ist gesperrt. Die A553 Bliesheim Richtung Brühl ist zwischen Brühl-Ost und Brühl-Nord wegen Bauarbeiten gesperrt.
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2: Montagmorgen, hier ist die Popnacht mit Daniela Hilp. Hallo.

Mitternacht. Meet Your Love um gleich 3:15 am frühen Montagmorgen. Herzlich willkommen, die neue Woche ist gestartet. Und wo erwischen wir euch denn gerade so um diese frühe Uhrzeit? In Deutschland oder doch eher in far, far away? Wie zum Beispiel Sabine und Dieter, die sich hier ins Studio gemeldet haben per WhatsApp an der 07221 2011. Da kommen all eure Nachrichten an, egal ob über Signal, WhatsApp, Sprachnachricht. Schickt einfach mal alles rein und vor allem auch eure nächtlichen Tätigkeiten. Hey Daniela, also wir hören euch aktuell in Morrisburg in Ontario. Wir sind mit dem Wohnmobil unterwegs, haben unser Tagesprogramm für heute erledigt und sitzen drinnen gerade, weil es ein bisschen heftig regnet draußen. Ist auf jeden Fall die bessere Idee. Einen schönen Urlaub euch noch, ihr beiden. Und Christian hat auch geschrieben, hi Daniela, also heute zur Fußball-WM bin ich auch mal wieder nachts dabei und schaue, während ich Musik höre, auf meinen stumm geschalteten Fernseher. Vielen Dank für eure Musik, für eure Schöne. Die unterhält mich so ein kleines bisschen besser als die Kommentatoren, die WM-Kommentatoren. Ja, läuft ja gerade aktuell noch ein Spiel. Elfenbeinküste gegen Ecuador ist noch so etwa eine Viertelstunde zu spielen. 0-0 der aktuelle Zwischenstand. Ich habe es auch auf stumm geschaltet. Natürlich auch, weil ich die Musik hier in der Popnacht feiere. Aber was ich sehr schön finde bei diesem Spiel, falls ihr auch wach seid und mal kurz reinschalten wollt, im ersten, das Stadion ist irgendwie komplett gelb fast, ja, also gefühlt. Und wenn so die Kamera von oben schwenkt, sieht es aus, als ob das ein Spiel wäre mit lauter Minions auf der Tribüne. Ja.

0: Good Old Days, aktueller Hit von Christy Serrani hier in der Popnacht. Und gleich noch Michael Patrick Kelly. Der spielt auf seiner Traces-Tour momentan, ach, so gern mal 3,5-Stunden-Shows, komplett ohne Pause. Und das flasht die Fans im Publikum schon extrem.
1: Hallihallo, ihr lieben Nachtschwärmer. Ich war am Samstag bei Michael Patrick Kelly, er auf der Lorelei. Die Bude war voll, 15.000 Menschen, voll in Stimmung. Es war ein Megakonzert, emotional, als seine Schwestern nach 14 Jahren das erste Mal wieder mit ihm auf der Bühne standen und gesungen haben, auch alte Lieder, oder sind die Tränen geflossen, arme Patricia. Später kam Gentleman, die Bude gerockt mit dem neuen Song, wo ein Tag vorher rauskam. Es war mega, mega, mega cool. Viele liebe Grüße aus Bruchsal.

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1: Um 3 Uhr mit Moritz Kleiß. Nach langem Hin und Her haben sich die USA und der Iran auf ein Rahmenabkommen zum Kriegsende geeinigt. Das haben beide Kriegsparteien und Vermittler Pakistan mitgeteilt. Aus der Nachrichtenredaktion berichtet Astrid Rolle.
2: Die USA und der Iran hätten die sofortige und dauerhafte Einstellung der militärischen Operationen an allen Fronten erklärt, teilte Pakistans Ministerpräsident Sharif mit. Dies schließe auch den Libanon ein. US-Präsident Trump erklärte, er habe bereits die sofortige Aufhebung der US-Seeblockade gegen iranische Häfen angeordnet. Auch der Iran kündigte ein Ende des Krieges und der Militäreinsätze in dieser Nacht an. Die offizielle Unterzeichnung der Vereinbarung ist nach pakistanischen Angaben für nächsten Freitag in der Schweiz geplant.
1: Der nationale Bildungsbericht 2026 befasst sich in diesem Jahr mit Bildungsungleichheiten aufgrund sozialer Herkunft. Der Bericht von unabhängigen Forschern erscheint alle 2 Jahre. In der Vergangenheit wurden dabei oft Mängel aufgezeigt. Nicole Markwald berichtet.
3: Bundesfamilienministerin Karin Prien, CDU, stellt heute die aktuelle Ausgabe vor. In der diesjährigen Bestandsaufnahme schauen die Wissenschaftler besonders darauf, welche Folgen Bildung, Beruf und Einkommen der Herkunftsfamilie für den Bildungsweg von Kindern haben. In der Erhebung vor 2 Jahren bemängelte der Bericht fehlende Fachkräfte und unzureichende Finanzierung. Zudem herrsche im deutschen Bildungssystem eine hohe soziale Ungleichheit, hieß es auch damals.
1: Die Bildungsminister der Länder wollen Schüler im Unterricht mehr für historische Hintergründe sensibilisieren. Ein aktualisierter Leitfaden soll helfen, vor allem historische Zusammenhänge besser zu verstehen. Behandelt werden sollen künftig neue Themen wie etwa Völkerrecht und Fluchtbewegungen mit ihren Ursachen. In Halle in Sachsen-Anhalt steht ein 16-Jähriger wegen mehr als 100 Bombendrohungen vor Gericht. Die Staatsanwaltschaft habe den Jugendlichen wegen Störung des öffentlichen Friedens durch Androhung von Straftaten angeklagt, berichtet die Mitteldeutsche Zeitung. Er soll seine Drohmails an Schulen und Krankenhäuser in Deutschland, Österreich und der Schweiz geschickt haben. Laut Gericht ist der Angeklagte in Deutschland geboren. Das Wetter für Deutschland. Vom Norden bis in den Osten stark bewölkt und noch einzelne Schauer, sonst trocken und oft locker bewölkt. Die Tiefstwerte 13 bis 6 Grad. Tagsüber im Norden und in der Mitte Deutschlands viele Wolken, von der Ostsee bis zum Erzgebirge vereinzelt noch Schauer. Später gibt es allmählich mehr Sonne. Im Südwesten und Süden freundlich mit viel Sonne. Höchstwerte 15 bis 26 Grad. Die Zeit, es ist 3.03 Uhr.
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4: Vorsicht bitte auf der A3 Frankfurt Richtung Würzburg. Zwischen Wertheim-Lenkfurt und Helmstadt liegen Gegenstände. Die A8 Karlsruhe Richtung Stuttgart ist zwischen Pforzheim-West und Pforzheim-Nord wegen Bauarbeiten bis 5 Uhr früh gesperrt. Die A81 Stuttgart-Singen ist zwischen Sindelfingen und Böblingen-Hulb wegen einer Baustelle in beiden Richtungen bis 5 Uhr gesperrt. A98 Weil am Rhein Richtung Schaffhausen die Einfahrt Kandern ist gesperrt. Die A553 Biesheim Richtung Brühl ist zwischen Brühl-Ost und Brühl-Nord wegen Bauarbeiten gesperrt.
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5: Mit Daniela Hilb. Hallo und einen guten Morgen am Montag. Na, wo erwischen wir euch denn genau? 07221 2011. Winkt gerne mal bei uns im Studio vorbei, zum Beispiel per WhatsApp oder auch Sprachnachricht. Hey Daniela, wir hören die Popnacht mit dir in Cape Coral in Florida in unserem Haus. Heute Nachmittag haben wir die deutsche Nationalmannschaft angeguckt und vor allem groß gefeiert. Liebe Grüße in die Heimat, Marion und Thomas. Und ein anderer Thomas, der grüßt aus Ostfriesland, aus dem Landkreis Leer. Ich bin als Zeitungsnote, Zeitungsausträger quasi unterwegs und verteile die Blätter auf den umliegenden Dörfern. Es ist schön, dass ihr weiterhin für meine Schicht so motivierende Musik spielt. Machen wir sehr gerne, Thomas. Und das jetzt mit dem aktuellen Hit von Olivia Rodrigo.
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0: That's so true. Erster großer Hit für Gracie Abrams hier in der Popnacht um gleich 14:45 am sehr frühen Montagmorgen. Na, wen erwischen wir denn noch um diese Uhrzeit? Oder schon wieder? 0721 2011, unsere Hotline ins Studio. Andrea ist unter anderem im LKW unterwegs, auf dem Weg nach Frankfurt. Und auch Michael fährt LKW auf der A1. Wir sind gerade durch Bremen durch, sind in Bremervörde gestartet und auf dem Weg nach Iserlohn. Allen Kollegen und Kolleginnen eine angenehme Nacht. Und sonst so?
1: Hallo, guten Morgen Daniela. Nach anderthalb Woche Urlaub bin ich auch wieder dabei. Ich war bei Rock am Ring und es war granatenvoll. Es war eigentlich schon beinahe zu voll und freue mich, dass ich jetzt wieder bei euch sein kann durch meine Arbeit, die ich halt nachts mache. Und ich würde mich denn über Linkin Park freuen. Wenn du da ein Stückchen hättest, was du laufen lassen kannst, wäre das super. Ciao, ciao, schöne Nacht noch.

Bayern und sein Produzent Dorten. Versprich mir in der Popnacht. Und die großartige Ray, die nimmt uns jetzt mit auf eine Straße voller Erinnerungen, um so ein bisschen Liebeskummer zu verarbeiten. Hier ist unsere Popnacht-Lyrics-Übersetzung von Nightingale

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0: Ryan Sand um ganz genau 3:30.
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2: Mit 12 bis 6 Grad ist das eine recht kühle Juninacht. Tagsüber scheint vielerorts die Sonne, am häufigsten von der Pfalz bis ins südliche Baden-Württemberg. Die Höchstwerte liegen zwischen 17 Grad im Westerwald und sommerlichen 26 Grad am Hochrhein. Der Nordwestwind weht noch manchmal böig, allerdings nicht mehr so stark wie zuletzt. Am Dienstag fällt aus dichten Wolken noch mal etwas Regen. Ab Mittwoch wird es insgesamt sonniger und heiß.
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3: Vorsicht bitte auf der A3 Frankfurt Richtung Würzburg. In der Ausfahrt Helmstadt liegen Fahrzeugteile. Vorsicht bitte auf der B28, B313 Reutlingen Richtung Bad Urach. Zwischen B312 Metzingen West und Auchtertknoten liegen Fahrzeugteile. Die A8 Karlsruhe Richtung Stuttgart ist zwischen Pforzheim West und Pforzheim Nord wegen Bauarbeiten bis 5 Uhr früh gesperrt. Die A81 Stuttgart-Singen ist zwischen Sindelfingen und Böblingen-Hulb wegen einer Baustelle in beiden Richtungen bis 5 Uhr gesperrt. A98, weil am Rhein Richtung Schaffhausen die Einfahrt Kandern ist gesperrt. Die A553 Bliesheim Richtung Brühl ist zwischen Brühl Ost und Brühl Nord wegen Bauarbeiten gesperrt.
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0: Die Popnacht am Montag. Mein Name ist Daniela Hilb. Hallo und jetzt eine Runde Chaperone. Good luck, babe.
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Rihannas Please Don't Stop the Music. Ein bisschen anders, aber sehr gut interpretiert von Jamie Cullum. Hier in der Popnacht am Montag. 7:1. Bam. Und da ist das Fest.

0: Lieber mal komplett on in Deutschland. Die Null-WM-Bock-Mentalität erstmal so schön auf die Seite geschoben, als ob nie was gewesen wäre. Nach diesem sensationellen und überraschend hohen Auftaktsieg gegen Curaçao am Abend. Den feiert natürlich klar ganz Deutschland. Aber ein Fan, der toppt wirklich alles mit richtig abgefahrenen Felderfahnen. Josh Kochert aus unserem ARD-Pop-Nacht-Team. Der ist noch nicht mal hier beheimatet. Wo kommt der her?
1: Der kommt aus Bangladesch. Amjad Hossain ist 72 Jahre alt und von Beruf Bauer. In diesem Jahr hat er die vermutlich längste Fahne in Schwarz-Rot-Gold auf seinen Feldern ausgebreitet. Ganze 7,5 Kilometer lang.
0: Kilometer,
1: ja. Seit 2006 ist der Bauer aus Bangladesch schon Ultra-Fan von der deutschen DFB-11. Damals war die Flagge nur 1,5 Kilometer lang. Mit jeder WM ist dann die Flagge auch ein Stück weiter gewachsen. Und um das Ganze finanzieren zu können, musste er ja auch schon ein Grundstück verkaufen.
0: Krass. 2014 hat Amjad Hossain deshalb auch eine lebenslange Mitgliedschaft im offiziellen Fanclub von der Nationalmannschaft bekommen. Aber sein Traum ist es, die DFB-11 irgendwann wirklich mal zu treffen. Ne? Also gibt es denn einen Grund, warum Bauer Hossain vermutlich der wirklich größte Fan unserer Nationalmannschaft ist?
1: Also er selbst hat es in einem Interview damals mit erklärt, dass er zwischen 2004 und 2005 schwer erkrankt war und ein deutsches Medikament ihn geheilt hat. Deshalb die Liebe zu Deutschland und der Nationalmannschaft.
0: Das sind ja Geschichten, die du nicht erfinden kannst, oder? Fehlt eigentlich nur noch die Verfilmung, wir würden es anschauen, gell?

0: Genau so heißt er, dieser Aufwachsong von Poison hier in der Popnacht am Montag. Kurz vor vier ist es. Was eine Uhrzeit. Bei was erwischen wir euch denn gerade? 07221 2011, das ist die Hotline direkt hier ins Studio für eure WhatsApps und Sprachnachrichten. Obe schreibt: Hey Daniela, ich komme aus Nordhessen, Menge Ringhausen, und ich grüße alle, die gerade auch Zeitungs zustellen und momentan unterwegs sind, vor allem meine Kollegin Jenny, die auch in Mehringhausen die Zeitungen gerade verteilt. Und auch Noah ist on Tour.
1: Guten Morgen ins ARD-Pop-Nachtstudio. Ich bin gerade im Reisebus auf dem Weg Richtung Bochum, Essen, dann weiter nach Köln zum Vorladen Richtung Gardasee. Ich darf heute die Strecke bis nach Würzburg begleiten und freue mich auch schon, die Strecke jetzt hier fahren zu dürfen. Ich wünsche auf jeden Fall einen guten Morgen an alle Verkehrsteilnehmer auf den Straßen. In der Hoffnung, dass es heute Morgen nicht ganz so wild zugeht. Einen schönen Montag wünsche ich.

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1: Um 4 Uhr mit Moritz Kleiß. Deutschland, Frankreich, Italien und Großbritannien haben sich bereit erklärt, Sanktionen gegen den Iran aufzuheben. Sollte das Land klare und überprüfbare Schritte in Bezug auf sein Atomprogramm unternehmen, stelle man diesen Schritt in Aussicht, teilten die Staats- und Regierungschefs mit. Der Iran dürfe niemals in den Besitz einer Atomwaffe gelangen. Zuvor hatte unter anderem der Vermittler Pakistan mitgeteilt, dass sich die Kriegsparteien auf ein Rahmenprogramm zur Beendigung des Krieges geeinigt hätten. Am Abend haben Zehntausende in Genf gegen den G7-Gipfel in Frankreich demonstriert. Die Veranstalter sprachen von 60.000 Teilnehmern, die Polizei von 20.000. Dabei kam es auch zu gewaltsamen Ausschreitungen. Angela Ulrich berichtet.
2: Demonstrierende bewarfen Polizisten mit Steinen, Flaschen und Feuerwerkskörpern. Sie zündeten mindestens ein Auto an. Auch Müllcontainer und Autoreifen brannten. Scheiben gingen zu Bruch an einigen Banken, Geschäften und einem UN-Gebäude. Die Sicherheitskräfte antworteten mit Tränengas. Auch ein Wasserwerfer kam zum Einsatz. Die Polizei sprach von rund 20.000 Demonstrierenden. Der Protestzug war am Nachmittag in einem Park am Ufer des Genfersees friedlich gestartet. Auf vielen Plakaten ging es um mehr Rechte für Frauen, besseren Klimaschutz und Frieden in Palästina und um Kritik an den G7, die sich im nahen Evian treffen.
1: Bei der Fußball-WM in Amerika haben die beiden weiteren Gruppengegner der DFB-Elf gegeneinander gespielt. Dabei hat die Elfenbeinküste gegen Ecuador dank eines Last-Minute-Tores 1:0 gewonnen. Deutschland ist damit nach dem ersten Spieltag Tabellenführer. Die Nationalmannschaft gewann am Abend gegen Curaçao mit 7:1. Außerdem hatten sich bei der WM die Niederlande und Japan 2:2 getrennt. Damit hat die Mannschaft von Bondscoach Koeman den erhofften Auftaktsieg verpasst. Aus Dallas berichtet André Siems.
3: So ein richtiger Muntermacher war der Kick nicht, vor allen Dingen in der ersten Halbzeit. Beide Teams verteidigten stabil, beiden fiel aber auch nur sehr wenig ein. Das änderte sich in der zweiten Hälfte. Van Dijk brachte mit seinem ersten WM-Tor die Niederlande in Führung. Japan glich in der 57. Minute durch Nakamura aus. Die Elftal aber zu diesem Zeitpunkt besser, kam durch WM-Debütant Summerville nach einer guten Stunde zur 2:1-Führung. Japan steckte allerdings nie auf, zeigte Comebacker-Qualitäten und machte kurz vor Schluss noch durch den ehemaligen Frankfurter Kamada das 2:2, am Ende absolut leistungsgerecht.
1: Das Wetter. Vom Norden bis in den Osten stark bewölkt und noch einzelne Schauer. Sonst trocken und oft locker bewölkt. Tiefstwerte 13 bis 6 Grad. Tagsüber im Norden und in der Mitte Deutschlands viele Wolken. Von der Ostsee bis zum Erzgebirge vereinzelt noch Schauer. Später allmählich mehr Sonne. Im Südwesten

0: und Süden freundlich mit viel Sonne. Höchstwerte 15 bis 26 Grad. Die Zeit 4.03 Uhr.
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2: Vorsicht bitte im Kreis Regionalverband Saarbrücken. Auf der Landesstraße zwischen Saarbrücken-Rußhütte und Fischbach-Kamphausen liegt ein Tier. Die A8 Karlsruhe Richtung Stuttgart ist zwischen Pforzheim-West und Pforzheim-Nord wegen Bauarbeiten bis 5 Uhr früh gesperrt. Die A81 Stuttgart-Singen ist zwischen Sindelfingen und Böblingen-Hulb wegen einer Baustelle in beiden Richtungen bis 5 Uhr gesperrt. Die A553 Bliesheim Richtung Brühl ist zwischen Brühl-Ost und Brühl-Nord wegen Bauarbeiten gesperrt.
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3: Mit Angela Hilf, schönen guten Morgen. Kurz nach 4, na wo treibt ihr euch denn so rum? In Urgada, bei 30 Grad, da hängt momentan Toni aus Frankfurt ab. Guten Morgen, Daniela, schreibt er hier an die 07221 2011 direkt ins Studio. Ich habe gerade eingeschaltet und schon kommt bei euch in der Popnacht gute Musik. Total cool. Ja, dann machen wir das doch genauso weiter, Toni. Gleich auf unserer Playlist Manu Diao und vorher noch Pink.
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0: Einer der dancigsten Hits von Mando Diao hier in der Popnacht zum Frischwerden für die neue Woche. Dance with Somebody und gleich noch Clueso in der Popnacht und der hat bei Instagram einige Fans überrascht, aber auch schockiert, denn er trägt seine Haare jetzt kurz vor dem Hochsommereinbruch raspelkurz. Die sind wirklich gefallen, also da ist nicht mehr viel übrig geblieben, ich sag's mal so. Und da fühlt sich mancher Fan tatsächlich berufen, das mal in der Insta-Kommentarspalte alles wieder so hinzubiegen, wie es mal war auf Clusos Kopf. Ich muss es jetzt mal sagen, lieber Thomas, ist da aktuell zu lesen, mir gefällt deine neue Frisur überhaupt gar nicht und ich möchte dich höflich bitten, dir die Haare wieder wachsen zu lassen. Bis Erfurt sind es ja noch ein paar Wochen und wir sehen uns auch auf dem Hurricane, aber bitte, bitte rasier dir nie wieder eine Glatze. Ja, okay. Ist angekommen, hoffentlich haben es verstanden. Aber wie es so ist im Leben, was der eine Kacke findet, feiert ein anderer ab. Denn in derselben Kommentarspalte ist direkt drunter zu lesen, ey Klüsen, du siehst besser und cooler aus als manch andere Typen mit Ende 20, Anfang 30. Yeah!
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0: Wants to Live Forever so lange nicht mehr gehört. Vielen Dank dafür, liebes Popnacht-Team. Das kommt aus Alabama von Nicole hier ins Studio geflattert an der 07221 2011 unserer Studio-Hotline. Und viele hören uns heute Morgen aus in far, far away sozusagen. Andreas ist eigentlich in der Schweiz beheimatet, grüßt uns jetzt aber von den Seychellen. Hey Daniela, ich korrigiere gerade meine Tauchfotos, warte aufs Frühstück und gehe dann noch so ein paar Stündchen arbeiten. Ich höre euch hier jeden Tag. Liebe Grüße. Vielen Dank, Andreas. Und dann hätten wir auch noch jemand aus unserem WM-Gegnerland.
1: Guten Tag, Daniela. Hier ist der Uwe. Ich rufe aus Curaçao an. Hier haben die Leute Party gemacht ohne

0: Ende, weil die ein Tor gegen Deutschland geschossen haben, auch wenn sie 7 Buden bekommen haben. Das ist so ein frohes Volk. Die haben mich überall mit hingenommen zur Party, obwohl ich einer der ganz wenigen mit einem Deutschland-Shirt da war und immer aufgestanden bin. Ich bin richtig aufgefallen hier in dem riesigen kleinen Stadion. Ja. Aber und jetzt bin ich hier wieder zurück in meiner Wohnung und muss jetzt erstmal schlafen, weil das war ein sehr, sehr langer Tag. Tschüss.
1: Ciao, Uwe. Gute Nacht und wir begleiten dich gerne noch ins Bett mit The Way We Touch.

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13: Es ist kurz nach 4:30.
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15: Mit 12 bis 6 Grad ist das eine recht kühle Juninacht. Tagsüber scheint vielerorts die Sonne, am häufigsten von der Pfalz bis ins südliche Baden-Württemberg. Die Höchstwerte liegen zwischen 17 Grad im Westerwald und sommerlichen 26 Grad am Hochrhein. Der Nordwestwind weht noch manchmal böig, allerdings nicht mehr so stark wie zuletzt. Am Dienstag fällt aus dichten Wolken noch mal etwas Regen, ab Mittwoch wird es insgesamt sonniger und heiß.
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16: A7 Füssen Richtung Ulm. Zwischen Nesselwang und Rastplatz Rottachtal Brückenarbeiten. Die linke Spur ist gesperrt. Es ist nur eine Spur frei bis 13. Juli. Die A8 Karlsruhe Richtung Stuttgart ist zwischen Pforzheim West und Pforzheim Nord wegen Bauarbeiten bis 5 Uhr früh gesperrt. A8 Stuttgart Richtung Karlsruhe zwischen Kreuz Stuttgart und Leonberg Ost Baustelle bis 15. Juni. Die A81 Stuttgart Singen ist zwischen Sindelfingen und Böblingen

0: wird wegen einer Baustelle in beiden Richtungen bis 5 Uhr gesperrt. Die A553 Bliesheim Richtung Brühl ist zwischen Brühl Ost und Brühl Nord wegen Bauarbeiten gesperrt.
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2: Hey, schönen guten Morgen. Hier ist die Popnacht mit Daniela Hilb und Alvaro Soler.

0: krass gute erste Hitsingle von Tampa City hier in der Popnacht, Self Aware. Wie zahlt man am besten im Restaurant?
1: Da gibt es ja viele Perspektiven, tischweise oder jeder einzeln. Und beim Date vielleicht klassischerweise der Mann. Die Komödiantin Ina Jovanovic aus Österreich hat, was das angeht, ja, recht klare Ansätze.
2: Ich bin Feministin, aber ich sag's euch, wenn ich mit einem österreichischen Mann auf einem Date bin und er sagt, wir zahlen getrennt, boah, Alter, frech, sehr frech. Und dann regen sich die Typen immer auf, so, ja, ihr wollt ja Gleichberechtigung, ja, nicht so viel. Ich merke, bei der Rechnung sind es auf einmal alle Feministen, oder? Ich weiß, dieses Thema, wer zahlt beim ersten Date, ist ein bisschen ein kontroverses Thema. Deswegen möchte ich heute die Frage ein für alle Mal beantworten. Wer zahlt beim ersten Date? Ich nicht. Mir ist scheißegal. Wisst ihr, wie viel das kostet, dass ich so ausschaue, wie ich ausschaue? Weißt du, und dann sitzt mir ein Typ gegenüber, der seinen Hoodie seit 3 Wochen nicht gewaschen hat. Und das sind dann die Männer, die dir immer die meisten Komplimente machen. Marina, du hast so schöne Augen, so schöne Lippen. Ja, weil ich 200 Euro Schminke in der Fresse habe, Alter. Zahl den scheiß Kaffee.
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0: einer der ersten Hits für Lou Saint in der Popnacht. Love Bites Back. Kurz vor fünf ist es. Hey, guten Morgen, ihr Lieben. Wir grüßen euch, egal wo in Deutschland ihr unterwegs seid. Und vor allem, wenn ihr schon fleißig seid.
1: Ja, hallöchen, ihr Lieben. Hier ist der Andy aus Mannheim. Eigentlich als Taxifahrer unterwegs. Aber ich habe noch Urlaub und bin jetzt gerade in Halle an der Saale. Ja, und ich habe da auch noch einiges an Zeitung und Post im Auto. Selber trage zwar nicht, aber ich fahre für den Bruder von meinem Patenkind, den Marcel, für den fahre ich jetzt die Zeitung passieren, damit er keine Zeitungskarte mitnehmen kann und er somit ein bisschen schneller ist. Schöne Grüße an alle, egal was die so beruflich machen oder gleich ins Bett gehen oder gerade aufgestanden sind oder wie auch immer.

mit Snoop in die neue Woche rein, hier in der Popnacht mit Daniela Hilb. Jetzt noch eine Runde Calvin Jones und dann ab mit euch in den Montagmorgen. Habt einen schönen Tag.

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1: Um 5 Uhr mit Moritz Kleiß. Der pakistanische Premierminister Sharif hat einen Durchbruch im Konflikt zwischen den USA und dem Iran vermeldet. Demnach haben beide Seiten einer sofortigen und dauerhaften Waffenruhe zugestimmt und dabei auch den Libanon mit eingeschlossen. Die Unterzeichnung ist für kommenden Freitag geplant. Aus Washington berichtet Anne Schneider.
2: US-Präsident Donald Trump spricht allerdings schon jetzt von einem abgeschlossenen Deal. Zentraler Punkt: Der Iran verpflichtet sich, auf Atomwaffen zu verzichten. Im Gegenzug soll die wichtige Straße von Hormuz sofort wieder geöffnet werden. Die US-Seeblockade würde aufgehoben. Offen bleibt die Frage des iranischen Nuklearmaterials. Trump sagte, darum wolle man sich später kümmern, nämlich in den kommenden Wochen. Bislang gibt es noch keine offizielle Bestätigung des Iran. Die Nachrichtenagentur TASSIM berichtet jedoch, dass der Iran sich bald äußern werde.
1: Der Chef des Deutschen Instituts für Wirtschaftsforschung, Fratscher, kritisiert die hohe Teilzeitarbeitsquote bei Frauen in Deutschland. Dadurch gehe großes wirtschaftliches Potenzial verloren, sagte er dem Redaktionsnetzwerk Deutschland. Die Gesellschaft verzichte so auf eine Menge Wohlstand. Deutschland könne für den Arbeitsmarkt 100.000 Vollzeitkräfte zusätzlich gewinnen, würden abgebaut werden. Eine höhere Beteiligung von Frauen am Arbeitsmarkt wäre außerdem das effektivste Mittel, um das gesetzliche Rentensystem zu stabilisieren. Der nationale Bildungsbericht 2026 befasst sich in diesem Jahr mit Bildungsungleichheiten aufgrund sozialer Herkunft. Der Bericht von unabhängigen Forschern erscheint alle 2 Jahre. In der Vergangenheit wurden dabei oft Mängel aufgezeigt. Nicole Marquardt.
3: Bundesfamilienministerin Karin Prien, CDU, stellt heute die aktuelle Ausgabe vor. In der diesjährigen Bestandsaufnahme schauen die Wissenschaftler besonders darauf, welche Folgen Bildung, Beruf und Einkommen der Herkunftsfamilie für den Bildungsweg von Kindern haben. In der Erhebung vor 2 Jahren bemängelte der Bericht fehlende Fachkräfte und unzureichende Finanzierung. Zudem herrsche im deutschen Bildungssystem eine hohe soziale Ungleichheit, hieß es auch damals.
1: In Halle in Sachsen-Anhalt steht ein 16-Jähriger wegen mehr als 100 Bombendrohungen vor Gericht. Die Staatsanwaltschaft habe den Jugendlichen wegen Störung des öffentlichen Friedens durch Androhung von Straftaten angeklagt, berichtet die Mitteldeutsche Zeitung. Er soll seine Drohmails an Schulen und Krankenhäuser in Deutschland, Österreich und der Schweiz geschickt haben. Das waren die Nachrichten mit Moritz Kleiß.
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4: Das sieht eigentlich ganz gut aus, unser Wetter heute. Das bleibt freundlich in Rheinland-Pfalz. Ein bisschen mehr Wolken unterwegs, aber ansonsten sehr sonnig. Temperaturen bis zum Nachmittag 17 Grad im Westerwald, bis zu 26 Grad am Hochrhein. 3 nach 5 rüber auf die Straßen, nichts los. Gute Fahrt.
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5: Guten Morgen.
4: Jawohl, rein in die neue Woche und wir sind nicht allein im Studio. Unser Maskottchen, der Elch, der freut sich auf euch. Da werden wir noch vor 6 unseren Quickie vor 6 für euch spielen. Mit einem kleinen Hinweis, aber erstmal wollen wir natürlich feiern nach diesem sensationellen Sieg am Abend, das 7:1. Da holen wir uns nochmal alle positiven Emotionen, Vibes und Gefühle.
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0: Montagmorgen nach dem 7:1, nach diesem wunderbaren Spiel. Und ja, wir versuchen gerade auch unseren Computer ein bisschen an den Start zu kriegen.
1: Ja gut, der muss auch noch ein bisschen erstmal runterkommen, ne, nach diesem ganzen Torspektakel.
0: Ja, ganz klar, verstehen wir alle. Wir sind ja alle noch so ein bisschen müde, ist vielleicht das richtige Wort.
1: Ja gut, und es wurden auch jede Menge Songs ja auch gespielt, ne? Unter anderem ja auch in der Kabine, hat uns auch Julian Nagelsmann gesagt in der Pressekonferenz dann.
2: After the game there was a song, The Train Has No Brakes, it's a German song. And we tried to do that, to move on, like with no brakes.
1: The Train Has No Brakes, der Zug hat keine Bremsen. Der Song wurde also in der Kabine gespielt und die Jungs haben dann dazu gefeiert.
3: Einfach unbeschreiblich, sprachlos, glücklich, yeah.
4: Besser geht's doch nicht. 7:1 kann man echt nicht besser machen. Starke Mannschaft heute, starke Leistung.
5: Die Stimmung heute war sehr gut, sehr ausgelassen, sehr friedlich. Tolle Atmosphäre, schönes Fußballfest. Der zweite Halbzeit auch wunderbar gespielt, schöne Tore herausgespielt. Ich glaube, darauf kann man aufbauen für die nächsten Spiele.
3: Das kann so weitergehen.
0: Ja, auf jeden Fall. Und viele, die heute natürlich mit der gleichen Klamotte zur Arbeit gehen, nämlich mit dem Deutschland-Trikot und einfach stolz sind. So, gut so, hier ist SWR3.

0: Montagmorgen mit der SWR 3 Morning Show. Ja, es wird schon heller. Das ist das Schöne am Juni. Wenn wir auflaufen, sind wir auf den längsten Tag des Jahres. Da freuen wir uns immer sehr, wenn wir in der Woche dann die Frühsendung haben. Und vor allen Dingen wollen wir es noch ein bisschen genießen. Machen wir es mit neuem Sound. Holen wir uns dazu jetzt von zwei wunderbaren Stimmen, die sich zusammengetan haben.
1: Nämlich Leonie und Callum Scott. Ganz neu, Stay.
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5: 5:30 Uhr. Es ist Montag, 15. Juni. Der kompakte News-Überblick jetzt mit Simone Sahnen.
6: Das DFB-Team ist mit seinem WM-Auftakt sehr zufrieden. Zwischen den USA und dem Iran gibt es einen ersten Deal. Das Wetter Sonne und Wolken bei 17 bis 26 Grad. Mit einem deutlichen 7:1 Sieg gegen Curaçao ist die deutsche Fußballnationalmannschaft in die WM gestartet. Wieder im Tor Manuel Neuer und dessen Fazit nach dem Spiel war positiv.
7: Gerade in so einem Turnier ist es wichtig, dass wir, glaube ich, gut gestartet sind, dass man auch gemerkt hat, dass die Spieler, die von der Bank gekommen sind, immer Energie mit reingebracht haben, dass wir nie aufgehört haben, aufs nächste Tor zu spielen und die Spielfreude war da und wir wollten immer aufs Tor gehen.
6: In der deutschen Gruppe hat die Elfenbeinküste mit 1:0 gegen Ecuador gewonnen und in Gruppe F sind die Niederlande nicht über ein 2:2 gegen Japan rausgekommen. Die USA und der Iran haben sich auf ein vorläufiges Rahmenabkommen für ein Kriegsende geeinigt. Das soll am Freitag unterzeichnet werden. Das haben beide Seiten bestätigt. Frühestens dann soll die Straße von Hormuz für die Schifffahrt wieder geöffnet werden. Kurz nach Bekanntwerden der Einigung sind die Ölpreise gefallen. Während der gewaltsamen Proteste in Genf gegen den G7-Gipfel im benachbarten Frankreich hat die Polizei viele Demonstranten eingekesselt. Von Hunderten sollen die Personalien genommen werden, berichtet SWR3-Korrespondentin Angela Ulrich.
8: Demonstrierende bewarfen Polizisten mit Steinen, Flaschen und Feuerwerkskörpern. Sie zündeten mindestens ein Auto an, auch Müllcontainer und Autoreifen brannten. Scheiben gingen zu Bruch an einigen Banken, Geschäften und einem UN-Gebäude. Die Sicherheitskräfte antworteten mit Tränengas. Auch ein Wasserwerfer kam zum Einsatz. Die Polizei sprach von rund 20.000 Demonstrierenden. Der Protestzug war am Nachmittag in einem Park am Ufer des Genfersees friedlich gestartet. Auf vielen Plakaten ging es um mehr Rechte für Frauen, besseren Klimaschutz und Frieden in Palästina und um Kritik an den G7, die sich im nahen Evian treffen.
0: Was heute noch wichtig wird.
6: Bundesbildungsministerin Prien stellt den nationalen Bildungsbericht vor. An den Universitätskliniken in Freiburg, Heidelberg, Ulm und Tübingen könnte es heute und morgen wegen eines Warnstreiks zu Einschränkungen kommen. Und nach wochenlangem Prozess soll in Oslo das Urteil im Vergewaltigungsprozess gegen den Sohn von Norwegens Kronprinzessin Mette Marit verkündet werden. 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
5: Das wird ein freundlicher Wochenstart, der da auf uns wartet. Vor allen Dingen in Baden-Württemberg. Da scheint die Sonne recht häufig. Rheinland-Pfalz insgesamt ein bisschen mehr Molken, aber es ist trocken. Temperaturen erreichen bis zu 17 Grad im Westerwald und 26 Grad am Hochrhein. 5:33 Uhr, nichts los auf den Straßen, gut Fahrt.
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9: Guten Morgen.
5: Jetzt aber, unser Elch, ja, ist gerade aus dem Bad gekommen. Riecht sehr lecker und er freut sich auf euch. Wir spielen gleich eine Runde in unserem Quickie vor 6. Ihr wisst ja, das allererste Quiz des Morgens, bei dem ihr ihn euch sichern könnt. Kleiner Hinweis von uns, die aktuelle Geschichte dazu von euch.
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0: Gott sei Dank hat er nicht in den letzten Schlag reingemüht. Unser Maskottchen, der Elch. Ja, du bist ein bisschen bekannt fürs Reinquatschen. Also, wir spielen nur wie in eine Runde in unserem Quickie vor sechs. Und heute an diesem Montagmorgen, wo wir alle so ein bisschen verpennter sind nach dem Deutschlandspiel, haben wir uns gedacht, machen wir es ein bisschen schwieriger.
1: Nicht das Sternzeichen, das ist ein Hinweis und dahinter versteckt sich eine aktuelle Geschichte. Die wollen wir von euch hören über die 07221 2011.
0: Und die einigen fahren sich jetzt wahrscheinlich übers Trikot heute Morgen und denken sich, vielleicht bringt es mir auch Glück beim Quickie vor sechs.
1: Nee, aber 0,0 mit Fußball zu tun, sagen wir es mal so.
0: Gar nicht, das wäre schon der zweite erweiterte Hinweis. Also nochmal der Hinweis.
1: Nicht das Sternzeichen.
0: Mal kurz überlegen, was habt ihr gehört für eine Geschichte, irgendwo gesehen, gelesen und sagt, jawohl, die passt, erzählt es uns. Und wer lösen kann, schnell kriegt unseren Elch.

0: Ja, wir haben ja schon gesagt, Schwierigkeitsstufe, vielleicht so eine saubere 4+, hatten wir schon lange nicht mehr. Vielleicht geben wir noch einen Hinweis.
1: Nicht das Sternzeichen lautet der erste und der weitere lautet stacheliger Schmuggel.
0: Jetzt wird's eine 1+.
1: Ja, mal
0: von
1: gucken.
0: 4+ auf Schwierigkeitsstufe 1+.
1: 07221 2011, welche aktuelle Story suchen wir?
0: Nochmal die zwei Hinweise.
1: Nicht das Sternzeichen und stacheliger Schmuggel.
0: Also jetzt kombinieren und dann lösen. Und sich den Elch schnappen im Quickie vor 6.

0: Ja, wir waren heute ein bisschen schwieriger unterwegs in unserem Quickie vor sechs. Zwei Hinweise gab's.
1: Nicht das Sternzeichen und dann haben wir ergänzt mit stacheliger Schmuggel. So, und jetzt müsst ihr bei euch Klick machen. Welche Story ist das? 07221 2011, hallo?
2: Ja, guten Morgen, der Joachim vom Bodensee aus Friedrichshafen.
0: Hallo, guten Morgen an Bodensee. Was denkst du, ist es für eine Geschichte?
2: Ja, ich habe da was gelesen von diesen Bienenköniginnen, die geschmuggelt werden.
0: Die Schmuggel, da bist du schon auf der richtigen Seite, aber es ist keine Bienenkönigin, die wir suchen.
2: Okay, super.
1: Tschüss. Danke, Joachim.
0: Ciao.
2: Ciao. Danke. Ciao, ciao.
0: Hey, Mal und Anetta hier, wer spricht und von wo? Hallo.
3: Hallo, hier ist die Mann aus dem LKW. Ich rufe an wegen gestern.
0: Ja, erzähl.
3: Kann das sein, dass ein Mann aus Kampen ist, der 100 Millionen schmuggelt?
0: Ja, ich glaube, ein paar von den Skorpionen liegen auch auf deiner Leitung, denn man versteht dich ein bisschen schlecht. Die 150 Skorpione haben wir verstanden und dann haben sie die Leitung durchgebissen.
3: Achso, wir verstehen dich wirklich gar nicht, aber...
0: 150 Skorpione sind angekommen und wir bieten ein Tier dagegen, nämlich unser Maskottchen, den Elch.
3: Alles klar, dankeschön.
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1: Der kompakte Newsüberblick um 6 jetzt mit Simone Sarno.
2: Die deutschen Fußballer feiern einen perfekten Start in die WM. Zwischen den USA und Iran gibt es eine erste Einigung. Das Wetter Sonne und Wolken bei 17 bis 26 Grad. Und wir unterbrechen für eine Eilmeldung aus dem Verkehrszentrum, die gerade wieder weg ist. Also direkt wieder zu den SWR 3 Nachrichten. Die deutsche Fußballnationalmannschaft ist mit einem 7:1 in die WM gestartet gegen Curaçao. Eins der Tore hat Nathaniel Brown geschossen. Er ist neu in der DFB-Auswahl.
3: Es ist unbeschreiblich, hier in meinem ersten WM-Spiel zu treffen. Meine Familie ist da und dann auch, wie die Jungs mit mir gejubelt haben. Es ist einfach unglaublich.
2: Die deutschen Gruppengegner Elfenbeinküste hat 1:0 gegen Ecuador gewonnen. In der Gruppe F kamen die Niederlande gegen Japan nicht über ein 1:1 raus. Außerdem hat Schweden gerade mit 5:1 gegen Tunesien gewonnen. Die USA und der Iran haben sich nach monatelangem Ringen auf ein Abkommen geeinigt. Das haben beide Seiten und der Vermittler Pakistan bestätigt. Allerdings handelt es sich nicht um einen endgültigen Friedensvertrag. Die Einigung soll die aktuelle eskalierte Situation stoppen, berichtet SWR3-Korrespondentin Anne Schneider.
4: Geplant ist zunächst eine zeitlich begrenzte Waffenruhe, die die Lage in der Region stabilisieren soll, etwa auch im Libanon, allerdings ohne Garantie, dass sie überall hält. Zentral ist außerdem die Wiedereröffnung der Straße von Hormus. Der Iran will die wichtige Handelsroute wieder freigeben. Im Gegenzug sollen die USA ihre Seeblockade schrittweise beenden. Wirtschaftlich sieht der Deal deutliche Entlastungen für den Iran vor. Ölsanktionen sollen gelockert werden und eingefrorene Vermögenswerte in Höhe von bis zu 25 Milliarden Dollar könnten freigegeben werden. Allerdings nur schrittweise und unter klaren Bedingungen.
2: Heute Mittag wird der nationale Bildungsbericht vorgestellt. Er wird von unabhängigen Forschern erstellt und erscheint alle 2 Jahre. Oft steht darin, was im Bildungssystem in Deutschland schiefläuft. Im diesjährigen Bericht geht es um Bildungsungleichheiten aufgrund sozialer Herkunft.
0: Was heute noch wichtig wird.
2: Im französischen Evian beginnt der G7-Gipfel. Gestern gab es im benachbarten Genf bei einer Demo von G7-Gegnern Ausschreitungen. Vertreter von Europaparlament und EU-Mitgliedstaaten einigen sich voraussichtlich auf eine Reform der EU-Fluggastrechte. Und die EU-Außenminister beraten in Luxemburg unter anderem über die Lage in Nahost und der Ukraine. Die neuesten Nachrichten auch auf swr3.de.
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5: Unsere Wetterfrau Lea Spindler ist da. Guten Morgen.
6: Guten Morgen.
5: Ah, du bist wach und fit. Ja. Spiel gestern aber auch geguckt.
6: Ja, natürlich, auf jeden Fall.
5: Dafür sieht sie blendend aus und sie bringt Sonne mit und wenig Wolken.
6: Ja, das stimmt. Es wird ein richtig freundlicher Tag heute. Auch nicht zu heiß. Rheinland-Pfalz ist heute wieder ein bisschen kühler als Baden-Württemberg und auch ein bisschen wolkiger. 17 Grad gibt es heute höchstens im Sauerland. Bis zu 26 Grad werden es im Markgräflerland. Morgen wird es dann ein Ticken wärmer, aber noch mal ein bisschen wolkiger. Es gibt sogar einzelne Schauer, aber ab Mittwoch ist es dann verbreitete Wolken los und da haben wir sogar stellenweise wieder über 30 Grad.
5: Tyler 6, Michael Spleth mit dem Neuesten aus dem SWR 3 Verkehrszentrum. Guten Morgen.
7: Guten Morgen. Bitte vorsichtig fahren auf der A8 Stuttgart Richtung München. Zwischen Eichelberg und Mühlhausen ein defektes Fahrzeug auf der rechten Spur und dem Standstreifen. Auf der B463 Pforzheim Richtung Calw zwischen Abzweig nach Schnellbronn und Unterreichenbach ein Reh auf der Fahrbahn. Dann noch ein Hinweis für Wiedemannsdorf, Oberstaufen im Kreis Oberallgäu. Durch einen größeren Brand kommt es zu starker Rauchentwicklung. Die Feuerwehr ist bereits im Einsatz. Bitte Fenster und Türen geschlossen halten. Infos auch jederzeit auf swr3.de. Allen unterwegs eine gute Fahrt.
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8: Guten Morgen.
5: Kurze Frage in die Runde. Wer war gestern noch im Autokorso unterwegs, Lea? Ja.
6: Nee, nicht so. Das war
8: für Deutschland? Nee.
5: Ja, warum?
8: Ja, für die Türkei war ja auch am Morgen. Die haben ja 2:0 verloren gegen Australien. Und da ist ja ein Autokorso ein Muss.
5: Ja, aber gestern Abend warst du jetzt nicht im Autokorso.
8: Nein, nein.
5: Okay,
8: nein.
5: Also. Aber wir versuchen an diesem Morgen einigermaßen so ein bisschen klarzukommen. Holen uns gleich nochmal die Emotionen nach dem 7:1.
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0: Was ein Sonntagabend, wo man einfach mal losgelöst sich freuen konnte. Ja. Nach dem 7:1, was ein Einstand bei der Fußball-WM für die deutsche Fußballnationalmannschaft.
1: Ja, und wir glauben einfach das, was Stürmer Kai Havertz sagt.
2: Ich glaube generell, das erste Spiel in der Weltmeisterschaft ist immer das härteste. Und deswegen sind wir froh und haben, glaube ich, auch gut Selbstbewusstsein getankt.
1: Und wenn es eben mal nicht läuft, dann brauchst du so ein Mindset wie Maria aus Curaçao. 7:1 verloren, das ist ihr egal. Die haben nämlich trotzdem gewonnen, sagt sie.
3: We won. One goal against Germany, we won. We are a small island in the Caribbean. It was only a dream for us to be here.
0: Und ich glaube, das gucken die sich die nächsten Wochen auch immer wieder in Zeitlupe an.
1: Ja.
0: Dieses eine Tor, was da gefallen ist. Und das ist es immer. Mal wieder Perspektive. Aus welcher Perspektive wird sich dieses 7:1 angeschaut? Also, aus der heute hier aus SWR3-Land für sehr, sehr viele, wow, kann man sich freuen.

0: Das ist nicht einfach so eine Woche, nein, nein.
1: SWR Dreiland hat den längsten.
0: So nämlich, in dieser Woche der längste Tag des Jahres, der da auf uns wartet. Aber das eine ist der längste Tag, denn das andere ist natürlich vielleicht ja der längste Nachname.
2: Gut, Goga hat jetzt 4 Buchstaben.
0: Nee, du bist raus. Nee, also Politi.
2: Du bist es auch eher, ich sag mal, Durchschnitt.
0: Bei 6, aber im Moment, SWR Dreiland würden wir sagen, 6 schlägt.
2: Ja, 07221, wir wollen euren langen Nachname. Vielleicht habt ihr einen längeren, etwas längeren Nachnamen, dann gerne her damit über den 07221211.
0: Wir reden jetzt aber noch nicht von Weltrekord. Denn Weltrekord Linda Molitor aus dem SWR3-Team, die Kategorie, die gibt's ja nicht mal mehr im Guinness World Universum. Die ist doch, ist die nicht abgeschafft worden?
3: Wegen Hubert Wolfe Schlegel Steinhausen Bergerdorf Senior aus den USA. Dieser Nachname mit stolzen 35 Buchstaben ist schon nur die gekürzte Version. Der ganze Nachname von Hubert hat 666 Buchstaben und hat im Guinness-Buch einfach zu viel Platz weggenommen. Deshalb wird die Kategorie seit den 70ern einfach gar nicht mehr verliehen. Schauen wir nach Deutschland. Hier hält der Baron von und zu Botmann, Botmann und von und zu Gutenberg den Rekord. Das sind 46 Zeichen ohne den Bindestrich und ohne Leerzeichen. Und ja, als Adliger hat man in Deutschland einfach einen Vorteil in Sachen längster Nachname, denn Adelstitel zählen hier offiziell zum Familiennamen. Deutschland wäre ja nicht Deutschland, wenn es nicht eine bürokratische Grenze geben würde. Maximal dürfen Namen bei uns 80 Zeichen haben, inklusive Leerzeichen. Das liegt daran, dass die meisten IT-Systeme von Behörden zum Beispiel so programmiert sind, dass in der Namenszeile einfach nur 80 Kästchen Platz sind für Vornamen und Nachnamen. Danach ist Schluss.
0: Also wir haben gerade intern festgestellt, Politi schlägt Goga, wir sind bei 6 und jetzt 5-4. Schlag ihr Politi, also dieses locker zu schlagen. Und ja, wir sind mal gespannt. Muss ja nicht ein Adelstitel sein, aber wir suchen den längsten Nachnamen in SWR Dreiland und den belohnen wir dann heute Morgen mit, genau, mit dir. Auch 4.

0: Gleich 6.30 Uhr. Montag, der 15. Juni. Der kompakte News-Überblick jetzt mit Simone Sarno.
1: Deutsche Fans feiern.

0: gewonnen und in Gruppe F haben die Niederlande 2:2 gegen Japan gespielt und Schweden mit 5:1 gegen Tunesien gewonnen. Es gibt eine erste Einigung zwischen den USA und dem Iran. Das haben beide Parteien und Vermittler Pakistan bestätigt. Das Abkommen, das noch kein endgültiger Friedensvertrag ist, soll am Freitag unterzeichnet werden. SWR3-Korrespondent Benjamin Weber fasst die Aussagen des Iran zusammen.
1: Der Nationale Sicherheitsrat erklärte in der Nacht, der Krieg mit den USA und alle militärischen Operationen würden ab sofort enden. Das schließe auch Kampfhandlungen im Libanon mit ein. Ein Ende der israelischen Angriffe dort war eine iranische Bedingung für das Rahmenabkommen zu einem Frieden. Der Nationale Sicherheitsrat erklärte weiter, auch die US-amerikanische Seeblockade gegen iranische Häfen werde aufgehoben. US-Präsident Trump hatte zuvor angekündigt, Iran werde die wichtige Meerenge von Hormuz für die Schifffahrt öffnen. Irans stellvertretender Außenminister sagte, das werde erst nach Unterzeichnung am Freitag in Genf geschehen.
0: In deutschen Gefängnissen wird der Platz knapp. Nach einem Zeitungsbericht gibt es so wenig Plätze wie seit 7 Jahren nicht mehr. Seit 2019 sind demnach bundesweit mehr als 1.700 Haftplätze abgebaut worden, sodass derzeit noch etwa 70.000 zur Verfügung stehen. Und das, obwohl die Zahl der Inhaftierten nach Daten der Justizbehörden kontinuierlich steigt. Das führe zu einem historischen Engpass, heißt es.
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0: Bundesbildungsministerin Prien stellt den nationalen Bildungsbericht vor. Und an den Universitätskliniken in Freiburg, Heidelberg, Ulm und Tübingen könnte es heute und morgen wegen eines Warnstreiks zu Einschränkungen kommen. Die neuesten Nachrichten auch auf swr3.de.
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3: Das Wetter für SWR3-Land vom Rheinland bis zum Bodensee.
4: Das wird eine sommerliche Woche, die da auf uns wartet, Wetterfrau Lea Spindler, oder?
5: So richtig viel Sonne ist heute wieder drin. So Richtung NRW ziehen aber auch mal ein paar dichtere Wolken vorbei. Am sonnigsten ist es heute in Südbaden. Die Temperaturen sind heute auch noch angenehm, bei höchstens 17 Grad im Westerwald und bis zu 26 Grad in der Ortenau. Ab morgen wird es dann wieder wärmer. Zur Mitte der Woche erreichen wir von den Temperaturen her auch wieder um die 30 Grad.
4: 32, Michael Spleth mit dem Neuesten aus dem SWR3-Verkehrszentrum. Michael, da ist nicht so viel, oder?
6: Ja, ich habe aufgeräumt. Ah. Freie Fahrt auf den Straßen in SWR3-Land. Kommt gut an.
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7: Guten Morgen.
4: Aufgeräumt ist ein schönes Stichwort. Habt ihr die Bilder vielleicht gesehen von den japanischen Fans nach dem 2:2 gegen Holland, die da gespielt haben?
7: Super.
4: Wird euch heute begegnen im Netz. Und die haben dann einfach gewartet, Stadion leer, und haben dann den ganzen Müll mitgeräumt.
7: Komplett aufgeräumt.
4: Ja, komplett aufgeräumt. Ich finde es so schön. Es sind einfach... während alle auf dem Weg nach draußen sind, kennen wir dieses Gefühl. Es bleiben manche ja immer noch so kurz stehen und kümmern sich dann um die letzten 2%. Hm. Und ich finde, das sind die Geschichten. Das ist genau, das macht das am Ende oft den Unterschied. Finden wir einfach gut.
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0: Montagmorgen, bei dem wir mit viel Rückenwind starten, mit einem super Ergebnis zum Start der Fußball-WM für die deutsche Mannschaft. Das
1: so ist
0: 7:1.
1: Mhm.
0: Dann kommen noch großartige Spiele auf uns zu. Wir haben den längsten Tag des Jahres, der da auf uns
1: wartet. Diese Woche. Ne?
0: Ja, also es gibt so einiges, worauf wir uns freuen können.
1: Und ihr? Haben wir euch mal gefragt in Freiburg.
2: Mein Highlight wird sein, am Wochenende mit meiner Partnerin wegzufahren und ja, lang ersehnt mal ein bisschen in die Natur zu kommen. Genau, so haben wir uns kennengelernt und ich glaube, das tut uns beiden sehr gut.
3: Ich freue mich tatsächlich zu arbeiten. Ich arbeite gerade als Tutorin an der Uni und gebe einen Pflanzenbestimmungskurs. 200 Arten sind es und jetzt gehen wir zum Schönberg und gucken uns dort, wie viel sind das denn immer, so 20 Stück oder so ungefähr an.
4: Das Southside am Wochenende. Einfach mit meinen Freunden dahin zu gehen, zu zelten und dann auch die Musik zu hören. Wird sicher eins von meinen Jahreshighlights auch sein.
5: Ich freue mich aufs Angrillen. Und ich werde jetzt endlich den Vorgarten einweihen und mit Freunden grillen.
6: Wahrscheinlich Fußballtraining zusammen mit meiner Mannschaft und Abschluss zusammen machen. Weil jetzt die Saison aufhört und wir dann uns nett zusammensetzen und dann so ausklingen lassen.
0: Fühlen wir alles. Habt viel Spaß. 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

0: Viele, viele, die heute mit dem Trikot auf dem Weg zur Arbeit sind, einfach nur sich freuen. 6.47 Uhr in der SWR3 Morning Show.
1: Ja, war ja auch wichtig. Ich meine, dass Deutschland das Auftaktspiel gewinnt. Sonst gibt es natürlich wieder diese elendlangen Diskussionen, ne?
0: Ja, das stimmt.
1: 07221, 2011, auch immer erreichbar für euch. Hallo.
2: Guten Morgen. Also, wisst ihr, ihr macht mich wirklich ganz wahnsinnig. Ich bin jetzt echt nicht der Fußball-Top-Checker, aber 7 Tore gegen Curaçao, da muss man kein Autokorso machen. Das ist absolute Pflicht. Das ist wie wenn Alexander Zverev ein Fest feiern würde, wenn er gegen mich im Tennis gewinnt. Mhm. Die sollen erstmal die nächste Runde erreichen und die übernächste. Und dann kann man langsam mal weitersehen und sich freuen. Das war einfach nichts als Pflicht. Das ist deren Beruf.
0: Naja, also ich sag mal so, Pflicht und garantierter Erfolg, finde ich, ist ja nicht dasselbe. Nur weil etwas Pflicht ist, heißt ja noch lange nicht, dass es dann auch wirklich klappt. Sonst würden wir ja morgens alle, ich weiß nicht, nach dem ersten Wecker klingeln schon aufgestanden sein, nach dem ersten Kaffee gute Laune haben. Mhm. Und alle würden auch rechtzeitig auf der Arbeit sein. Insofern, ich finde, für ein 7:1, da darf man sich ruhig auch mal freuen. Natürlich kann man sagen, Curaçao ist jetzt nicht die Fußballübermacht. Aber trotz allem, es hätte ja auch anders laufen können. Sonst gibt es ja keine Überraschung beim Fußball. Mhm. So, und das sind doch schon ein paar, finde ich, Dinge, weshalb man sich ruhig freuen darf. Wir werden auch noch früh genug meckern. Aber jetzt wollen wir erst mal...
1: Kommt auch noch.
0: Ja, mit Sicherheit. Aber jetzt wollen wir erst mal genießen und feiern. 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
1: Der kompakte Newsüberblick um 7 jetzt mit Simone Sanu.
2: Zwischen den USA und dem Iran gibt es einen ersten Deal. Das DFB-Team ist stolz auf seinen WM-Start. Das Wetter Sonne und Wolken bei 17 bis 26 Grad. Die USA und der Iran haben sich nach monatelangem Ringen auf ein Abkommen geeinigt. Allerdings handelt es sich nicht um einen endgültigen Friedensvertrag. Die Einigung soll die aktuell eskalierte Situation stoppen, berichtet SWR3-Korrespondentin Anne Schneider.
3: Geplant ist zunächst eine zeitlich begrenzte Waffenruhe, die die Lage in der Region stabilisieren soll, etwa auch im Libanon, allerdings ohne Garantie, dass sie überall hält. Zentral ist außerdem die Wiedereröffnung der Straße von Hormus. Der Iran will die wichtige Handelsroute wieder freigeben. Im Gegenzug sollen die USA ihre Seeblockade schrittweise beenden. Wirtschaftlich sieht der Deal deutliche Entlastungen für den Iran vor. Ölsanktionen sollen gelockert werden und eingefrorene Vermögenswerte in Höhe von bis zu 25 Milliarden Dollar könnten freigegeben werden, allerdings nur schrittweise und unter klaren Bedingungen.
2: Im diesjährigen nationalen Bildungsbericht geht es um Bildungsungleichheiten aufgrund sozialer Herkunft. In der Vergangenheit hat er oft Mängel aufgezeigt, berichtet SWR3-Berlin-Korrespondentin Nicole Markwald.
4: Bundesfamilienministerin Karin Prien, CDU, stellt heute die aktuelle Ausgabe vor. In der diesjährigen Bestandsaufnahme schauen die Wissenschaftler besonders darauf, welche Folgen Bildung, Beruf und Einkommen der Herkunftsfamilie für den Bildungsweg von Kindern haben. In der Erhebung vor 2 Jahren bemängelte der Bericht fehlende Fachkräfte und unzureichende Finanzierung. Zudem herrsche im deutschen Bildungssystem eine hohe soziale Ungleichheit, hieß es auch damals.
2: Mit einem deutlichen 7:1-Sieg gegen Curaçao ist die deutsche Fußballnationalmannschaft in die WM gestartet. Wieder im Tor Manuel Neuer. Und dessen Fazit nach dem Spiel war positiv.
5: Gerade in so einem Turnier ist es wichtig, dass wir, glaube ich, gut gestartet sind. Dass man auch gemerkt hat, dass die Spieler, die von der Bank gekommen sind, immer Energie mit reingebracht haben. Dass wir nie aufgehört haben, aufs nächste Tor zu spielen. Und die Spielfreude war da und wir wollten immer aufs Tor gehen.
2: In der deutschen Gruppe hat außerdem die Elfenbeinküste 1:0 gegen Ecuador gewonnen und in der Gruppe F haben die Niederlande 2:2 gegen Japan gespielt und Schweden 5:1 gegen Tunesien gewonnen.
0: Was heute noch wichtig wird.
2: Im französischen Evian beginnt der G7-Gipfel. Gestern gab es im benachbarten Genf bei einer Demo von G7-Gegnern Ausschreitungen. Und nach wochenlangem Prozess soll in Oslo das Urteil im Vergewaltigungsprozess gegen den Sohn von Norwegens Kronprinzessin Mette Marit verkündet werden. Die neuesten Nachrichten auch auf swr3.de.
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1: Das ist eigentlich ganz schön, der Wochenstart. Und es bleibt vor allen Dingen trocken, oder, Wetterfrau Lea Spindler?
6: Ja, wir lassen dieses Aprilhafte jetzt erstmal hinter uns. Bei 4 Sonne und einigen Wolken geht es heute freundlich durch den Tag. Am meisten Wolken haben wir heute im nördlichen Rheinland-Pfalz. Und am freundlichsten ist es im südlichen Baden-Württemberg. Und am kühlsten haben wir es dann heute auch in der Eifel oder im Westerwald bei bis zu 17 Grad. Und am wärmsten wird es am südlichen Oberrhein mit bis zu 26 Grad. Morgen ist es dann nochmal einen kleinen Ticken wärmer. Wir haben aber viele Wolken und da kann es dann doch mal noch einen kleinen Schauer geben. Aber ab übermorgen haben wir dann bis zu 30 Grad und da ist es dann hochsommerlich. 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
1: 3 nach 7, Michael Spleth mit dem Neuesten aus dem SWR 3 Verkehrszentrum. Michael, ein bisschen länger dauert es auf der A5 Kassel-Frankfurt.
7: Ja, eine knappe halbe Stunde sollte man mehr einplanen zwischen Friedberg und Bad Homburger Kreuz. Da gab es einen Unfall auf dem linken und mittleren Fahrstreifen, im Moment 4 Kilometer Stau. So, zwischendurch ein paar Gefahrenstellen, unter anderem eine Entenfamilie unterwegs auf der B36 Karlsruhe-Mannheim. Zwischen der A6 Ausfahrt Mannheim-Schwetzingen und Mannheim-Rheinau-Süd. Entenfamilie, vorsichtig fahren bitte. Auf der A6 Saarbrücken Richtung Kaiserslautern, zwischen Rammstein-Miesenbach und Kaiserslautern-Einsiedlerhof ein defekter Bus. Auf der A3 Köln Richtung Frankfurt zwischen Bad Honnef-Linz und Neustadt-Wied ein defekter LKW auf der rechten Spur im Baustellenbereich. A620 Saar-Louis Richtung Saarbrücken zwischen Völklingen-Geislautern und Saarbrücken-Gersweiler 5 Kilometer Stau und stockender Verkehr. Hier bitte 20 Minuten mehr einplanen. Auf der A643 Mainz Richtung Wiesbaden zwischen Dreieck Mainz und Schiersteiner Kreuz 6 Kilometer stockender Verkehr. Auch dort dauert es 20 Minuten länger. A81 Singen-Stuttgart zwischen Böblingen-Hulb und Sindelfingen-Ostbaustelle 5 Kilometer stockender Verkehr. Viertelstunde kommt dazu. B43A Hanauer Kreuz Richtung Obertshausen zwischen der B43 Hanau-Wolfgang und Hanau-Steinheim. Unfall auf der linken Spur. 4 Kilometer Stau, 20 Minuten extra. Nordrhein-Westfalen A4 Köln Richtung Aachen zwischen Dreieck

0: Volmar und Kreuz Köln Süd. Baustelle 6 Kilometer Stau, hier eine halbe Stunde plus. Infos jederzeit auf swr3.de. Allen unterwegs eine gute Fahrt.
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2: Guten Morgen.
3: Wir haben abend noch die Riesen-Euphorie bei den Fußballfans nach dem 7:1 gegen Curaçao. Es gibt natürlich auch Stimmen, die sagen, ja, war Pflicht, haben wir so erwartet. Ja. Nein. Diese wunderbaren Emotionen und Stimmen, die haben wir für euch für heute Morgen wunderbar in Musik verpackt. Unser WM-Gänsehaut-Mix, den gibt's gleich.
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0: Der Montagmorgen nach dem 7:1 gegen Curaçao oder wir sagen besser der WM-Auftakt.
1: Ja, der WM-Auftakt. Guck mal, fast die Uhrzeit ist auch schon hier, 7:12 Uhr.
0: Und es waren ja schon wunderbare Emotionen und Gefühle. Und wir haben uns gedacht, okay, was machen wir nach den Spielen, wo wir einfach noch so euphorisch sind? Wir packen einfach die schönsten Stimmen und Gefühle von euch in unseren WM-Gänsehautmix rein. Einfach unbeschreiblich.
2: Jetzt sind wir aber ultimativ angekommen in dieser Fußball-Weltmeisterschaft.
0: Das kann so weitergehen.
3: Die WM 2018 war eine doofe. Beim Scheich danach eine Katastrophe.

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0: neuen Sound dazu. Den holen wir aus Kalifornien. Von Jungs, die lebenslang schon befreundet sind. Das spricht schon mal echt, wenn so eine richtig gute Männerfreundschaft.
1: Mhm.
0: Und die haben sich auch, dann haben sie noch zusätzlich andere Leute kennengelernt, so beim Surfen. Und ich finde,
1: was man so halt in Kalifornien macht.
0: Ja, genau, das macht so ein Bild perfekt, oder?
1: Ja, ja.
0: Coole Jungs zusammen.
1: Chillst du so am Strand?
0: Chillen und so.
1: Komm her,
0: und
1: wir machen Mucke.
0: Surfen. Und so klingt der Sound auch. Deswegen legen wir euch echt ans Herz.
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0: Ist das genial oder ist das genial? Echt, alle Daumen hoch. Wir lieben es. Almost Monday, ganz neu. No more regrets.
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0: je nach Strecke. Neu ist, dass die Airlines ihre Passagiere sogar von sich aus darauf aufmerksam machen müssen und sie darüber informieren müssen, wie sie an diese Entschädigung rankommen. Ein zweiter großer Streitpunkt war das Handgepäck. Das EU-Parlament wollte eigentlich durchsetzen, dass man immer kostenlos ein Handgepäckstück mitnehmen darf. Das kommt so aber nicht. Fluggesellschaften dürfen weiter auch Tarife ohne Handgepäck anbieten, aber auf Vergleichsportalen muss dann immer der Tarif mit Handgepäck angezeigt werden.
1: Es gibt eine erste Einigung zwischen den USA und dem Iran, das haben beide Parteien bestätigt. Das Abkommen, das noch kein endgültiger Friedensvertrag ist, soll am Freitag unterzeichnet werden. SWR3-Korrespondent Benjamin Weber fasst die Aussagen des Iran zusammen.
2: Der Nationale Sicherheitsrat erklärte in der Nacht, der Krieg mit den USA und alle militärischen Operationen würden ab sofort enden. Das schließe auch Kampfhandlungen im Libanon mit ein. Ein Ende der israelischen Angriffe dort war eine iranische Bedingung für das Rahmenabkommen zu einem Frieden. Der Nationale Sicherheitsrat erklärte weiter, auch die US-amerikanische Seeblockade gegen iranische Häfen werde aufgehoben. US-Präsident Trump hatte zuvor angekündigt, Iran werde die wichtige Meerenge von Hormuz für die Schifffahrt öffnen. Irans stellvertretender Außenminister sagte, das werde erst nach Unterzeichnung am Freitag in Genf geschehen.
1: Die deutsche Fußballnationalmannschaft ist mit einem 7:1 in die WM gestartet gegen Curaçao. Eins der Tore hat Nathaniel Brown geschossen. Er ist neu in der DFB-Auswahl.
3: Es ist unbeschreiblich, hier in meinem ersten WM-Spiel zu treffen. Meine Familie ist da und dann auch, wie die Jungs mit mir gejubelt haben, ist einfach unglaublich.
1: Der deutsche Gruppengegner Elfenbeinküste hat 1:0 gegen Ecuador gewonnen. Und in der Gruppe F kamen die Niederlande gegen Japan nicht über ein 2:2 raus. Außerdem hat Schweden 5:1 gegen Tunesien gewonnen.
4: Was heute noch wichtig wird.
1: Bundesbildungsministerin Prien stellt den nationalen Bildungsbericht vor. Und heute startet in Rheinland-Pfalz der Lesesommer. Landesweit beteiligen sich rund 270 Bibliotheken. 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
6: Das wird eine sommerliche Woche, die da auf uns wartet, Wetterfrau Lea Spindler, oder?
7: So richtig viel Sonne ist heute wieder drin. So Richtung NRW ziehen aber auch mal ein paar dichtere Wolken vorbei. Am sonnigsten ist es heute in Südbaden. Die Temperaturen sind heute auch noch angenehm, bei höchstens 17 Grad im Westerwald und bis zu 26 Grad in der Ortenau. Ab morgen wird es dann wieder wärmer. Zur Mitte der Woche erreichen wir von den Temperaturen her auch wieder um die 30 Grad.
6: 7.33 Uhr, Michael Splet mit dem Neuesten aus dem SWR3-Verkehrszentrum. Es dauert länger, unter anderem auf der A4 Köln-Aachen.
8: Eine halbe Stunde zwischen Dreieck Holmer und Kreuz Köln-Süd wegen einer Baustelle 6 Kilometer Stau. A5 Kassel-Frankfurt zwischen Obermölln und Bad Homburger Kreuz ebenfalls eine halbe Stunde, knapp halbe Stunde Verzögerung. 5 Kilometer Stau hier, es gab einen Unfall. A620 Saarlouis Richtung Saarbrücken zwischen Völklingen-Geislautern und Saarbrücken-Gersweiler in beiden Richtungen 5 Kilometer Stau und stockender Verkehr. Hier so 20 Minuten extra. A643 Mainz Richtung Wiesbaden zwischen Dreieck Mainz und Schierstander Kreuz. 6 Kilometer stockender Verkehr, 20 Minuten mehr einplanen bitte. A81 Singen-Stuttgart zwischen Ehningen und Sindelfingen-Ost, Baustelle 6 Kilometer Stau, 20 Minuten kommen dazu. Und auf der B43a Obertshausen zwischen Hanauer-Kreuz und Hanau-Steinheim. Unfall auf der linken Spur, 6 Kilometer Stau, 30 Minuten muss man hier mehr einplanen. Dann haben wir noch eine Gefahrenstelle im Kreis Karlsruhe auf der Straße zwischen der B35 und Neutat. Da sind Pferde auf der Fahrbahn. Infos jederzeit über swr3.de. Allen unterwegs eine gute Fahrt.
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5: Guten Morgen.
6: Wir sprechen nicht nur über Fußball heute Morgen, nein, wir genießen auch ein bisschen das tolle, trockene Wetter und vor allen Dingen auch über Basketball. Hier, NBA-Titel, ne?
5: Ah, die New York Knicks.
6: Ja, ist schon verrückt. Crazy. Nach 53 Jahren. Und da können sie natürlich auch feiern. Ja, Durststrecke. Haben halt da ihrem Namen alle Ehre gemacht.
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1: Kann das wirklich ein Deal sein, auf den wir uns so verlassen können zwischen dem Iran und den USA? Habt ihr mitbekommen, mit dieser Einmeldung sind ja viele heute Morgen aufgewacht. US-Präsident Trump und der Iran haben es in der Nacht bestätigt. In den letzten Monaten war das ja aber immer so ein ständiges Hin und Her. Und man ist da ja trotz aller Bestätigung so ein bisschen vorsichtig. Deswegen die Einordnung von unserer SWR3 USA-Korrespondentin Anne Schneider. Wie stabil ist denn jetzt diese Einigung?
2: Ja, die Stabilität des Deals ist äußerst unsicher. Ein zentrales Problem ist, dass wichtige Akteure gar nicht Teil des Abkommens sind. Dazu gehört vor allem Israel, das eigene Sicherheitsinteressen verfolgt und den Deal teilweise kritisch sieht. Gleichzeitig läuft der Konflikt mit der Hisbollah im Libanon unabhängig weiter. Und dort kommt es auch weiterhin zu militärischen Auseinandersetzungen, etwa durch israelische Angriffe auf Ziele in Beirut. Von daher ist die Nachricht von der Übereinkunft oder von diesem Vordeal natürlich erstmal eine gute, aber da gibt es noch ganz viel Konfliktpotenzial.
1: Aber trotzdem, so dieser Vordeal, nach dieser Nachricht über sind ja die Ölpreise schon deutlich gefallen. Deswegen rüber zu unserer SWR3 Wirtschaftsredaktion Tamara Land. Was wird sich denn da in Sachen Preise voraussichtlich noch tun?
3: Also man kann damit rechnen, dass sinkende Ölpreise auch irgendwann an der Tankstelle ankommen. Erfahrungsgemäß zwar nicht so schnell, aber wenn die Straße von Hormuz wirklich wieder geöffnet wird, dann dürften mittelfristig Sprit, Diesel und auch Flugbenzin wieder günstiger werden. Heißt, tanken und fliegen tun dann nicht mehr ganz so weh. Auch die Industrie würde entlastet, sodass die Preise insgesamt etwas runtergehen könnten, auch für uns Verbraucher. Das würde den Konsum stärken und wäre damit auch gut für die Konjunktur insgesamt. Wirtschaftsforscher hatten ja vor allem wegen des Iran-Kriegs mit weniger Wachstum gerechnet, nur noch 0,5% in diesem Jahr. Und wenn der Krieg jetzt doch schnell endet, dann könnte die Wirtschaft eventuell doch stärker wachsen, was übrigens auch für Entspannung am Arbeitsmarkt sorgen könnte.
1: Also wir halten fest, noch eher Hoffnung als Garantie, dieser Vordeal, nennen wir ihn mal so, zwischen den USA und dem Iran. Aber heute Morgen haben wir zumindest etwas, was ja zuletzt eher Mangelware war, so ein klein bisschen Zuversicht.

0: Lipa. Und für alle, die sagen, ah, Dua Lipa, wo kriege ich ein Autogramm von ihr?
1: An der Amalfi-Küste, ne? Ja. Da ist sie gerade zu treffen. Du, dank deiner Infos weiß ich das jetzt auch.
0: Wenn man sich so die neuesten Fotos anguckt, die einem so rausgespült werden, werdet ihr vielleicht heute Morgen auch schon gesehen haben, wie sie da ganz schön mit ihrem Schatzi auf so aufblasbaren Schwimmringen im Meer umhersegelt.
1: Das heißt, sie sind so rot-weiße, die sind auch sehr markant. Also falls ihr gerade dort in der Gegend seid.
0: Rot-weiße.
1: Ja, aber du erkennst sie dann sofort. Du
0: guckst. Also das waren keine rot-weißen, das waren pink-weiße.
1: In meinem Auge rot.
0: Nein, das waren ganz wichtig. Rot-weiß ist ja wie eine Rettungsboje.
1: Ja, eben, deswegen.
0: Nein.
1: Ich dachte zuerst, was schwimmt da? Wer ist da hier? Schiffsbruch erlitten oder
0: ja,
1: sonst was?
0: Ja, ja, ja, nein, nein. Also die waren pink-weiß, das ist ganz wichtig. Mhm. Da hat nämlich irgendjemand bei diesem Designer angerufen und hat gesagt, okay, machen Sie bitte Schwimmringe, es geht um Promis.
1: Für Dua Lipa.
0: Und es geht um Flitterwochen. Und bitte halten Sie sich nicht zurück. Geben Sie alles.
1: Pink-weiß.
0: Pink-weiß.
1: Sonst sieht es aus wie Baywatch.
0: Bis jetzt, wir haben eine Morning Show.

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1: Der kompakte Newsüberblick um 8 jetzt mit Simone Sarno.
2: Kanzler Merz begrüßt das Abkommen zwischen den USA und Iran. Die deutschen Fans feiern den WM-Start der DFB 11. Das Wetter: Sonne und Wolken bei 17 bis 26 Grad. Die USA und Iran haben sich auf einen ersten Rahmenvertrag geeinigt, der am Freitag unterzeichnet werden soll. Kanzler Merz hat diese Einigung auf dem Kurznachrichtendienst X als diplomatischen Durchbruch bezeichnet, berichtet SWR3 Berlin-Korrespondentin Lissy Kaufmann.
3: Das könne den Weg zur Erholung der Weltwirtschaft und zur Stabilisierung der Region bahnen, heißt es in dem Post. Es gelte, das Vereinbarte zielstrebig umzusetzen. US-Präsident Trump kündigte an, dass die Straße von Hormuz ab Freitag wieder für den freien Schiffsverkehr geöffnet werden soll. Der Ölpreis fiel kurz nach der Ankündigung deutlich. Deutschland zeigt sich zusammen mit Frankreich, Großbritannien und Italien bereit, eigene Sanktionen gegen den Iran aufzuheben. Unter der Bedingung, dass der Iran klare und überprüfbare Schritte im Zusammenhang mit seinem Atomprogramm unternehme.
2: Bei einem russischen Angriff auf Kiew in der Ukraine hat in der Nacht auch die Hauptkirche des dortigen Höhlenklosters gebrannt. Das Kloster gehört zum Weltkulturerbe. Der Militärgouverneur sagt, dass es ernsthafte Schäden gibt. Im ganzen Land sind bei dem Angriff mehrere Menschen getötet oder verletzt worden. Perfekter Start für die deutsche Fußballnationalmannschaft in die WM. Mit 7:1 gewinnt das Team in Houston gegen Curaçao. Die Fans vor Ort waren dementsprechend happy.
4: Starke Mannschaft heute, starke Leistung.
5: Große Steigerung nach der ersten Halbzeit, muss man sagen. Und ich glaube, eine Sache muss man hier mal anmerken, weil teilweise etwas negativ berichtet wird in Deutschland. Die Stimmung heute war sehr gut, sehr friedlich.
6: Einfach unbeschreiblich. Das kann so weitergehen.
2: In der deutschen Gruppe hat außerdem die Elfenbeinküste 1:0 gegen Ecuador gewonnen und in der Gruppe F haben die Niederlande 2:2 gegen Japan gespielt und Schweden mit 5:1 gegen Tunesien gewonnen.
0: Was heute noch wichtig wird.
2: Im französischen Evian beginnt der G7-Gipfel. Gestern gab es im benachbarten Genf bei einer Demo von G7-Gegnern Ausschreitungen. An den Universitätskliniken in Freiburg, Heidelberg, Ulm und Tübingen könnte es heute und morgen wegen eines Warnstreiks zu Einschränkungen kommen. Und nach wochenlangem Prozess soll in Oslo das Urteil im Vergewaltigungsprozess gegen den Sohn von Norwegens Kronprinzessin Mette-Marit verkündet werden. Die neuesten Nachrichten auch auf swr3.de.
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1: Ganz viel Sonne heute und ein paar Dekowolken. Du bleibst dabei, Wetterfrau Lea Spindler. Die sind auch noch dabei, oder?
7: Genau, also es wird für die meisten so ein richtig freundlicher Tag heute. Es wird auch nicht zu heiß. 17 Grad gibt es heute höchstens im Sauerland. Bis zu 26 Grad werden es im Markgräflerland. Rheinland-Pfalz ist insgesamt schon ein bisschen kühler und auch ein bisschen wolkiger. Gerade so Richtung NRW halten sich auch mal ein paar dichtere Wolken. Aber an und für sich ist es heute auf jeden Fall sommerlicher als letzte Woche. Und morgen ist dann auch nochmal so ein bisschen ein wolkigerer Tag. Da gibt es sogar die ein oder anderen kleinen Schauer, aber ab Mittwoch ist es dann oft wolkenlos und da haben wir dann sogar bis zu 30 Grad.
1: 3:03 wollte ich gerade sagen. Nein, es ist 7:58. Also das üben wir nochmal mit den Zahlen bis 10. Michael Spleth mit den Neuesten aus dem SWR3-Verkehrszentrum rund um Hanau. Dauert es ein bisschen länger.
8: Jetzt wird es auch komplizierter. B43a, Hanau Richtung Obertshausen, zwischen Hanauer Kreuz und Hanau-Steinheim. Da ist zwar die Unfallstelle mittlerweile geräumt, aber im Moment noch 6 Kilometer Stau und es dauert hier eine Dreiviertelstunde länger. A5 Kassel Richtung Frankfurt zwischen Obermörlen und Bad Homburger Kreuz. 6 Kilometer Stau, defektes Fahrzeug. Auf der rechten Spur knapp halbe Stunde mehr einplanen. A620 Saarlouis Richtung Saarbrücken zwischen Völklingen-Geislautern und Saarbrücken-Gersweiler. Baustelle 5 Kilometer Stau, knapp halbe Stunde Verzögerung. In der Gegenrichtung Saarbrücken Richtung Saarlouis zwischen Saarbrücken-Waldstatter Brücke und Völklingen-Ost. 4 Kilometer Stau, etwa 20 Minuten mehr einplanen. A643 in Mainz Richtung Wiesbaden zwischen Dreieck-Mainz und Schirsteiner Kreuz. 6 Kilometer stockender Verkehr, Viertelstunde kommt dazu. A67 Mannheim Richtung Darmstadt zwischen Lorsch und Funkstadt. 5 Kilometer stockender Verkehr. Es gab einen Unfall auf der linken Spur. Hier eine Viertelstunde mehr einplanen. A8 München Karlsruhe zwischen Stuttgart Flughafen Messe und Kreuz Stuttgart. Baustelle 5 Kilometer stockender Verkehr. 15 Minuten plus. A81 Singen Stuttgart zwischen Ehningen und Sindelfingen. Ostbaustelle 6 Kilometer Stau. Da sind es 20 Minuten Verzögerung. A4 Köln Richtung Aachen zwischen Dreieck Holmer und Kreuz Köln Süd. Baustelle 6 Kilometer Stau. Hier eine halbe Stunde mehr einplanen. Infos auf swr3.de. Allen unterwegs eine gute Fahrt.
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9: Guten Morgen.
1: Wie hochsommerlich wird es denn jetzt? Ich meine, den gelben Ballon auf unseren Apps, den sehen wir ja alle.
9: Der
1: auf den Wetter-Apps.
9: Ballon.
1: Aber unsere Wetterfrau Lea Spindler, die hat jetzt gerade eben die neuesten Wetterdaten bekommen.
10: Ja, genau.
1: Ja. Schaut sich jetzt nochmal genau an. Dann gucken wir mal, wie hochsommerlich es wirklich wird und vor allen Dingen, wie lange es bleibt.
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0: 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Guten Morgen.
1: Wir fühlen das so ein bisschen, die Sonne, aber bleibt es hochsommerlich? Wie hochsommerlich wird es? Unsere Wetterfrau Lea Spindler hat sich gerade nochmal die neuesten Wetterdaten von heute Morgen genau angeschaut. Also Lea, wie hochsommerlich wird das?
2: Also schon sehr. Also morgen müssen wir noch einmal durch so einen bisschen wolkigeren Tag durch, aber wir haben dann schon bis zu 28 Grad. Die Sonne kommt da ab und zu mal durch, aber es kann nochmal einen Schauer geben. Aber ab Mittwoch, also zur Wochenmitte, wird es dann wirklich hot. Da haben wir dann stellenweise schon über 30 Grad und Donnerstag, Freitag geht es dann sogar nochmal ein bisschen rauf bis so 34, 35, 36 Grad sogar. Also der Hochsommer, der nimmt jetzt sozusagen Anlauf.
1: Und wie lange bleibt das dann? Kann man das schon sagen?
2: Naja, also nicht so richtig. Also am Freitag und Samstag sind dann ja eben mal diese paar kräftigen Hitzegewitter drin. Aber wenn ich mir jetzt mal so diese langfristigeren Modelle anschaue, dann machen diese Hitzegewitter nicht so viel. Was wir auf jeden Fall bekommen, sind tropische Nächte zum Wochenende hin. Also die Temperaturen gehen dann in manchen Regionen auch nicht mehr unter 20 Grad. Und da wird es dann halt auch nachts einfach wieder anstrengender, so mit Schlafen und so. Da kann man nämlich dann nicht mehr so schön kühl durchlüften. Und ja, also bisher sieht so aus, als wird uns das alles jetzt noch eine ganze Weile begleiten.
1: Mhm. Ist doch schön. Ja. Ich stelle mir das alles so vor, dann kommt wieder unsere Sommerchoreografie, wie wir sie alle kennen.
0: Aha.
1: Also morgens lüften, mittags jammern und abends checken wir dann alle nochmal unsere Gewitter-App. Was dann
2: genau.
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1: Worte. Christopher Hoffmann, Katholische Kirche.
2: Johannes Ehrmann ist Redakteur der Wochenzeitung Die Zeit und Papa von Zwillingen. Die beiden gehen in die vierte Klasse und sie löchern ihren Vater mit Fragen nach Gott. Johannes Ehrmann lässt für sich die Frage offen, ob es Gott gibt oder nicht. Aber er ist fasziniert davon, wie seine Töchter Glauben verstehen. Er sagt, sie beziehen die Bibel auf sich, auf ihr Leben. Am Ende sind es ja auch universelle Geschichten, die den Kindern so ähnlich in der Schule oder im Sportverein begegnen. Die im besten Fall Vertrauen in ihnen wecken und ihnen das Gefühl geben, dass es immer Hoffnung gibt. Und dass da jemand ist, der zu ihnen hält und auf sie aufpasst. Als ich mit einem Kollegen, der studierter Theologe ist, später darüber spreche, erzählt er mir, in den beiden Sprachen der Bibel, auf Hebräisch und Altgriechisch, bedeuteten die Worte, die wir gemeinhin mit Glauben übersetzen, eigentlich eher Vertrauen, Treue, Zutrauen. Insofern liegen deine Töchter genau richtig, sagt er mir.

Hallo, hier ist die SWR3 Morning Show. Unsere beiden Moderatoren Annetta Politti und Kemal Goga kämpfen gerade gegen ihre Müdigkeit. Das ist genauso zwecklos wie das Verteidigen gegen Deutschland am Abend. Sie sind gleich wieder für Sie da. Bitte bleiben Sie dran. Bitte warten Sie.

0: Es ist Montag, 15. Juni. Der kompakte News-Überblick jetzt mit Simone Sanu.
1: Der neue Bildungsbericht wird vorgestellt. Die EU will die Fluggastreform beschließen. Das Wetter, Sonne und Wolken bei 17 bis 26 Grad. Bundesbildungsministerin Prien stellt heute den nationalen Bildungsbericht vor. Seit 20 Jahren kommt der alle 2 Jahre raus. Der aktuelle Bericht zeigt laut Prien, dass sich die Bildungsschere schon ab der Geburt der Kinder öffnet und nicht mehr kleiner wird. Im ARD-Morgenmagazin

0: auch Frankreich, Italien und Großbritannien gehören, hat in einer gemeinsamen Erklärung geschrieben, dass die sofortige und bedingungslose Öffnung der Straße von Hormuz unerlässlich sei. 13 Jahre hat es gedauert, bis sich die EU auf eine Reform der Fluggastrechte geeinigt hat. Heute sollen das EU-Parlament und die Mitgliedstaaten der Einigung offiziell zustimmen. Was bleibt? Fluggäste sollen bei Verspätungen entschädigt werden, sagt Tamara Land aus der SWR3 Wirtschaftsredaktion.
1: Wer mit mehr als 3 Stunden Verspätung am Ziel ankommt, bekommt unter bestimmten Bedingungen eine Entschädigung von 250 bis 600 Euro je nach Strecke. Neu ist, dass die Airlines ihre Passagiere sogar von sich aus darauf aufmerksam machen müssen und sie darüber informieren müssen, wie sie an diese Entschädigung rankommen. Ein zweiter großer Streitpunkt war das Handgepäck. Das EU-Parlament wollte eigentlich durchsetzen, dass man immer kostenlos ein Handgepäckstück mitnehmen darf. Das kommt so aber nicht. Fluggesellschaften dürfen weiter auch Tarife ohne Handgepäck anbieten, aber auf Vergleichsportalen muss dann immer der Tarif mit Handgepäck angezeigt werden.
2: Was heute noch wichtig wird.
0: Im französischen Evian beginnt der G7-Gipfel. Gestern gab es im benachbarten Genf bei einer Demo von G7-Gegnern Ausschreitungen. Und am 5. Tag der Fußball-WM startet mit Spanien einer der Favoriten ins Turnier. Das Team spielt ab 18 Uhr gegen Kap Verde und ab 21 Uhr spielt Belgien gegen Ägypten. 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
4: Sommerlich auf jeden Fall schon mal unsere Woche, Wetterfrau Lea Spindler. Aber noch nicht ganz hochsommerlich, oder?
5: Wir liegen gerade zwischen so einem Hoch über Frankreich und einem Tief über der Ostsee. Und mit dieser nordwestlichen Strömung kommt jetzt erstmal noch eher so lauwarme Luft zu uns. 17 Grad gibt es später höchstens in der Eifel und bis zu 26 Grad werden es am südlichen Oberrhein. Dazu geht es heute richtig freundlich durch den Tag. Wir bekommen es wieder mit viel Sonne zu tun. Gerade so nach NRW ziehen aber auch mal ein paar dichtere Wolken durch. Und so richtig hochsommerlich ist es dann wieder zur Mitte der Woche.
4: 8:33 Uhr, Michael Spleth mit dem Neuesten aus dem SWR3-Verkehrszentrum.
6: Zunächst mal ein paar ungesicherte Unfallstellen, unter anderem auf der A3 Frankfurt Richtung Würzburg, zwischen Seligenstadt und Seligenstädter Dreieck. Auf der linken Spur hier eine ungesicherte Unfallstelle. Auf der A3 Frankfurt Richtung Würzburg, zwischen Seligenstadt und Seligenstädter Dreieck, ungesicherte Unfallstelle. Habe ich hier ein Déjà-vu, dann nehmen wir halt die ungesicherte Unfallstelle auf der B3 La Richtung Emmendingen zwischen Abzweig nach Sulz und Kippenheim. Zu den Staus A5 Kassel Richtung Frankfurt zwischen Obermöhren und Bad Homburger Kreuz. 6 Kilometer stockender Verkehr, ein defektes Fahrzeug auf der rechten Spur hier, eine knappe halbe Stunde mehr einplanen. A6 Saarbrücken Richtung Kaiserslautern zwischen Ramstein-Miesenbach und Kaiserslautern-Einsiedlerhof. Ein defekter Bus, 4 Kilometer Stau, Viertelstunde 20 Minuten plus. A620 Saarlouis Richtung Saarbrücken zwischen Völklingen-Geislautern und Saarbrücken-Gersweiler. Baustelle 4 Kilometer Stau, Viertelstunde extra. A643 Mainz Richtung Wiesbaden zwischen Dreieck Mainz und Schiersteiner Kreuz. 5 Kilometer stockender Verkehr, Viertelstunde kommt dazu. Nordrhein-Westfalen, A4 Köln Richtung Aachen, zwischen Dreieck Holmer und Kreuz Köln Süd. Baustelle 6 Kilometer, Stau dauert eine knappe halbe Stunde länger. 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Allen unterwegs eine gute Fahrt.
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3: Guten Morgen.
5: Schönen guten Morgen zusammen.
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0: Ganz egal, was euch beschäftigt, schickt es uns über die 072212011, dann kommt eine kurze Antwort von uns.
2: Hier zum Beispiel während der WM natürlich die deutsche Nationalmannschaft spielt, sie heißt Deutschland. Aber in Griechenland sagt man zu Deutschland?
0: Germania, also so wie in England auch Germany.
2: Germany, ja, so, Germania. Wir sagen Almanya auf Türkisch, ne? Also Almanya kennt man ja auch. Aber warum heißt Deutschland Deutschland? Josh Koran aus dem SWR 3-Team.
3: Vor 2000 Jahren konnten viele Menschen nicht schreiben, sondern nur sprechen. Und die ganzen Völker hatten logischerweise alle unterschiedliche Sprachen. Zur Bezeichnung derjenigen, die nur ihre Sprache nutzten und nicht schreiben konnten, wurde

0: das lateinische Wort Teudo benutzt. Aus diesem Wort entwickelte sich dann über die Jahrhunderte Deutsch und auch die Bezeichnung Deutschland für die Region, in der wir leben. Sinngemäß übersetzt ist Deutschland also das Land des Volkes oder das Land der Deutschsprechenden.
1: So nämlich. Also wenn ihr irgendwann mal vor der 1-Million-Euro-Frage sitzt, dann könnt ihr sie hoffentlich beantworten.

0: Viertel vor neun, guten Morgen.
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0: Und die Nachricht kommt gerade eben rein heute Morgen. Norwegens Sohn der Kronprinzessin Mette Marit, Marius, ist wegen mehrerer Straftaten zu 4 Jahren Haft verurteilt worden. Das Urteil gab es gerade eben. Und mehr Infos dazu gleich auch in den SWR 3 Nachrichten um 9. 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

0: Montagmorgen in der SWR 3 Morning Show. Nein, wir wollen jetzt nicht nur hier so langsam und ganz ruhig in den Tag starten. Nein, wir wollen ein bisschen Schmackes rein. Freut uns über den ganz neuen Hit von Bruno Mars.
1: On my soul.
0: So, Granaten.

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0: Sonntagmorgen und alle, die ja Probleme haben, die, sie sind jetzt da.
1: Und die dürfen dahin, meinst
0: ja,
1: du?
0: Ja.
1: Da rein.
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3: 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Wenn er jetzt noch in der nordafrikanischen Wüste leben würde, da wär's bestimmt ein Bärbär, oder?
0: Oh Gott, das wird ja immer schlimmer.
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0: Wieso?
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1: Der kompakte Newsüberblick um 9 jetzt mit Simone Sanu.
2: Der Sohn der norwegischen Kronprinzessin muss 4 Jahre in Haft. Influencer treiben Online-Käufe bei Jugendlichen nach oben. Das Wetter Sonne und Wolken bei 17 bis 26 Grad. Der Sohn von Norwegens Kronprinzessin Mette-Marit ist unter anderem wegen Vergewaltigung zu 4 Jahren Haft verurteilt worden. Das hat das Gericht in Oslo mitgeteilt. Højbø war in 40 Punkten angeklagt. Unter anderem soll er 4 Frauen vergewaltigt haben. In 2 von 4 Fällen wurde er freigesprochen. Die Staatsanwaltschaft hatte 7 Jahre und 7 Monate Haft gefordert. Die USA und Iran haben sich auf einen ersten Rahmenvertrag geeinigt, der am Freitag unterzeichnet werden soll. Kanzler Merz hat diese Einigung auf dem Kurznachrichtendienst X als diplomatischen Durchbruch bezeichnet, berichtet SWR3 Berlin-Korrespondentin Lissi Kaufmann.
3: Das könne den Weg zur Erholung der Weltwirtschaft und zur Stabilisierung der Region bahnen, heißt es in dem Post. Es gelte, das Vereinbarte zielstrebig umzusetzen. US-Präsident Trump kündigte an, dass die Straße von Hormuz ab Freitag wieder für den freien Schiffsverkehr geöffnet werden soll. Der Ölpreis fiel kurz

0: kurz nach der Ankündigung deutlich. Deutschland zeigt sich zusammen mit Frankreich, Großbritannien und Italien bereit, eigene Sanktionen gegen den Iran aufzuheben, unter der Bedingung, dass der Iran klare und überprüfbare Schritte im Zusammenhang mit seinem Atomprogramm unternehme.
1: Junge Menschen kaufen wegen Influencern deutlich mehr online ein. Das bestätigt eine Auswertung der Krankenkasse DRK und des Hamburger Uniklinikums. Einzelheiten von Lisa Reister aus der SWR 3 Nachrichtenredaktion.
2: Die Forschenden schreiben, dass personalisierte Werbung und die starke Präsenz von Online-Persönlichkeiten gefährlich werden können und zum Kaufrausch führen. Und junge Menschen seien besonders anfällig für Manipulation. So schauen sich fast 4 von 10 der 10- bis 17-Jährigen mindestens einmal die Woche in Online-Shops um. Mehr als 12% von ihnen sagen, dass sie bis zu 1.200 Euro pro Jahr ausgeben. Meistens für Lifestyle- und Trendprodukte wie Klamotten, Schuhe, Elektro-Gadgets oder Beauty- und Pflegeprodukte.
3: Was heute noch wichtig wird.
1: Bundesbildungsministerin Prien stellt den neuen nationalen Bildungsbericht vor. An den Unikliniken in Freiburg, Heidelberg, Ulm und Tübingen kann es heute und morgen wegen Warnstreiks zu Einschränkungen kommen. Und in Rheinland-Pfalz startet der Lesesommer. Landesweit beteiligen sich rund 270 Bibliotheken. 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
4: Das bleibt jetzt wieder Trockenwetter, Frau Lea Spindler.
5: Ja, wir lassen jetzt dieses Aprilhafte hinter uns und bekommen heute Sonne und Wolken. Also bei den meisten geht es eigentlich freundlich durch den Tag. Am meisten Wolken gibt es aber im nördlichen Rheinland-Pfalz. Und am freundlichsten ist es heute im südlichen Baden-Württemberg. Am kühlsten ist es durch die Wolken dann auch in der Eifel oder im Westerwald bei bis zu 17 Grad. Und am wärmsten wird es am südlichen Oberrhein. Da haben wir sogar bis zu 26 Grad heute. Morgen ist es dann zwar ein bisschen wärmer, da gehen wir dann schon bis 30 Grad hoch. Aber wir haben deutlich mehr Wolken und ab und zu kann es dann sogar mal einen kleinen Schauer geben. Aber übermorgen sind wir dann stellenweise über 30 Grad und dann ist es hochsommerlich. 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
6: 3 nach 9, Michael Spleth mit dem Neuesten aus dem SWR 3 Verkehrszentrum auf der A5 Kassel-Frankfurt. Da braucht man ein bisschen mehr Zeit, Michael.
7: Eine knappe halbe Stunde sollte man hier mehr einplanen zwischen Obermörlen und Bad Homburger Kreuz. Alle Fahrbahnen sind zwar geräumt, aber im Moment noch 6 Kilometer Stau. A60 Rüsselsheim Richtung Mainz zwischen Mainz-Laubenheim und Mainz-Weisenau. 3 Kilometer Stau, Viertelstunde plus. A7 Würzburg Richtung Ulm zwischen Heidenheim und Giengen-Herbrechtingen. Baustelle 3 Kilometer Stau, 20 Minuten extra. B33 Offenburg Richtung Donaueschingen zwischen Gutach, Schwarzwaldbahn und Abzweig nach Oberprechtal. 2 Kilometer Stau, aber 20 Minuten Verzögerung. Nordrhein-Westfalen A4 Olpe Richtung Aachen. Zwischen Rastplatz Lustheide Nord und Kreuz Köln-Gremberg 5 Kilometer Stau. 20 Minuten muss man hier mehr einplanen. Auf der A6 Heilbronn Richtung Mannheim zwischen Dreieck-Hockenheim und Schwetzingen-Hockenheim eine ungesicherte Unfallstelle im Baustellenbereich. Infos jederzeit über die SWR3 Stau-Hotline 07221 9282. Allen unterwegs eine gute Fahrt.
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1: So nämlich, die Fußball-Weltmeisterschaft läuft, aber wir lassen immer wieder die Länder hier bei uns antreten und zwar mit ihren Songs. Hier nehmen wir zum Beispiel Ecuador, Elfenbeinküste. Haben ja auch heute Nacht gespielt.
2: Und da hat die Elfenbeinküste gegen Ecuador mit 1:0 gewonnen.
1: So, das war auf dem Platz. Aber Yes. Uns interessiert natürlich jetzt, was ist da musikalisch geboten?
2: Wir hätten da zum Beispiel hier für die Elfenbeinküste folgenden Song.
1: Elephant's Rise.
2: Ja, gute Laune auf jeden Fall.
1: Die Elfenbeinküste. Oder aber ihr sagt, nee, für mich musikalisch auf jeden Fall Ecuador.
2: Ui.
1: Ich wäre, glaube ich, auf der Seite.
2: Das ist deine Entscheidung, aber die Entscheidung liegt natürlich bei euch.
1: Ich darf natürlich nicht sagen, ich darf euch nicht beeinflussen.
2: Deswegen 07-221-2011, entweder Ecuador oder aber auch die Elfenbeinküste. Von mir aus könnt ihr den Namen schreiben, ihr könnt

0: aber auch die Flaggen schicken, wie ihr wollt.
1: Aber bis ich die Flagge gefunden habe, ist die Abstimmung ja vorbei.
0: Oder Elf oder Eck oder wie auch immer. Wir finden das schon heraus.
1: Ja, vielleicht machen wir 1 und 2. 1 für Elfenbeinküste,
0: 2
1: für
0: Eck. Nein, das ist kompliziert beim Zählen dann, weißt du?
1: Bitte. Also ihr macht, was ihr wollt, und wir finden dann die Lösung und spielen dann den ecuadorianischen Hit.

0: Ja, das Ergebnis war eindeutig hier.
1: Moment,
0: welchen
1: ich muss noch einen Strich machen.
0: Ihr hören wollt.
1: So.
0: Und das Gute ist, ihr habt euch natürlich an das gehalten, was wir gesagt haben. Das heißt, es war wirklich völlig scheißegal, was ihr uns da geschickt habt. Ob ihr die Flagge geschickt habt oder ob ihr Tiere geschickt habt oder ob ihr Nummern geschickt habt. Wir haben es rausklamüsert.
1: Es ging ja um die WM-Hits aus den Ländern Ecuador bzw. von der Elfenbeinküste, die ja bereits angetreten sind heute Nacht. Wir haben sie jetzt nochmal musikalisch hier für euch. Und gewonnen hat, wenn ich es runterbreche, mit einem Ergebnis ähnlich wie Deutschland, mit einem 7:1 Sieg, würde ich fast schon behaupten.
0: Das war 99:1.
1: Ja, so. Also, so schlimm wollte ich es jetzt nicht darstellen.
0: Doch, aber wir müssen schon bei der Wahrheit bleiben.
1: Klarer Sieger auf jeden Fall in unserem WM-Song-Battle sind die Silver Beats, Elephants Rise, die Elfenbeinküste. 21.

0: ganz neu in der Morning Show ADMT Burn Brighter um 9.25 Uhr. Und hey, da wird noch gewartet auf den Elch, denn wir haben ja heute Morgen gesucht den längsten Nachnamen.
1: Denn diese Woche haben wir den längsten Tag des Jahres.
0: Und deswegen wird es jeden Tag in dieser Woche auflaufen. Zum diesen längsten Tag werden wir was suchen. Heute war es eben der längste Nachname.
1: Gut, Goga hat losgelegt, 4 Buchstaben, dann kam Politi mit 6 Buchstaben. Jetzt kommt Schmidt mit DT, schlägt Politi, das ist der Tobias. Okay, aber es geht noch länger. Hier aus Rheinfelden, Sven, der heißt nämlich Strittmatter mit Nachnamen und somit sind das 12 Buchstaben. Geschlagen wird er in Saarburg mit 14 Buchstaben von Lars Groth-Tioti-Tink. Dann kommt aber Birgit Allgeier-Schüttler mit 17 Buchstaben, was wirklich schon ein verdammt langer Nachname ist.
0: Ich bin ehrlich gesagt schon bei 8 ausgestiegen, aber egal, der Gewinner hat nämlich wie viel?
1: 20 Buchstaben.
0: Wow.
1: Und das ist Andrea Nicodemus Leyendecker aus Idar-Oberstein.
0: Und wir sind uns sicher, dass Nicodemus Leyendecker viel, viel cooler buchstabiert wird, wie wir es jemals machen können. Die hat bestimmt schon einen richtig coolen Sing-Sang in der Stimme.
1: Ja.
0: Der Elch kommt zu dir.

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6: Halb 10, der Blick auf die Straßen, das Aktuellste aus dem SWR 3 Verkehrszentrum mit Michael Spleth.
7: Bitte vorsichtig fahren im Kreis Schwäbisch Hall zwischen Abzweig nach Geislingen am Kocher und dem Abzweig nach Schönenberg. Da liegen mehrere Steine auf der Fahrbahn. Im Kreis Esslingen auf der Straße zwischen Metzingen und Kohlberg sind zwei Pferde unterwegs. A60 Rüsselsheim Richtung Mainz, zwischen Mainz-Laubenheim und Mainz-Weisenau, Unfall 3 Kilometer Stau, hier so eine Viertelstunde mehr einplanen. Eine knappe halbe Stunde dauert es länger auf der A7 Würzburg Richtung Ulm, zwischen Heidenheim und Gingen-Herbrechtingen, wegen einer Baustelle 4 Kilometer Stau. B33 Offenburg Richtung Donaueschingen, zwischen Gutach-Schwarzwaldbahn und Abzweig nach Oberprechtal, 2 Kilometer Stau, hier fast eine halbe Stunde Verzögerung. A4 Olpe Richtung Aachen zwischen Rastplatz Lust

0: Abschluss und denken, ja, es war ein schöner Abend. Es war eigentlich ja so ein gutes Wochenende, Fußball-WM der Start, ne?
1: Eine tolle Euphorie, mittlerweile auch überall angekommen. Ja. Da freuen wir uns natürlich drüber. Unsere Reporterin Steffi Linkscheid zum Beispiel, die war heute Morgen in Mainz unterwegs.
0: Ja, da kann man auch mal vergessen, wo sie unterwegs ist.
1: Mainz.
2: Ja. Fußball geguckt? Da strahlt er.
3: Das stimmt, ja, auf jeden Fall. Ja, wir haben gestern geguckt an der Strandbahn Mainz, haben wir jetzt geguckt mit 8 Freunden.
4: Nach dem 1-1 kamen wir natürlich alle so ein bisschen ins Kitzeln, weil wir dachten, vielleicht gewinnen die doch, vielleicht nicht.
3: Und dann, ja, 7-1.
5: War super. Die Kinder, die hatten Spaß und haben nach jedem Tor applaudiert. Das heißt, sie hatten einiges zu tun.
3: Haben uns auch immer gefreut.
4: War ein Feeling wie früher. Das 7-1 wie Brasilien 2014, da kamen Erinnerungen wieder hoch. War echt ein wunderschönes Spiel.
2: Gänsehaut.
3: War schon schön auf jeden Fall. War ein Flashback, sagen wir mal so. Ja.
2: Wie lange habt ihr gefeiert?
3: Ich war bis 0 Uhr unterwegs. Bei meiner Freundin noch, haben wir ein bisschen rumgehupt.
2: Ihr wart das?
3: Ja. War ganz schön.
2: Wie klein sind heute Morgen die Augen?
6: Oh, ich habe noch ewig nicht schlafen können.
2: Doof, ne? Wenn man morgens dann wieder raus muss.
7: Ja, vor um 5 Uhr.
2: Ah, bitter.
7: Ja, ist halt so bei den Anschlusszeiten, ne? Gestern war noch Roman, Samstag ist auch noch in Ordnung. Nächste Woche wird es ein bisschen schwieriger.
2: Wie machst du das, wenn das dann so spät kommt?
7: Ja, wird trotzdem geguckt.
0: So nämlich.

0: Die SWR3 Morning Show hier in einer ganz besonderen Woche. Es ist die Blaulichtwoche. Das heißt, die ganze Woche schauen wir hier bei uns auf die, die uns retten und uns helfen, und zwar beruflich.
1: Christoph Hommel zum Beispiel, der ist seit vielen Jahren Notfallsanitäter beim Deutschen Roten Kreuz in Stuttgart.
0: Unsere SWR3-Reporterin Barbara Lambredo hat ihn getroffen und unter anderem nach dem Einsatz gefragt, der ihm am stärksten im Gedächtnis geblieben ist.
2: Es sind nicht unbedingt die Einsätze mit Toten oder Schwerverletzten, die Notfallsanitäter Christoph Hommel nicht vergessen kann. Nachts musste er vor Jahren mal zu einer älteren Frau, die zu Hause gestürzt war. In ihrer Wohnung ist ihm unter anderem das Hundefutter aufgefallen.
3: Und es kam zur Sprache, wo denn der Hund sei, wenn sie jetzt ins Krankenhaus kommt und man das Tier versorgen muss. Es gibt keinen Hund, das würde sie essen. Das hat mich mehr als einen Tag beschäftigt, dass es Menschen gibt, die so wenig Geld in ihrem Leben haben, dass sie tatsächlich, um zu überleben, Hundefutter essen müssen.
2: Er versucht, belastende Einsätze nicht zu nah an sich ranzulassen, um ein einigermaßen normales Leben führen zu können. Schwer genug bei 3 Schichten zu je 8 Stunden im Wechsel, auch am Wochenende und Feiertagen. Aber es gibt im Deutschen Roten Kreuz inzwischen viele Möglichkeiten, über heftige Erlebnisse zu sprechen.
3: Früher hat man schon mit einer gewissen Selbstverständlichkeit erwartet, dass man das eben aushält. Ich finde es gut, dass es nicht mehr so ist.
2: Eine zusätzliche Belastung ist, dass Rettungskräfte viel öfter als früher beleidigt, angegriffen oder an ihrer Arbeit gehindert werden. Bei einem Einsatz haben Kollegen von Christoph Hommel mal hinten im Rettungswagen eine Person behandelt,

0: Draußen haben andere Leute zeitgleich den Rettungswagen zerstört.
1: Ich muss das Fahrzeug, wenn der Außenspiegel fehlt, aus dem Dienst nehmen. Das heißt, es fehlt erstmal eins unserer Rettungsfahrzeuge. Und da kommt man schon auch ins Zaudern und fragt sich, für wen tun wir das?
0: Für die Gesellschaft. Und auch, weil dieser Job nie langweilig ist.
1: Dinge erleben, Entscheidungen treffen, jeden Tag vor neuen Herausforderungen stehen. Von schön bis traurig, von extrem bis peinlich, an die Grenzen menschlich belastbar. Wir sind immer dabei. 7 Tage die Woche, 365 Tage, 24 Stunden.
2: Und dafür sagen wir Danke. Die ganze Woche stellen wir Menschen und Berufe aus SWR3-Land vor, die uns retten, wenn es richtig brenzlig wird in der SWR3-Blaulichtwoche.

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9: Der kompakte Newsüberblick um 10 Uhr jetzt von Simone Sano.
10: Israel will weiter im Libanon bleiben. Der Sohn der norwegischen Kronprinzessin muss 4 Jahre in Haft. Das Wetter, Sonne und Wolken bei 17 bis 26 Grad. Israel will auch nach einem Ende des USA-Iran-Kriegs in den im Süden des Libanons eroberten Gebieten bleiben. Das hat Verteidigungsminister Katz mitgeteilt. Und weiter, die israelischen Truppen würden auch ihre Stellungen in Syrien und im Gazastreifen erstmal halten. USA und Iran hatten sich vorher auf ein Rahmenabkommen für ein Kriegsende geeinigt. Es soll am Freitag unterschrieben werden. Ein Ende der israelischen Angriffe gegen die pro-iranische Hisbollah-Miliz im Libanon war eine der iranischen Bedingungen dafür. Bundesbildungsministerin Prien stellt heute den nationalen Bildungsbericht vor. Seit 20 Jahren kommt der alle 2 Jahre raus. Der aktuelle Bericht zeigt laut Prien, dass sich die Bildungsschere schon ab der Geburt der Kinder öffnet und nicht mehr kleiner wird. Im ARD-Morgenmagazin hat sie gesagt:
11: Die Erkenntnis daraus ist eben, dass entscheidend ist die frühe Bildung. Das, was Kinder im Alter zwischen 0 und 3 im Elternhaus an Bildung und Erziehung erfahren und dann eben in der Kita. Und deshalb müssen wir uns noch stärker als bisher auf die frühe Bildung konzentrieren.
10: Der Bildungserfolg der Kinder sei weiter abhängig von der sozialen Situation der Familien. Oftmals spielten Migrationshintergrund und Armut eine große Rolle. Der Sohn der norwegischen Kronprinzessin Mette-Marit muss für 4 Jahre ins Gefängnis. Ein Gericht in Oslo hat Høiby unter anderem wegen Vergewaltigung in 2 Fällen und Gewalt gegen eine Ex-Freundin verurteilt. Mehr Infos von SWR3-Korrespondentin Jana Sinram.
12: Von 2 weiteren Vergewaltigungsvorwürfen wurde der 29-Jährige freigesprochen. Die Staatsanwaltschaft hatte mehr als 7 Jahre Haft gefordert, Høibys Verteidiger einen Freispruch von den schwersten Vorwürfen. Sie hatten auf 1,5 Jahre Haft plädiert für die weniger schwerwiegenden Delikte, die der Sohn der norwegischen Kronprinzessin zugegeben hat, darunter Drogenbesitz und Vandalismus. Das Urteil ist noch nicht rechtskräftig. Beide Seiten können Berufung einlegen.
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10: Im französischen Evian beginnt der G7-Gipfel. Vertreter von Europaparlament und EU-Mitgliedstaaten einigen sich voraussichtlich auf eine Reform der EU-Fluggastrechte. Und am 5. Tag der Fußball-WM startet mit Spanien einer der Favoriten ins Turnier. Um 18 Uhr geht's gegen Kap Verde. Und ab 21 Uhr spielt dann noch Belgien gegen Ägypten. Mehr regionale Nachrichten gleich um 11:30 im SWR 3 Regio-Ticker.
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9: Das Wetter in SWR 3 Land heute noch mal angenehm, bevor es ab morgen wieder heißer wird. In Baden-Württemberg ist es sonniger als in Rheinland-Pfalz. Da ziehen ein paar mehr Wolken durch. Es bleibt aber überall trocken. Dazu zwischen 17 Grad im hohen Westerwald und 26 maximal heute am Hochrhein. Morgen insgesamt dichtere Wolken. Ab und zu regnet es, aber es wird schon wärmer mit 22 bis 29 Grad und ab Mittwoch dann oft über 30. Es ist 10.03 Uhr. Das Neueste aus dem SWR3-Verkehrszentrum hat Michael Spleth.
13: Auf die A7 Ulm Richtung Würzburg zwischen Aalen-Oberkochen und Aalen-Westhausen. Da ist der Agnesburg-Tunnel nach einem Unfall gesperrt. 3 Kilometer Stau. Ausweichen bitte über die U9. A7 Würzburg Richtung Ulm zwischen Heidenheim und Gingen-Herbrechtingen. Baustelle 4 Kilometer Stau. 20 Minuten dauert es länger. B33 Hauptstraße Offenburg Richtung Donaueschingen zwischen Gutach und Abzweig nach Oberprechtal. 2 Kilometer Stau, aber eine knappe halbe Stunde Verzögerung. 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
9: Mit Dennis Tigert, hallo. Es gibt ja so Typen, die fahren einfach durch die Rettungsgasse. Habt ihr auch schon mal gesehen. Aber die, über die wir diese Woche sprechen, die dürfen das. Polizei, Feuerwehr, Krankenwagen, das sind unsere Helden in der SWR3 Blaulichtwoche. Gleich begleiten wir ein Rettungssanitäter-Team durch ihre Schicht und nehmen euch mit. Mit Blaulicht in 10 Minuten.
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0: Kleiner wichtiger Hinweis für alle, die gerade im Auto unterwegs sind. In den nächsten 2 Minuten nicht erschrecken. Ihr werdet das Martinshorn eines Rettungswagens öfter hören. Das kommt vermutlich nur aus dem Radio, aber aus wichtigem Grund.
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0: Wenn SWR3-Reporterin Barbara Lamprido eine Schicht lang mit dem Rettungswagen unterwegs ist, dann heißt das eben auch ganz viel Blaulicht und Martinshorn, viel Aufregung bei Verletzten und unglaublich viel Sicherheit und Souveränität beim Notfallrettungsteam des Roten Kreuzes in Stuttgart.
2: Wir haben hier in Stuttgart eine sogenannte Hilfsfrist von 12 Minuten. Bedeutet, dass wir innerhalb von 12 Minuten im Durchschnitt am Einsatzort sein müssen. Das klappt halt mal so und mal so.
3: Beim ersten Einsatz heute klappt es ganz gut. Die Notfallsanitäter Kai Wagner und Christoph Hommel sind schnell am Pflegeheim, in dem eine Mitarbeiterin umgekippt ist. Im Rettungswagen untersuchen sie sie gründlich, messen unter anderem Blutdruck und Puls. Und weil die Patientin erzählt,
4: dass es bei ihren Eltern schon mal zu Problemen, vor allen Dingen was das Herz angekommen ist, untersuchen wir das jetzt auch noch mit einem EKG. Aber bisher können wir keinerlei Auffälligkeiten feststellen.
3: Patientin Bonita ist immer noch aufgeregt. Nach der Fahrt mit dem Fahrrad zur Arbeit war ihr plötzlich
5: schwindelig, alles schwarz. Ich habe das noch nie erlebt. Ich schäme mich. Warum passiert es mir jetzt?
3: Angst, Scham, Unsicherheit erlebt das DRK-Team oft, wenn Menschen Hilfe brauchen. Zum Glück scheint es bei Bonita nur eine Kreislaufschwäche gewesen zu sein.
4: Sie hat wenig getrunken, sie hat sich sportlich betätigt. Es ist heute schwülwarm, passt alles zusammen. Aber selbstverständlich, wenn sie möchte, dass wir sie in der Notaufnahme vorstellen, dann tun wir das.
3: Möchte sie nicht. Sie fühlt sich besser, ruht sich erstmal im Pflegeheim weiter aus. Nächster Einsatz. In einem Supermarkt ist eine ältere Frau zusammengebrochen.
6: Wissen Sie, wo Sie jetzt gerade sind?
5: Nein.
6: Versuchen Sie, geschwind ruhig zu bleiben. Arme nicht bewegen. Ich leuchte Ihnen jetzt in die Augen, okay? Versuchen Sie, die Augen offen zu halten.
3: Die Kommunikation mit der Patientin ist schwierig, aber es wird klar, sie hat Vorerkrankungen und eine Verletzung vom Sturz im Supermarkt.
2: Wir haben die Kopfplatzwunde, ja. Die sollte auf jeden Fall versorgt werden.
3: Im Krankenhaus, und zwar möglichst schnell.
2: Weil die Patientin einen Blutverdünner nimmt, der, wenn sie denn tatsächlich jetzt innerlich bluten würde, gravierende Folgen haben könnte, dass sie eine Hirnblutung entwickelt, die sich zu schnell ausbreitet.
3: Kaum ist die Patientin in der Notaufnahme, geht es von da direkt weiter. Bei einem Grillfest ist ein Mann bewusstlos geworden. Er ist zwar wieder wach, möchte sicherheitshalber aber trotzdem ins Krankenhaus. Das erspart Diskussionen. Der Mann wirkt angetrunken und würde er jetzt mit dem Auto heimfahren wollen?
4: Muss ich ihn darauf hinweisen, dass ich im Zweifel die Polizei halt alarmiere. Die Fürsorgepflicht ab dem Zeitpunkt, wo er bei uns im Auto drin ist, die haben wir. Und die erstreckt sich ja nicht nur auf uns und ihn, sondern auch auf alle anderen.
3: Aber die Notfallsanitäter bewerten die Menschen nicht, um die sie sich kümmern. Auch nicht, wenn der ein oder andere Einsatz mal überflüssig erscheint.
4: Die meisten rufen nicht aus Böswilligkeit an, natürlich auch manche. Aber grundsätzlich war jemand in der Situation, was ich nicht helfen konnte. Und da ist unser Auftrag eben auch, manchmal nur mit Worten zu unterstützen.
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Wenn du kurz vorm Ziel bist und dann abbrichst. Beim Musiker Kevin Parker aus Australien war das genauso. Kennt die meisten unter seinem Pseudonym Tame Impala. Der hatte eigentlich Astronomie studiert und war auf dem Weg zur letzten Prüfung, als er einen wichtigen Anruf bekommen hat von einem der angesagtesten und größten Labels von Australien, die ihm einen Plattenvertrag angeboten haben. Darauf hat er die letzte Prüfung geschwänzt. Das Ergebnis jetzt neu am Radio. Tame Impala, Dracula, neu in SWR3.

0: 10.31 Uhr ist es, das Neueste aus dem SWR3-Verkehrszentrum hat Michael Spät.
1: Auf der A7 Ulm Richtung Würzburg zwischen Aalen-Oberkochen und Aalen-Westhausen. Da ist der Agnesburg-Tunnel nach einem Unfall gesperrt. 4 Kilometer Stau, bitte über die U9 ausweichen. A7 Würzburg Richtung Ulm zwischen Heidenheim und Gingen-Herbrechtingen Baustelle. 4 Kilometer Stau, hier dauert es 20 Minuten länger. B31 Stockach Richtung Friedrichshafen zwischen Meersburg und Hagnau in beiden Richtungen. 3 Kilometer Stau und eine halbe Stunde plus. B33 Hauptstraße Offenburg Richtung Donaueschingen zwischen Gutach und Abzweig nach Oberprechtal. 2 Kilometer Stau, eine knappe halbe Stunde dauert es länger. Infos jederzeit über die SWR3 Stauhotline 07.

0: heute und morgen wieder Warnstreiks. Notfälle werden behandelt, für die übrigen Patienten kann es aber zu längeren Wartezeiten kommen. Zu den Warnstreiks hat die Gewerkschaft Verdi aufgerufen. SWR3-Reporterin Ulrike Mix.
1: An allen 4 Unikliniken im Land soll es laut Gewerkschaft neben den Warnstreiks auch Kundgebungen oder Demonstrationen geben. In Ulm tritt heute Mittag der Verhandlungsführer von Verdi, Jakob Becker, auf. Die wichtigste Forderung: 7,5% mehr Lohn für die 26.000 Klinikbeschäftigten. Das ist für den Arbeitgeberverband der Unikliniken völlig unvorstellbar. Allein für die Uniklinik in Tübingen würde das Kosten in Höhe von 40 Millionen Euro bedeuten, rechnet die Klinik vor. Man erwarte aber für das laufende Jahr ein Minus von 10 Millionen Euro.
0: Nach einem Einbruch in ein Waffengeschäft in Gingen an der Brenz im Kreis Heidenheim sind 2 Täter auf der Flucht. Was genau passiert ist, berichtet SWR3-Reporterin Anja Müller.
2: Der Eigentümer selbst hatte die Einbrecher gestellt. Sie hatten gegen 5 Uhr mit einem großen Hammer die Schaufensterscheibe eingeschlagen. Durch den Lärm wurde der Besitzer des Waffengeschäfts wach. Er lief auf die Straße. Dort waren 2 Männer gerade dabei, seine Auslage zu rauben. Sie erbeuteten mehrere Schreckschusswaffen. Scharfe Waffen waren in dem Schaufenster nicht ausgestellt. Als der Ladenbesitzer die Täter ansprach, bedrohten sie ihn mit dem Einbruchswerkzeug. Dann ergriffen sie die Flucht. Die Polizei leitete eine Fahndung nach den maskierten Männern ein. Bislang ohne Erfolg.
0: Das war der SWR3 Regio-Ticker. Die nächsten Nachrichten gibt es um 11.
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1: Gestern beim 7:1 haben wir den Song wieder gehört. Die Torhymne der deutschen Fußballnationalmannschaft. Aber wie geht eigentlich die Geschichte dieses Songs? SWR 3 Musikmann Matthias Kugler teilt sie mit uns.

0: Kaum ein deutscher Popsong hat sich so tief ins kollektive Gedächtnis gebrannt wie Major Tom von Peter Schilling. Aber wer ist dieser Major Tom? Und wieso lässt uns dieser Song einfach nicht los?
1: Er ist zeitlos. Zeitlose Produktion, zeitlose Komposition, das Thema sowieso. Ich wusste auch damals, dieses Thema wird immer aktuell sein. Astronautik, Universum, das ist immer da. Das umgibt uns. Daher kommen wir, da gehen wir wieder hin. Und insoweit ist der Song absolut zeitlos und von der Produktion her ist er uns natürlich auch sehr, sehr gut gelungen.
0: Sagt Peter Schilling selbst. Es ist 1982, das erste große Jahr der neuen deutschen Welle.

Aber auch das Jahr, in dem Michael Jackson sein Meisterwerk Thriller veröffentlicht. In dem US-Präsident Ronald Reagan zum ersten Mal West-Berlin besucht, in dem der Hollywood-Blockbuster E.T. und der C64-Computer erscheinen

0: Und auch das Jahr, in dem der 26-jährige Peter Schilling in seinem Auto auf dem Weg nach Hamburg ist.
1: Das Playback hatte ich schon fertig, das Demo-Playback in meinem alten Kadett. Ein Kassettendeck dabei und hatte neben mir so ein Blatt Papier liegen. Und dann habe ich beim Autobahnkreuz Weinsberg so die Idee so völlig losgelöst gehabt. Und Kasseler Berge war der Song fertig getextet.
0: Macht circa 370 Kilometer bis zum Welthit. Wie aber ist Major Tom genau entstanden?
1: Eine der meistgestellten Fragen in meinem Leben. Ist entstanden also fragmentarisch. Einzelne Teile hatte ich schon lange auf einer Kassettendeck aufgenommen und dann habe ich die irgendwann mal zusammengebaut und gemerkt, die funktionieren zusammen. Und dann ist der Song einfach ganz organisch aus sich heraus entstanden. Dann bin ich zu Hause gewesen in der Hornbergstraße in Stuttgart. Dort wurde der Song als Demo produziert. Demo war aber so ähnlich wie die Produktion später auch. Also alles war schon da. Und dann sind wir ins Studio nach Hamburg gegangen und dort wurde der Song dann ausproduziert. Das macht man heute ja nicht mehr, aber damals war das so. Und ja, das Ergebnis ist bekannt.

0: Major Tom, völlig losgelöst, stieg am 27. Dezember 1982 auf Platz 73 der deutschen Singlecharts ein, war schon einen Monat später an der Spitze und hielt sich dort ganze 8 Wochen. Dazu kamen Top-Platzierungen in ganz Europa. Mit über 1 Million verkaufter Singles und Doppelplatin ist es das erfolgreichste Lied der neuen deutschen Welle. Weltweit sind es bis heute sogar 6 Millionen verkaufte Exemplare. Der Astronaut Major Tom ist allerdings keine Erfindung von Peter Schilling.
1: Es ist in der Kreativität und man sagt es immer so, dass es eine vom anderen aufbaut. Du erkennst immer in der Weiterentwicklung irgendetwas, was es vorher schon mal gab.
0: Das Konzept und der Name gehen zurück auf diesen Hit von 1969.

0: Space Oddity von David Bowie. Ein Astronaut, der den Kontakt zur Erde verliert und durchs Weltall treibt. Auch bei Peter Schilling heißt es im Text: Major Tom wurde unter anderem in den Blockbuster-Serien Breaking Bad, in South Park, The Blacklist und sogar in Star Wars verwendet.
1: Das ist groß, so groß, dass ich damit nie rechnen konnte, jetzt auch noch bei Star Wars stattzufinden. Ich würde sagen, ein Ritterschlag. Ganz, ganz, ganz großartig.
0: Auch die Tauglichkeit bei Sportevents hat der Hit längst bewiesen. Das Eishockey-Team der Adler Mannheim spielt den Song schon lange. Und 2024 wurde er sogar zur offiziellen Torhymne bei den Spielen der deutschen Fußballnationalmannschaft. Ein ganz besonderer Moment für Peter Schilling, obwohl er schon so vieles erlebt hat.
1: Muss aber sagen, als der Maximilian Mittelstädt das Tor geschossen hat gegen Holland bei dem Freundschaftsspiel vor der EM und das Publikum plötzlich anfing, also 60.000 Leute den Song zu singen, da gebe ich ehrlich zu, da hatte ich also pure Gänsehaut, weil ich damit nicht gerechnet hatte. Das war schon ein einschneidendes Erlebnis für mich.

0: Daraufhin stieg der Song 42 Jahre nach der Erstveröffentlichung wieder in die Top 10 der deutschen Singlecharts ein. Auch das ein bisher nie dagewesener Rekord. Major Tom ist allerdings mehr als nur der größte NDW-Hit aller Zeiten. Es ist ein Song über Freiheit, Kontrollverlust und die Sehnsucht nach einem Ort, an dem alles leichter scheint. Das Gefühl, völlig losgelöst zu sein. Oder, wie Peter Schilling sagt,
1: Millionen von Songschreibern wünschen sich, solche Songs zu haben. Ich habe ihn. Könnte ich

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6: Die Themen des Tages um 11 Uhr jetzt von Bertram Quatt.
7: Der G7-Gipfel diskutiert über die USA-Iran-Einigung. Das WM-Spiel Deutschland-Curaçao bringt Traumquoten. Das Wetter Sonne und Wolken bei 17 bis 26 Grad. Die USA und der Iran bereiten Friedensverhandlungen vor. Sie haben eine verbindliche Absichtserklärung unterzeichnet, aber noch kein Abkommen. Es ist also eine Einigung darauf, dass man über eine Einigung verhandeln will. Dennoch ist dieser Schritt Tagesgespräch beim G7-Gipfel im französischen Evian, berichtet Katrin Schmid.
8: Es wird in Evian im Wesentlichen darum gehen, die Folgen dieser Vereinbarung zu bewerten. Also ist das Abkommen in der jetzigen Form geeignet, nachhaltig die Öffnung der Straße von Hormus zu garantieren. In diesem Fall haben die europäischen Staats- und Regierungschefs der G7 bereits signalisiert, dass sie sich bei der Absicherung der wichtigen Handelsroute vor Ort engagieren wollen. Der Gastgeber, Frankreichs Staatspräsident Macron, hat auch die Staats- und Regierungschefs von Ägypten, Katar und den Vereinigten Arabischen Emiraten zu einer Sitzung geladen, da sie zuletzt als wichtige Unterhändler und Vermittler zwischen Iran und den USA fungiert haben.
7: Der Weltmarkt reagiert positiv, die Ölpreise sind deutlich gefallen. Die Vereinbarung zwischen den USA und dem Iran soll am Freitag unterzeichnet werden. Das wäre eine positive Nachricht, berichtet Thomas Spindler vom Frankfurter Börsenparkett.
9: Die hohen Ölpreise haben nicht nur die Verbraucherpreise in die Höhe getrieben. Teure Energie belastet auch die weltweite Konjunktur. Allerdings mahnen die Erfahrungen der vergangenen Wochen auch zur Vorsicht. Experten weisen darauf hin, dass es entscheidend sei, wie und ob die Vereinbarungen auch umgesetzt würden. Außerdem sei fraglich, wie schnell die Ölproduktion nach den Kriegsschäden wieder aufgenommen werden könne.
7: Der Bildungserfolg eines Kindes ist in Deutschland nach wie vor abhängig von seiner sozialen Herkunft. Steht so im nationalen Bildungsbericht, der am Mittag in Berlin vorgestellt wird. Im ARD-Morgenmagazin kündigte Bildungsministerin Prien an, stärker die frühkindliche Bildung in den Blick zu nehmen. Entscheidend sei, was Kinder zwischen 0 und 6 Jahren im Elternhaus und in der Kita an Bildung vermittelt bekämen. Influencer und soziale Medien treiben Online-Käufe bei Jugendlichen in die Höhe. Das hat eine Auswertung der Krankenkasse DAK und des Hamburger Uniklinikums ergeben. Laut Studie kann algorithmusgesteuerte Werbung und die starke Präsenz von Influencern bei den 10- bis 17-Jährigen auch zur Gefahr werden und zum Kaufrausch führen. Mehr als 23 Millionen Menschen haben gestern Abend das erste Spiel der deutschen Fußballnationalmannschaft bei der WM in der ARD gesehen. Das hat die AGF.

0: Videoforschung gezählt. Damit haben 70% aller Menschen, die den Fernseher anhatten, Fußball geschaut. Livestreams und die Anteile von Magenta TV, wo das Spiel ebenfalls zu sehen war, sind dabei noch nicht eingerechnet. Deutschland hat 7:1 gegen Curaçao gewonnen. Mehr regionale Nachrichten gibt's um 11:30 im SWR3 Regio-Ticker.
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2: Das Wetter in SW3-Land heute noch mal angenehm, bevor es ab morgen wieder heißer wird. In Baden-Württemberg ist es sonniger als in Rheinland-Pfalz. Da ziehen mal mehr Wolken durch. Es bleibt aber überall trocken. Dazu zwischen 17 Grad im hohen Westerwald und 26 am Hochrhein. Morgen insgesamt dichtere Wolken. Ab und zu regnet es auch. Aber es wird schon wärmer mit 22 bis 29 Grad. Und ab Mittwoch dann oft über 30. Es ist 11.03 Uhr. Das Neueste aus dem SW3-Verkehrszentrum hat Michael Spät.
3: Bitte vorsichtig fahren auf der A81 Stuttgart-Singen zwischen Empfingen und Sulz. Da liegen Metallteile auf allen Fahrstreifen verteilt. Zu den Staus. Die A45 Gießen Richtung Hagen ist zwischen Herborn Süd und Herborn West wegen Baumfällarbeiten vorübergehend gesperrt. 3 Kilometer Stau. A5 Basel Richtung Karlsruhe zwischen Riegel und Herbolzheim. Unfall auf der rechten Spur. 4 Kilometer Stau. Hier braucht man 20 Minuten länger. A61 Mönchengladbach Richtung Koblenz zwischen Raststätte Peppenhofen West und Kreuz Meckenheim. 7 Kilometer stockender Verkehr, Viertelstunde plus, in der Gegenrichtung ebenfalls stockender Verkehr. A7 Ulm Richtung Würzburg zwischen Aalen, Oberkochen und Aalen Westhausen. Unfallaufnahme auf der linken Spur im Tunnel. 8 Kilometer Stau, hier über eine halbe Stunde mehr einplanen. A7 Würzburg Richtung Ulm zwischen Heidenheim und Gingen-Herbrechtingen. Baustelle 3 Kilometer Stau, Viertelstunde kommt dazu. Auf der A8 Stuttgart-München zwischen Ulm-West und Ulm-Ost. Unfall 3 Kilometer Stau, hier so circa 20 Minuten extra. B31 Stockach-Friedrichshafen vor der Baustelle in Hagenau am Bodensee. In beiden Richtungen 3 Kilometer Stau, halbe Stunde Verzögerung. Auf der B328 Besigheim Richtung Backnang zwischen Groß-Asbach und der B14 Backnang-West. B14 2 Kilometer Stau. 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Allen unterwegs eine gelassene Fahrt.
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2: Mit Dennis Tinat, hallo. 7:1. Alle sprechen über das 7:1. Wir auch, aber nicht über das 7:1 von unserem WM-Team. In 10 Minuten hier.
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0: war Drenau hier am Montagvormittag. Moment. Noch was im Ohr. Es geht nicht raus. Ich muss mal kurz rubbeln.
1: 7:1.
0: So, jetzt ist es raus. Die 7:1 haben einige von euch vielleicht auch noch im Ohr und im Kopf. So ein 7:1 ist schon was Feines, findet auch Andreas Hein aus dem SV3Nau-Team.
2: Ja, 7:1 ist in vielen Bereichen ein unglaublich gutes
0: Ergebnis.
2: Nein, Mischungsverhältnis.
0: Ein Mischungsverhältnis?
2: Ja, du nimmst zum Beispiel einen Teil Himbeersirup und 7 Teile Sprudelwasser, Superlimo.
0: Ach so.
2: Oder 7:1, etwas härter für diejenigen, die entweder oft an der einen Seite des Bartresens stehen oder auf der anderen und arbeiten. Das geht auch mit Drinks. Vor 100 Jahren, da lebte ein Typ in New York, David Embury hieß der. Das war ein Anwalt, aber auch ein großer Genießer an der Bar. Und weil er sich so sehr für gut gemixte Drinks interessierte und das selbst so bis zur Vollendung ausprobiert hat, galt er auch als Meister an der Bar. Vor allem, weil er sich dann so auf diese exakten Mischungsverhältnisse konzentriert hat. Hat dann am Ende eine Art Lexikon für Longdrinks und Cocktails geschrieben, die feine Art, Drinks zu mixen. Und demnach besteht der perfekte Dry Martini aus 7 Teilen Gin und 1 Teil Wermut.
0: Aber was hat das?
2: 7:1 in Perfektion.
0: Ja. Was hat das jetzt mit Fußball zu tun?
2: Gar nichts.
0: Okay. Jetzt verstehe ich, Andreas. Es geht um das 7:1 in unserem Alltag.
2: Ja.
0: Und darum wollen wir es jetzt von euch wissen, SWR Rheinland. Wo spielt denn bei euch im Leben, im Job oder zu Hause das Mischungsverhältnis 7:1 eine Rolle? Farben, Lacke, Rezepte, Katzenfutter, Haarkuren, keine Ahnung. Wir wollen euer 7:1 kennenlernen. Am besten per Sprachnachricht an die 0722 1 20 11. Anrufen oder texten könnt ihr auch. 0722 1 20 11. Was mischt ihr 7:1? Was kommt dabei raus? Und wofür ist das wichtig? Fragen wir euch hier heute in SWR3 Now.

0: Eure perfekte 7:1 Mischung wollen wir heute hier von euch kennenlernen in SWR 3 Now. Sandra aus Alsenz.
1: Ich arbeite in einem Kinderhaus. Ich habe 7 Kinder und ich bin die Erzieherin. Ich bin dann die eine. 7 Kinder und ich bin die eine.
0: Perfekte Mischung.
1: Ja.
0: Sandra und die 7 Zwerge. Caro aus Neupotz.
2: Heute Morgen habe ich wieder selber Nudeln gemacht. Und das Mischungsverhältnis ist 7 Kilo Hartweizengrieß und ein Messbecher pürierte Eier.
0: Ja.
2: Also, das gibt die perfekte Nudel. Das ist somit das perfekte Mischungsverhältnis.
0: Merken wir uns, Caro. Sprachnachricht auch von Lars.
3: Der Nährwert von 7 Bier entspricht einem Schnitzel.
0: Ist das so? Okay, dann haben wir noch wen hier.
4: Hi, hier ist der Vito. Also bei mir im Geschäft arbeite ich für 7 Personen, kriege aber nur Lohn für einen. Ciao.
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6: Es ist genau 11.30 Uhr. Das Neueste aus dem SWR3-Verkehrszentrum hat Michael Spät.
7: A5 Basel Richtung Karlsruhe zwischen Riegel und Herbolzheim. Unfall auf der rechten Spur. 5 Kilometer Stau ist dort hier eine knappe halbe Stunde länger. A7 Ulm Richtung Würzburg zwischen Aalen-Oberkochen und Aalen-Westhausen. Unfallaufnahme auf der linken Spur im Tunnel. 6 Kilometer Stau, hier so eine halbe Stunde Verzögerung. A7 Würzburg Richtung Ulm zwischen Heidenheim und Gingen-Herbrechtingen Baustelle. 4 Kilometer Stau, hier sind es 20 Minuten Verzögerung. B31 Stockach-Friedrichshafen vor der Baustelle in Hagenow am Bodensee. In beiden Richtungen 3 Kilometer Stau, da kommen 20 Minuten dazu. 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Allen unterwegs eine gute Fahrt.
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6: Mit Viola Kockler.
8: Schwere Brandstiftung und versuchter Mord wird einem Mann vor Gericht in Koblenz vorgeworfen. Er soll im vergangenen Dezember versucht haben, seinen ehemaligen Vermieter und Arbeitgeber zu töten. SWR 3-Reporter Christian Giese-Kessler.
9: Die Staatsanwaltschaft geht davon aus, dass der Angeklagte nachts das Wohnhaus aufgesucht hat, in dem er selbst vorher zur Miete gewohnt hatte. Davor habe ein Auto gestanden, das er angezündet habe, so die Staatsanwaltschaft. Dabei habe er in Kauf genommen, dass die Flammen vom Auto auf das Wohnhaus übergreifen und die schlafenden Menschen in dem Haus verbrennen. Das Haus sei auch tatsächlich größtenteils abgebrannt, aber die Anwohner hätten das Feuer rechtzeitig bemerkt und ihre Wohnungen unverletzt verlassen.
8: Der Lkw-Hersteller Daimler Truck will noch mehr Fahrzeuge als bisher für militärische Zwecke anbieten. Am Standort in Wörth in Rheinland-Pfalz sollen weitere Arbeitsplätze entstehen. SWR3-Reporterin Gildi Hensoldt berichtet.
10: Es sei ein zentraler Bestandteil der Wachstumsstrategie des Herstellers, erklärte Daimler-Truck-Chefin Karin Rathström. Der Hersteller investiert in den nächsten Jahren nach eigenen Angaben einen mittelhohen dreistelligen Millionenbetrag in die Erweiterung seiner Entwicklungs-, Produktions-, Vertriebs- und Servicekapazitäten. Mit einer neuen Dachmarke, Daimler Truck Defense, will das Unternehmen seine weltweiten Aktivitäten im Verteidigungsbereich bündeln. Künftig soll das Angebot nicht nur Fahrzeuge der Marke Mercedes-Benz Trucks umfassen, sondern schrittweise weitere globale Marken von Daimler Truck auf verschiedenen Kontinenten.
8: Das Fußballstadion des SSV Ulm ist ab heute gesperrt. Auf dem Stadiongelände soll nach möglichen Weltkriegsbomben und anderen Kampfmitteln gesucht werden. SWR3-Reporter Frank Wiesner.
11: Historische Bilder und Sondierungen haben ergeben, dass sich möglicherweise Blindgänger unter dem Rasen befinden.

0: Euer 7 zu 1 begleitet uns heute durch den Vormittag in SWR 3 Now. Und zwar auf gar keinen Fall dieses Fußballergebnis von gestern Abend, sondern euer ganz persönlicher 7 zu 1 Mix 0722 1 2011. Tobi ist LKW-Fahrer im Allgäu und das ist sein 7 zu 1.
1: Viele Kollegen können es, glaube ich, bestätigen bei so manchen Zentrallagern von Discountern und Supermarktketten. Ist das 7 zu 1, 7 Stunden warten für eine Stunde abladen. Also es gibt doch ein negatives 7 zu 1 Mischungsverhältnis.
0: Okay, das gleichen wir direkt wieder aus mit dem positiven 7 zu 1 von SWR3-Hörer Christian. Der ist Therapeut an der Bergstraße.
2: Bei mir spielt das Mischungsverhältnis 7 zu 1 auch eine große Rolle, aber eigentlich bei jedem von uns. Denn ich sage in der Praxis immer ganz gerne, dass negative Gefühle ungefähr 7-mal stärker wirken bei uns als positive. Und da können am Tag ganz viele schöne Dinge passieren. Da passiert eine negative Sache und der Tag ist gefühlt gelaufen. Und wenn man sich das bewusst macht, dann kann man anfangen, wieder die positiven Dinge in seinem Leben mehr zu gewichten.
0: Was für eine tolle Message. Die negativen Gefühle sind eigentlich 7-mal schwächer, als wir glauben. Daran denken wir einfach sofort beim nächsten negativen Gefühl. Danke, Christian. Und der Alex hat auch noch einen sehr wertvolle 7 zu 1.
3: Mein Papa ist handwerklich sehr begabt und deswegen hat er mir schon seit ich klein bin immer gesagt, immer 7-mal abmessen, 1-mal abschneiden, und steht natürlich sinnbildlich dafür, dass man erst eine genaue Planung machen soll und dann 1-mal handeln, statt nachher alles neu zu machen.
0: Super, da sind ja sehr praktische Lebenstipps bei rumgekommen. Vielen Dank, SWR3-Land. 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

wer steht ein defektes Fahrzeug auf der mittleren Spur. Und Vorsicht auf der A661 Oberursel Richtung Egelsberg zwischen Offenbach-Kaiserlei und Offenbach-Taunusring liegt ein Helm auf der linken Spur. Fahrt vorsichtig, kommt gut an mit SWR3.

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4: Die Themen des Tages um 12 Uhr jetzt von Bertram Quatt.
5: EU und G7 haben Fragen zur USA-Iran-Einigung. Die Bundesbank rechnet nicht mit längerfristig fallenden Ölpreisen. Das Wetter, Sonne und Wolken bei 17 bis 26 Grad. USA und Iran haben sich darauf geeinigt, dass sie über ein Friedensabkommen verhandeln wollen. Unterzeichnet ist die Einigung noch nicht. Das soll am Freitag geschehen. Bis dahin soll es keine Angriffe mehr geben. Die Straße von Hormus soll frei werden und die USA wollen die Blockade der iranischen Häfen aufgeben. Auf dem G7-Gipfel in Frankreich wirft das alles Fragen auf, berichtet Samuel Jakisch aus Evian.
6: Europa will einen Beitrag leisten, insbesondere zur Absicherung dieses Schiffsverkehrs in der Straße von Hormus vor der iranischen Küste, durch eine internationale Marinemission, streng defensiv natürlich. Und das Ganze wird noch große Fragezeichen aufwerfen. Kann diese Waffenruhe halten? Die war bisher schon ziemlich brüchig bisweilen. Trauen sich die Schiffe wirklich zu? Glauben die an diese Waffenruhe und glauben das auch ihre Versicherungsgesellschaften? Und werden die Iraner wirklich Zugeständnisse machen, wenn es um ihr Atomprogramm geht?
5: Ob die Waffenruhe hält und ob es dann zur Unterzeichnung der Einigung und zu Friedensverhandlungen kommt, ist in der Tat fraglich. Denn eine der Bedingungen des Irans ist, dass die Kampfhandlungen enden, auch im Libanon. Israel will aber auch nach einem Ende des USA-Iran-Kriegs im Süden des Libanons bleiben. Das hat Verteidigungsminister Katz mitgeteilt. Und weiter, die israelischen Truppen würden auch ihre Stellungen in Syrien und im Gazastreifen erstmal halten. Bundesbankpräsident Nagel kämpft nach dem angekündigten Abkommen zwischen den USA und dem Iran die Hoffnung, dass sich die Lage auf den Ölmärkten schnell entspannt. Selbst mit der vereinbarten Öffnung der Straße von Hormus werde es Monate dauern, bis sich das Ölangebot wieder normalisiere. Zudem seien Produktionsstätten in der Golfregion beschädigt oder außer Betrieb. In Bremen startet nach den Sommerferien ein bundesweit einmaliges Projekt, bei dem Lehrer ihre Arbeitszeit erfassen. Lehrkräfte von 9 Projektschulen tragen ihre Arbeitszeit in ein Tool ein, auf das sie am Handy oder am Rechner zugreifen können. Vermerkt sind Datum, Uhrzeit und Aufgaben wie Unterricht, Coaching oder Austausch. Das Bundesland will damit den Umgang mit Teilzeit, Datenschutz oder Freiraum bei der Gestaltung von Arbeitszeit klären. Ein Sprecher des Kultusministeriums sagte, man mache das nicht nur für Bremen, sondern für alle Bundesländer. 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
4: Das Wetter für SWR Dreiland, vom Rheinland bis zum Bodensee. Teils ist es richtig sonnig, teils aber auch bewölkt. SWR 3 Wetterfrau Lea Spindler.
7: Die dichtesten Wolken halten sich heute so Richtung NRW. Am meisten Sonne gibt es dagegen am südlichen Oberrhein. Dazu ist es eigentlich recht angenehm von den Temperaturen her. Morgen überwiegen dann die Wolken. Vor allem bis in die Mittagsstunden rein ist es eher trüb und stellenweise gibt es auch mal ein paar Schauer. Ab den Nachmittagsstunden lockert es von Westen her wieder auf und dann zeigt sich doch auch wieder öfter die Sonne. Mit den Wolken kommt auch wärmere Luft zu uns und dadurch steigen die Temperaturen morgen am Nachmittag auf 22 Grad in der Eifel und sogar 30 Grad am Kaiserstuhl.

0: Und noch heißer und sonniger ist es dann am Mittwoch.
1: Es ist 12.03 Uhr, das Neueste aus dem SWR3 Verkehrszentrum. Vorsicht auf der A48 Dernbach Richtung Koblenz. Zwischen Bendorf Neuwied und Koblenz Nord steht ein defekter LKW auf dem Abbiegestreifen. Vorsicht auf der A61 Mönchengladbach Richtung Koblenz. Zwischen Raststätte Brohltal West und Wehr steht ein defektes Fahrzeug auf der mittleren Spur. A61 Mönchengladbach Richtung Koblenz zwischen Miel und Kreuz Meckenheim. 5 Kilometer Stau. Hier braucht ihr ungefähr eine Viertelstunde länger. In der Gegenrichtung gibt es stockenden Verkehr. A7 Würzburg Richtung Ulm zwischen Heidenheim und Gingen-Herbrechtingen. Baustelle. 4 Kilometer Stau. 25 Minuten Verzögerung. A81 Singen-Stuttgart zwischen Sulz und Empfingen. 2 Kilometer Stau. 10 Minuten plus. Die B463 Kalf Richtung Horb ist zwischen dem Abzweig nach Thalheim und B28 wegen eines Unfalls in beiden Richtungen gesperrt. Und Vorsicht auf der B462 Gernsbach im Tunnel Gernsbach, ein defekter PKW. Kommt gut an.
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1: Mit Dennis Thienert, hallo. Mit meinem Code spart ihr 15%. So fängt bei vielen von uns der Online-Shopping-Kauf an. Influencer empfehlen was? Wir klicken ganz entspannt auf den Link und ab zur Kasse. Das funktioniert vor allem bei Jugendlichen, zeigt eine neue Analyse. Wie ehrlich Influencer-Werbung wirklich ist, wie wir die unnötigen Käufe sein lassen und mit unseren Kindern am besten drüber sprechen. Darum geht's im SWR3 Top-Thema gleich gegen 11:45.
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1: Online-Shopping fühlt sich besonders gut an, wenn uns jemand, den wir mögen, das Produkt empfohlen hat. Dass diese Strategie von Influencerinnen und Influencern bei Jugendlichen super funktioniert, zeigen jetzt Zahlen einer neuen Analyse. 40% der 10- bis 17-Jährigen kommen nur durch Social Media auf neue Klamotten, Beauty-Produkte oder Elektronik. Vermeintlich von Lieblingsinfluencern.

0: Influencern getestet. Influencer-Werbung, gut gemeint oder nur gut gemacht? Das ist das SWR-Top-Thema mit Lisa Reister.
1: Der kleine Schriftzug Werbung, der macht's immer kaputt. Sonst könnte man oft echt meinen, hier spricht kein Influencer, sondern ein Kumpel, der uns ein Produkt empfiehlt. Gerne auch mit den Worten, ich benutze das wirklich täglich und ich mache nur Werbung für Marken, die ich wirklich toll finde. Ann-Christine Kupfer ist Professorin für Digitales Marketing am KIT in Karlsruhe. Sie sagt, Influencer-Werbung kann ehrlich sein, muss aber nicht. Vor allem wird sie aber als ehrlicher wahrgenommen als herkömmliche Werbung.
2: Wir empfangen eine Information und diese Information kommt nicht direkt vom werbenden Unternehmen, sondern sie kommt von einer dritten Person und zwar nicht von irgendeiner, sondern einer Person, die wir als Freund oder als Freundin wahrnehmen, zu der wir eine gewisse Beziehung aufgebaut haben. Und dieser soziale Kontext, der senkt einfach unsere Skepsis und wir werden einfach offener für die Information und halten sie daher erstmal per se für vertrauenswürdiger und ehrlicher.
1: Und das funktioniert. 12% der Jugendlichen von 10 bis 17 geben bis zu 1.200 Euro im Jahr für Online-Shopping aus, zeigt die neue Analyse der Krankenkasse DAK und des Universitätsklinikums Hamburg-Eppendorf. Und Jugendliche sind auch die Hauptzielgruppe für die meisten Influencer, sagt Gunnar Mau. Er ist Konsumpsychologe und Professor für Marketing und Handel an der Hochschule Magdeburg-Stendal.
3: Jugendliche haben von Natur aus noch Schwierigkeiten, Risiken einzuschätzen und suchen sich selbst noch in der Gesellschaft. Und deswegen ist soziale Beziehung und das, was soziale Beziehungen uns anbieten und anvertrauen, da sehr viel stärker einflussreich. Aber auf uns Erwachsene wirkt das auch und auch nicht wenig.
1: Werbung von Influencern macht mit uns allen was.
3: Influencer wirken deswegen so stark auf unser Kaufverhalten, weil wir parasoziale Beziehungen mit ihnen eingehen. Also wir haben das Gefühl, dass sie uns vertrauen, dass wir ihnen vertrauen können, dass wir eine Beziehung zu ihnen haben, auch wenn sie uns nicht kennen. Aber wenn uns Nähe und Freundschaft aufgebaut wird, ein Vertrauen aufgebaut wird durch das, was die Influencerinnen und Influencer machen, dann sind wir auch eher bereit, einfach mal nicht nachzudenken und nicht kritisch zu hinterfragen, sondern dem Ratschlag einfach zu folgen.
1: Und deswegen kaufen wir auch öfter Dinge, die wir im Laden oder ohne den Influencer-Schubser wahrscheinlich eher nicht gekauft hätten. Weil wir beim Shoppen ja aber aktive eigene Entscheidungen treffen wollen, hilft's, die Strategien der Influencer zu verstehen, sagt Ann-Christine Kupfer.
2: Was viel benutzt wird, sind zum einen so Mechanismen wie so Social Proof, dieser soziale Beweis. Man hat das Gefühl, oh, das muss ja stimmen. Ich sehe das Verhalten von so vielen anderen. Ich sehe die vielen Likes, die vielen Kommentare. Und weitere Mechanismen sind sowas wie so eine Verknappung oder dieser Mechanismus von Fear of Missing Out, dieses FOMO einfach, dass ich das Gefühl habe, oh, wenn ich da jetzt nicht dabei bin, dann verpasse ich was. Und das führt dann auch zu entsprechendem Verhalten.
1: Also einfach klar machen.
3: Ja, das sind nicht unsere Freunde oder unsere Freundinnen. Das sind Menschen, die uns in den allermeisten Fällen tatsächlich ganz bewusst etwas verkaufen wollen.
1: Und als Eltern sollten wir uns mit unseren Kindern zusammen mit den Influencern beschäftigen, sagt Ann-Christine Kupfer.
2: Schaut euch an, wem folgen eure Kinder? Was machen diese Influencer ganz besonders, auch mit den Kindern zu reden? Was findet ihr an denen toll? Und was glaubt ihr, warum erzählen die euch gerade diese Informationen? Und einfach auch dieses Interesse erstmal mit reinzubringen und es stärker zu verstehen, worum geht es meinen Kindern? Und ich glaube, dann kann ich in einem gemeinsamen Gespräch viel mehr erreichen, als ihnen einfach generell etwas über Medienkompetenz erzählen zu wollen.
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0: 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Jetzt mit den Gedanken von Ruth Schneeberger von der katholischen Kirche.
1: Was für ein wunderschönes lila Blütenmeer. Das Mohnfeld bei uns am Dorfrand ist was ganz Besonderes. Denn normalerweise kennt man den Mohn ja in Rot und nur so vereinzelt am Wegrand. Blaumohn dagegen blüht lila und meistens gleich in ganzen Feldern. Ich bin mit meiner Freundin dorthin spaziert und kaum sind wir dort, kommen noch andere. Ein frisch verliebtes Pärchen macht Selfies, ein Rennradfahrer hält an und staunt einfach nur. Der Bauer aus unserem Nachbarort pflanzt den seltenen Blaumohn an, für Mohnöl oder die klassischen Mohnsamen, die man für Mohnschnecken und Brötchen braucht. Verrückt, wie dieses Mohnfeld auf mich wirkt. Die lila Farbenpracht beruhigt mich und es steigt dieses Gefühl in mir auf, wie schön, dass wir jetzt gerade da sind. Meine Freundin meint, lang blühen die nicht mehr, schau, die ersten Blütenblätter fallen schon ab. Vielleicht macht genau das diesen Moment am Mohnfeld aus. Du stehst davor und begreifst, diese Blüten sind so empfindlich, sie verblühen bald und gleichzeitig ist die Frucht mit den Samen so prall gefüllt. In einer Kapsel stecken bis zu 1000 Mohnsamen. Was für ein Bild für das Leben. Denn da ist es ja ganz ähnlich. Die schönen Momente, in denen alles in dir aufblüht, gehen schnell vorbei. Und was in jedem einzelnen Leben steckt, das sind 1000 Möglichkeiten, 1000 Entscheidungen, 1000 Gefühle, 1000 Chancen, mich zu entfalten. Diese herrlichen lila Mohnfelder. In manchen Gegenden blühen sie noch bis Mitte Juni. Also nichts wie hin. Und Mohnfeld und Leben bestaunen.

0: In Oberolm gerade wolkig 15 Grad, in Waldenburg leicht bewölkt 16 und Bad Honnef bedeckt 15 Grad. Es ist 12.31 Uhr, das Neueste aus dem SWR3-Verkehrszentrum. Vorsicht auf der A5, Basel-Karlsruhe zwischen Efringkirchen und Dreieck-Neuenburg. Gefahr durch Reifenteile auf allen Spuren. Vorsicht auf der A81, Singen-Stuttgart zwischen Rottweil und Neckarburg-Brücke. Steht ein defektes Fahrzeug. Die A6 Mannheim Richtung Heilbronn zwischen Dreieck Hockenheim und Raststätte am Hockenheimring West. Ein defektes Fahrzeug auf der linken Spur. 2 Kilometer Stau. Ihr braucht hier etwa 10 Minuten länger. A61 Mönchengladbach Richtung Koblenz zwischen Miel und Kreuz Meckenheim. 5 Kilometer Stau. Verzögerung hier etwa eine Viertelstunde. In der Gegenrichtung gibt's stockenden Verkehr. A61 Mönchengladbach Richtung Koblenz zwischen Raststätte-Brohltal West und Wehr steht ein defektes Fahrzeug auf der mittleren Spur, 3 Kilometer Stau dadurch und 20 Minuten extra. Die A62 Landstuhl Richtung Pirmasens ist zwischen Landstuhl Atzel und Bann nach einem Unfall gesperrt, 1 Kilometer Stau. A7 Würzburg-Ulm zwischen Heidenheim und Gingen-Herbrechtingen Baustelle, 4 Kilometer Stau, 25 Minuten Verzögerung. A81 Singen-Stuttgart zwischen Sulz und Empfingen, 4 Kilometer streckenweise Stau, 10 Minuten extra. Und die A861 Dreieck Hochrhein Richtung Schweiz zwischen Rheinfelden-Mitte und Grenzübergang Rheinfelden, 2 Kilometer Stau. Hier braucht ihr ungefähr 10 Minuten länger. Gute Fahrt.
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10: Alles Wichtige jetzt um 13 Uhr mit Bertram Quadt.
11: Israel sieht seine Sicherheit durch ein Abkommen mit dem Iran gefährdet. Teheran soll künftig Schiffszoll für die Straße von Hormuz bekommen. Das Wetter, Sonne und Wolken bei 17 bis 26 Grad. Ein eventuelles Abkommen für eine Waffenruhe zwischen den USA und dem Iran besteht derzeit nur mündlich. Die offizielle Unterzeichnung ist für Freitag geplant. Ob es dazu kommt, ist aber fraglich. Eine Bedingung dafür ist eine sofortige Waffenruhe, unter anderem auch im Libanon. Israel allerdings lehnt das bislang ab, berichtet Bettina Meyer aus Tel Aviv.
12: Israels Verteidigungsminister Katz machte deutlich, die israelische Armee bleibe auch nach einer Unterzeichnung einer Waffenruhe zwischen dem Iran und den USA in den besetzten Gebieten im Libanon, Syrien und im Gazastreifen. Um die Grenzen des Landes zu schützen, sind wir gegen einen Rückzug der israelischen Armee aus dem Libanon, schrieb Katz auf X. Weder Bewohnern noch Terroristen sei die Rückkehr in den von Israel besetzten Süden des Libanons erlaubt. Der Verteidigungsminister drohte auch dem Iran. Sollte das Regime Israel attackieren, werden wir mit voller Wucht antworten, so Katz.
11: Das Rahmenabkommen zwischen den USA und dem Iran für die Beendigung des Kriegs ist wohl kurzfristig noch geändert worden. Nach iranischen Angaben haben die USA zugestimmt, dass die Durchfahrt durch die Straße von Hormuz künftig Geld kostet. Die Gebühren bekomme der Iran. Bisher hieß es nur, USA und Iran würden die für den weltweiten Handel wichtige Straße nicht mehr blockieren. Vorausgesetzt, das Abkommen wird wie geplant am Freitag unterzeichnet. Europa muss sich unabhängiger machen von US-KI-Anbietern, das fordert der Branchenverband Bitkom. Hintergrund ist eine Blockade der KI-Software Anthropic durch die US-Regierung. Ein Bitkom-Sprecher sagte, diese überraschende Anordnung zeige, wie sehr Deutschland und Europa vom Wohlwollen der USA abhängig sind. Die jetzt verordnete Sperre beeinträchtige unsere Sicherheit, die Leistungsfähigkeit der Industrie, der Verwaltungen und der Wissenschaft. Digitale Souveränität und eigene KI-Kompetenzen müssten deshalb bei den politischen Prioritäten ganz oben stehen. Der Sohn von Norwegens Kronprinzessin Mette-Marit ist unter anderem wegen Vergewaltigung zu 4 Jahren Haft verurteilt worden. Das hat ein Gericht in Oslo mitgeteilt. Høiby war in 40 Punkten angeklagt. Unter anderem soll er 4 Frauen vergewaltigt haben. In 2 dieser 4 Fällen wurde er laut der Berichte aber freigesprochen. Die Staatsanwaltschaft hatte 7 Jahre und 7 Monate Haft gefordert. Høiby ist Mette-Marits Sohn aus einer früheren Beziehung vor ihrer Hochzeit mit Kronprinz Håkon und gehört formell nicht dem Königshaus an. 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
10: Das Wetter für SWR 3 Land vom Rheinland bis zum Bodensee. Ich glaube, das Wetter macht heute Dehnübungen für den Sommeraufschwung, der Mitte der Woche kommt, oder? Wetterfrau Lea Spindler.
13: Ja, das kann man so sagen. Also die einen haben es gerade momentan sehr sonnig, bei den anderen hängen so ein paar dichtere Wolken gerade so Richtung NRW. Da tut sich die Sonne noch ein bisschen schwer und kommt ab und zu nur durch. Aber ansonsten ist es heute schon mal ganz freundlich. Morgen dehnt sich das Wetter noch mal ein bisschen mehr, sagen wir es so. Da sind ein paar dichtere Wolken unterwegs. Da haben wir aber schon mal 22 Grad in der Eifel, bis zu 30 Grad werden es am Kaiserstuhl. Dazu ist es dann aber ziemlich schwül und dann ab Mittwoch kann man sagen, da ist der Hochsommer dann so richtig da, da haben wir dann viel Sonne.
10: Da sind wir dann locker.
13: Ja, genau, da können wir dann lossporteln.
10: Ausgedehnt.
13: Genau.
10: Danke, Lena. Es ist gleich 4 Minuten nach 1, das Neueste aus dem SWR3-Verkehrszentrum. A61 Mönchengladbach Richtung Koblenz zwischen Miel und dem Kreuz Meckenheim. 5 Kilometer Stau, Verzögerung bis zu einer Viertelstunde. Die A62 Landstuhl Richtung Pirmasens ist zwischen Landstuhl, Atzel und Bann nach einem Unfall gesperrt. 1 Kilometer Stau.

0: Stau. A7 Würzburg Richtung Ulm zwischen Heidenheim und Gingen-Herbrechtingen Baustelle 4 Kilometer Stau, Verzögerung bis zu 25 Minuten. A81 Singen Richtung Stuttgart zwischen Sulz und Empfingen 5 Kilometer streckenweise Stau, Verzögerung bis zu einer Viertelstunde. Die B33 Offenburg Richtung Donaueschingen zwischen Gutach, der Schwarzwaldbahn und dem Abzweig nach Oberprechtal 2 Kilometer Stau, Verzögerung bis zu 20 Minuten. A555 Bonn Richtung Köln zwischen Godorf und dem Kreuz Köln Süd 3 Kilometer Stau, Verzögerung bis zu einer Viertelstunde. Und die Meldung aus der Schweiz, A2 Luzern Richtung Gotthard zwischen Amstieg und Göschenen 3 Kilometer Stau, Verzögerung bis zu 30 Minuten. Alle Staus auch immer nochmal auf swr3.de. Euch allen unterwegs gute Reise.
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0: Hi, na? Gut, dass ihr da seid. Endlich können wir wieder gemeinsam Schaden anrichten. Also es ist ja so, führende Wissenschaftler haben sich die letzten 6 Wochen auf Schloss Elmau eingeschlossen und haben eine Playlist erstellt, die wir die nächsten 3 Stunden lang abfeiern wollen. Nur eine oder einer von euch bekommt halt die Macht, unsere Party zu crashen. So wird sich das heute einmal in der Show anhören. Ihr dürft das, was gerade dann laufen wird, einfach ausmachen. Einfach weil ihr es wollt. Einfach weil ihr Chef seid. Einmal Chef sein, das gibt's also von uns. Das ist der Preis. 07221 2011. Das ist die Nummer zu uns ins Studio. Los, los, los. Dürft direkt anrufen und euch jetzt hiermit bewerben als Chef. 07221 2011. Wer gönnt sich die Allmacht heute? Wer traut sich zu, unser Fernzünder des heutigen Tages zu sein? Wer es wird, hören wir gleich. Jetzt erstmal Martin Garrix und Ed Sheeran. 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
1: 13:16, my regards from his bedroom. Viele Grüße aus seinem Schlafzimmer. Mhm. Was der perverse Weberknecht aus der Ecke wohl drunter schreibt, wenn er ein Selfie postet. Anyway, apropos perverser Weberknecht, ich bin Konzi, hallo. Und das hier, das ist der Markus. Hallo Markus.
2: Hallo Konzi, hier ist der Mackie aus Stuttgart.
1: Ich weiß. Markus, du wirst jetzt Chef. Achtung, pass auf.
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1: Es ist ja so, Markus, es ist ja alles schon fertig. Die Playlist für die Show steht. Für jeden ist was dabei. Es könnte alles so schön sein, aber dann kommst du und kannst alles auf links krempeln, wenn dir was nicht passt.
2: So machen wir das.
1: Auf einer Skala von 1 bis Trump, wie viel Macht hast du sonst so in deinem Leben?
2: Ich habe 9.
1: Oh.
2: Wenn 10 Trump ist, dann bin ich ja 9.
1: Bist du nur 9. Hast du schon ein bestimmtes Genre auf dem Kicker oder kann es egal wann passieren, dass du den Fernzünder auslöst?
2: Also was ich kassieren will, sind einfach so langsame oder langweilige Lieder. Ich mag mehr Party und Stimmung und...
1: Du hast ja recht. Ich guck mal, wann das wohl soweit sein wird. Okay, du weißt Bescheid, du kriegst gleich die Geheimnummer, mit der du bis 16 Uhr eben einmalig den Fernzünder auslösen kannst und die Show unterbrechen darfst. Rufst du sie an, bist du sofort auf Sendung. Das sind die Regeln.
2: Genau.
1: Wunderbar.
2: Wenn kurz vor den Werbung ist, 16 Uhr kurz was.
1: Ja.
2: Nee, Alter, 15 Uhr. 15:50.
1: Kannst auch bei Volker anrufen, der nimmt halt nicht ab, aber ist auch okay. Hey, Markus, wir hören uns. Bis später, sag ich mal, ne?
2: Bis später, ciao.
1: So. Bis Markus anruft, schauen wir uns schon mal an, wie eine gelungene Entschuldigung so funktioniert. Und das Ganze am Fallbeispiel von Jürgen Klopp. Unser Kommunikationstrainer nimmt sich gleich ein bisschen für uns Zeit. Aber jetzt zum Beispiel erstmal Justin Bieber. Peaches.

0: Ich hätte mir dafür aufs Maul hauen können. Das sind doch mal deutliche Worte von Jürgen Klopp. So hat er sich gestern bei Fußball-Bundestrainer Julian Nagelsmann entschuldigt, weil Kloppo hatte ja gesagt, dass Nagelsmann noch über die Aufstellung entscheidet, so als ob er seinen Job als Nationaltrainer dann bald auch los wäre. Also dieses noch hätte nicht sein müssen, hat Jürgen Klopp jetzt zu Nagelsmann gesagt. Ich hätte mir dafür eben aufs Maul hauen können, aber es war schon zu spät und ich war im Fernsehen. Das hat gar keine Relevanz. Das hoffe ich, dass das alle verstehen, was ich festgestellt habe. Ich werde übermorgen 59 und bin immer noch dämlich. Das sagt der Jürgen Klopp und hat er doch ganz gut gemacht. Oder fragen wir jetzt Gero Teufert, der ist Kommunikationscoach. Hallo Gero, Tag.
1: Ja, hallo.
0: Grüß dich, schön, dass du da bist. Wie stark findest du diese Entschuldigung von Jürgen Klopp?
1: Also ich finde, für seine Verhältnisse hat er das sehr, sehr gut rübergebracht, was er sagen wollte. Julian Nagelsmann stand bei dem Interview ja unmittelbar in seiner Nähe.
0: Ja.
1: Und wenn man dann er hat gestartet mit einem rhetorischen Teambuilding, dass er gesagt hat, wir sind informell Teil des Teams, wir sind absolut auf eurer Seite. Und wenn ich dann mit solchen Äußerungen, wie ich hätte mir dafür aufs Maul hauen können, die natürlich zu seiner Rhetorik auch sehr passend sind, es ist mir flapsig rausgerutscht, das auf den Punkt bringt, dass man sagt, da ist etwas passiert und ich bereue das zutiefst, dann finde ich, kommt das auch, wenn man berücksichtigt, dass die Sendezeit natürlich begrenzt war in dem Augenblick, wo er es gesagt hat, sehr gut rüber.
0: Sehr gut, jetzt hast du gesagt, ne, also er hat sich ja kleiner gemacht durch dieses, ich könnte mir aufs Maul hauen und ich bin immer noch dämlich, aber das Wort Entschuldigung an sich ist ja gar nicht gefallen. Oder?
1: Genau, in diesem Fall ist es nicht gefallen, aber implizit war es eine Entschuldigung. Und er hat das natürlich begleitet, jetzt auch mit einer Eigenironie. Er nimmt sich dabei selbst auf die Schippe, sagt, ich werde übermorgen 59 und bin immer noch dämlich. Und das ist halt sehr geschickt. Er bezieht es auf sich selbst und auf seine Äußerung, die er gemacht hat,
0: ja,
1: und versucht nicht irgendwie die Schuld jemand anderem zuzuschieben. Und dadurch wird halt hier auch, ohne dass er ganz explizit sagt, ich entschuldige mich jetzt bei Julian Nagelsmann, klar, dass er das genau das meint.
0: Wenn du so eine Yelp-Bewertung abgeben würdest, wie viele Sterne von 5 würde er kriegen für diese Entschuldigung?
1: 4,5 bei mir.
0: Dankeschön, Gero. Dankeschön für deine Zeit und fürs Bewerten. Liebe Grüße, bis bald wieder.
1: Ja, danke.
0: Hau rein. Aktuelle Temperaturen in SWR3-Land sind wir euch schuldig. In Wissen wolkig, 14 Grad. In Bad Krozingen leichte Bewölkung, 22 Grad. Und in Miltenberg ist es ebenfalls leicht bewölkt bei aktuell 18 Grad. So, das Neueste aus dem SWR3-Verkehrszentrum. Die A61 Mönchengladbach Richtung Koblenz zwischen Miel und dem Kreuz Meckenheim. 5 Kilometer Stauverzögerung bis zu 20 Minuten. A7 Würzburg Richtung Ulm zwischen Heidenheim und Gingen-Herbrichtingen. Baustelle 4 Kilometer Stauverzögerung bis zu 20 Minuten. A81 Singen Richtung Stuttgart zwischen Sulz und Empfingen 4 Kilometer Stau, Verzögerung bis zu einer Viertelstunde. Die B33

0: Es ist gleich 14:45. Hallo, hallo, hier ist die Conti-Show. Eben mit unserem Kommunikationstrainer Gero Teufert, der Jürgen Klopps Entschuldigung bei Julian Nagelsmann für uns angeschaut hat und 4,5 von 5 Sternen gegeben hat. 07221 2011, das ist die Nummer ins Studio. Dietmar hat noch Gedanken.
1: Ich habe gerade dein Gespräch mit dem Sprachspezialisten gehört.
0: Ja.
1: Fand ich alles okay. Mich hat am Ende nur ratlos hinterlassen. Warum gibt er denn keine 4,0, wenn...
0: Guter Punkt.
1: Wenn das alles so toll war.
0: Wir geben die Frage direkt weiter. Gero, was sagst du?
2: Ja, dann hätte man tatsächlich noch die Entschuldigung in Richtung Julian Nagelsmann.
0: Also ausgesprochen. So, dann hätte es auch 5,0 Sterne gegeben. Danke euch beiden bis zu dieser Stelle, denn jetzt gibt's hier Geschenke in der Show. Jetzt habe ich was für alle, bei denen gerade hier so ein bisschen das Nagelhautserum einwirkt oder die sich gerade die Sanddorn-Tinktur in die Schläfen noch hineinklopfen. Menschen wie mich, möchte ich sagen. Es gibt da was Tolles, das heißt Glamping. Glamping, das ist quasi wie Camping, nur mit mehr Komfort. Also einfach ein bisschen mehr Luxus und ich möchte euch beschreiben, was ihr kriegt. Es geht um ein Zelt. Das hat echte Betten, Matratzen, Zudecken, eine Kühlbox, Kleiderständer, einen Stromanschluss, damit man auch das Massagefußbad gut einstöpseln kann, wenn man vom Konzert zurückkommt. Alles, was man sich eben auf einem Festival wünscht, was man sonst eben halt nicht hat. Genauso ein Glamping-VIP-Zelt für zwei Personen habe ich euch erschnorrt. Also das kriegt ihr diese Woche hier in der Show. Beim CEO-Festival am Thunisee in Freiburg. In ziemlich genau einem Monat findet das statt. Mit dabei alle Farben, Lexi und K-Paul, Aka Aka. So, nur ein Problem habe ich noch. Ich weiß noch nicht so genau, wen von euch ich da wie reinstecken soll. Es ist so in der Morning Show. In der Morning Show haben wir es mal so gemacht, da haben wir Eltern mit Kind in so ein Zelt gesteckt. Dann mussten die zusammen aufs Festival gehen. War lustig, aber jetzt möchte ich natürlich noch eins draufsetzen. Also, wir machen das mal so. Ihr klopft mal weiter den Sanddorn in eure Schläfen und ich denke ein bisschen nach, wie wir dieses Luxuszelt beim CU Festival verlosen. Gib mir doch mal eine Stunde oder so. Dann bin ich bestimmt soweit. Hier in SWR3.

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1: Es ist 14 Uhr. Die Themen des Tages jetzt von Bertram Quatt.
2: Daimler Truck investiert mehrere hundert Millionen Euro in die Rüstung. Bildung bleibt in Deutschland ein soziales Merkmal. Das Wetter Sonne und Wolken bei 17 bis 26 Grad. Daimler Truck baut seine Rüstungssparte aus. Deshalb bündelt der Nutzfahrzeughersteller unter der Dachmarke Daimler Truck Defense seine weltweiten Aktivitäten im Verteidigungsbereich. Das erklärte der Konzern auf der größten französischen Verteidigungsmesse in Paris. Gilly Hensoldt aus der Wirtschaftsredaktion mit den Details.
3: Der Hersteller investiert in den nächsten Jahren nach eigenen Angaben einen mittelhohen dreistelligen Millionenbetrag in die Erweiterung seiner Entwicklungs-, Produktions-, Vertriebs- und Servicekapazitäten. Mit einer neuen Dachmarke, Daimler Truck Defense, will das Unternehmen seine weltweiten Aktivitäten im Verteidigungsbereich bündeln. Künftig soll das Angebot nicht nur Fahrzeuge der Marke Mercedes-Benz Trucks umfassen, sondern schrittweise weitere globale Marken von Daimler Truck auf verschiedenen Kontinenten. Beispielsweise in Amerika mit Western Star oder in Indien mit Bharat Benz.
2: Davon profitieren zwei Standorte im Südwesten, vor allem Wörth am Rhein, aber auch Gaggenau. Das sagte Daimler Truck Defense CEO Kinzelmann dem SWR.
4: Das ist eine sehr gute Nachricht für Deutschland in Summe, speziell natürlich für Wörth, weil wir in Wörth zum einen in die Produktion weiter investieren, zum anderen aber auch neue Mitarbeiterinnen und Mitarbeiter begrüßen werden. Es ist aber auch nicht nur Wörth, das betrifft die gesamte Region. Wir bekommen Motoren aus Mannheim, aus Kassel bekommen wir Achsen, wir bekommen Getriebe aus Gaggenau. Das heißt, die gesamte Region und Gesamtdeutschland profitiert davon, dass wir uns auch klar für den Standort aussprechen.
2: Die Reaktionen aus der deutschen Politik auf die Absichtserklärung zwischen den USA und dem Iran fallen sehr unterschiedlich aus. Der CDU-Außenpolitiker Kiesewetter sagte dem Nachrichtenportal T-Online, Trump opfere langfristige Sicherheitsinteressen für einen kurzfristigen PR-Erfolg. Die angestrebte Vereinbarung lasse den Weg zur iranischen Atombombe offen. Der Unionsaußenexperte Hart dagegen spricht von einem ersten Schritt für eine mögliche diplomatische Lösung des Konflikts. Der Bildungserfolg in Deutschland hängt nach wie vor in erheblichem Maß von der sozialen Herkunft ab. Das steht im Bericht Bildung in Deutschland 2026. Trotz vieler Reformen haben sich demnach die Ergebnisse teilweise sogar verschlechtert. 24% der Neuntklässler erreichen den Mindeststandard in Mathematik nicht. Vor 8 Jahren waren das noch 15%. Der Bildungsbericht zeigt weiter, dass sich ungleiche Startbedingungen durch den gesamten Schulverlauf ziehen. Mehr regionale Nachrichten gibt's um 2:30 im SWR3 Regio-Ticker.
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1: Wenn wir bei einem Bewertungsportal wären, dann wären das doch heute ganz lieb gemeinte 4 Sterne, oder? Wetterfrau Lea Spindler.
5: Ja, kann man so sagen. Es ist ein ganz nettes Wetterchen da draußen. Wir haben es auf jeden Fall bei den einen sonnig, bei den anderen ein bisschen wolkiger. Aber die Sonne, die kommt auf jeden Fall ganz gut durch heute. Dazu sind die Temperaturen auch vor allem angenehm. Mhm. Ab morgen wird es nämlich dann schon heißer und vor allem auch schwüler. Wir haben da dann dichtere Wolken und Temperaturen von 22 bis 30 Grad schon mal. Und da ist es dann halt einfach auch schon so ein bisschen anstrengender. Und noch heißer wird es dann halt ab Mittwoch. Da ist dann der Hochsommer voll da. Und da sind wir dann stellenweise auch über 30 Grad.
1: Wir reden morgen weiter, Lea.
5: Okay.
1: Es ist gleich 4:04, das Neueste aus dem SWR3-Verkehrszentrum. Bitte Vorsicht auf der A5 Frankfurt Richtung Karlsruhe. In Höhe Karlsruhe-Durlach ein defektes Fahrzeug. Vorsicht auf der A81 Stuttgart Richtung Heilbronn. In der Ausfahrt Mundelsheim ein brennendes Fahrzeug. A5 Karlsruhe Richtung Frankfurt zwischen Ettlingen und Karlsruhe-Durlach. Brückenarbeiten, die rechte Spur ist gesperrt. 4 Kilometer Stau, Verzögerung bis zu einer Viertelstunde. A61 Mönchengladbach Richtung Koblenz zwischen Miel und dem Kreuz Meckenheim. 5 Kilometer Stau, Verzögerung bis zu 20 Minuten. Die A648 Eschborn Richtung Frankfurt ist zwischen Katharinenkreisel und Theodor-Heuss-Allee nach einem Unfall gesperrt. A7 Würzburg Richtung Ulm zwischen Heidenheim und Giengen-Herbrechtingen. Baustelle 4 Kilometer Stau, Verzögerung bis zu einer Viertelstunde. A81 Singen Richtung Stuttgart zwischen Sulz und Empfingen. 4 Kilometer Stau, Verzögerung auch hier bis zu einer Viertelstunde. Und die Meldung aus der Schweiz. A2 Luzern Richtung Gotthard zwischen Amstieg und Göschnen. 3 Kilometer Stau, Verzögerung bis zu 30 Minuten. Kommt gut an, alle Verkehrsinfos auch auf swr3.de.
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1: Ja, hi. Schön, dass ihr da seid. Wollen wir es einfach so machen? Ihr kriegt jetzt einfach mal 6 Minuten und 42 Sekunden Zeit, um das bestmögliche Preset für Rockmusik von den Toten Hosen an eurem Radio zu laden, damit gleich der neue Song nur nach vorn auch richtig gut ballert. Lasst euch mal rumfummeln und spielt euch so lange erstmal Ray.
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0: 14 Uhr und 12 Minuten, trink aus, wir müssen gehen. So heißt die allerletzte Tour der Toten Hosen. Letzte Woche ist sie gestartet, dieses Wochenende haben die Hosen auf dem Vasen in Stuttgart gespielt. Vielleicht waren ein paar von euch da, wir glauben ja schon. Aber für Campino fühlt sich's noch nicht so ganz nach Abschiedstour an.
1: Wir wissen ja, dass wir in 27 noch ein paar Konzerte spielen. Von daher fühlt sich das alles gerade, Gott sei Dank, noch nicht so an, als wäre es das allerletzte Mal. Aber dass wir uns Richtung Ausgang bewegen, das ist uns klar. Und wir versuchen das aber umzuwandeln in eine positive Energie, in was Zuversichtliches, dass wir nochmal den ganzen Spaß abschöpfen wollen, den so eine Tournee bringt. Und dass wir alles geben wollen, dass die Leute einen guten Abend haben. Also von daher geht es uns sehr, sehr gut mit dem Stand der Dinge.
0: Hat auch ein bisschen was Pastorales, der Campino, oder? Hier nach Kloppo und... Hier, wer war's? Pape Kerkeling. Campino vor Bundespräsident. Nun ja. Es gibt noch ein paar Konzerte in diesem Jahr. Frankfurt, Köln und Freiburg. Nächstes Jahr dann Mannheim und Konstanz. Und das ist die aktuelle Single der Toten Hosen. Nur nach vorn. Nach vorn.

0: geradeaus, dann wieder geradeaus, dann rechts, dann zweimal links, dann zweimal rechts, dann nochmal geradeaus und dann kostet das Ganze eine Niere. So ist es doch, wenn man am Bahnhof aufs Klo muss. Hallo, hier ist die Konzi Show, hier ist SWR 3. Nicht mit mir, hat sich Marco Mittendorf gedacht und hat eine App entwickelt, mit der wir an Bahnhöfen schneller auf eine Toilette gehen können und das Ganze auch noch gratis mit dem WC-Navigator. Also wir tippen da einfach ein, an welchem Bahnhof wir gerade sind. So funktioniert das. Und dann zeigt die App an, welche Züge gerade da sind und einen längeren Aufenthalt haben an diesem Bahnhof, an dem wir gerade sind. Und dann wissen wir direkt, ach ja, auf Gleis 3, da steht gerade ein ICE nach München, der fährt erst in 5 Minuten ab, da kann ich doch nochmal schnell reinhuschen und Pipi machen. So, Marco, warum hast du das gemacht? Erzähl es uns. War die Hauptmotivation Geiz oder bist du einfach Prozessoptimierer?
1: Nee, es ging eigentlich hauptsächlich darum, dass ich nicht unbedingt das Geld ausgeben wollte. Also gar nicht unbedingt, nicht weil ich das mir nicht leisten kann, sondern einfach so aus Prinzip für, ja, ist ja Grundbedürfnisse, dann Geld zu bezahlen will man ja nicht unbedingt. Mhm. Wenn man dann mal einen längeren Umstieg hat von, weiß ich nicht, 20, 30 Minuten, gibt es ja auch durchaus. Habe ich mir irgendwann gedacht, wäre doch nett, wenn man jetzt eine Übersicht hätte, wo gerade ein Zug abfährt.
0: Du hast also die Sanifair-Gruppe.
1: Ja, also es ist ja wirklich teurer geworden. Also das muss man, früher war es ja mit 50 Cent, das ist ja teilweise inzwischen jetzt schon 1,50 oder so. Aber weiß ich nicht, das ist eher so ein Prinzipding.
0: Jetzt die deutscheste aller Fragen muss ich jetzt natürlich stellen. Ist das denn erlaubt?
1: Ich sag mal so, ich rufe ja mit der App niemanden dazu auf, in den Zug reinzugehen, sondern es ist ja nur eine Info, wo Züge stehen. Also. Das muss am Ende jeder selber wissen. Aber ich sag mal so, wenn man ein Deutschland-Ticket hat, in ja, Regionalzügen ist das auf jeden Fall erlaubt.
0: Hat sich eigentlich jemand von der Bahn zurückgemeldet bei dir?
1: Nee, noch nicht, Gott sei Dank.
0: Vielleicht dauert noch ein bisschen, ne?
1: Ich hoffe einfach, dass das sportlich gesehen wird. Am Ende ist es ja, es ist ja nicht direkt gegen die Bahn, es ist ja eher so gegen Sanifair und Co.
0: So, man kann ja auch mal austeilen. wcnavigator.de, wc-navigator.de, so heißt die Website, ist kostenlos, hat sich der Marco einfallen lassen, falls ihr mal müsstet. Gell? Danke, Marco, übrigens.

0: Sag mal, wisst ihr eigentlich, wie warm es ist?
1: Nein, deswegen sage ich es euch ja jetzt. In Bellheim leichte Bewölkung, 21 Grad. In Metzingen auch leichte Bewölkung bei ebenfalls 21 Grad. Und in Sulzburg auch ein paar Wolken, 23 Grad. Es ist 14.30 Uhr, 14:30, das Neueste aus dem SWR3-Verkehrszentrum. Bitte Vorsicht auf der A8 Karlsruhe Richtung Stuttgart zwischen Karlsbad und Pforzheim-West. Ein defektes Fahrzeug auf der rechten Spur. Vorsicht auf der A8 Karlsruhe Richtung Stuttgart zwischen Pforzheim-Süd und Heimsheim. Defekter LKW auf der rechten Spur. Fahrzeugteile liegen auf der Fahrbahn rum. Wir haben die A61 Mönchengladbach Richtung Koblenz zwischen Miel und dem Kreuz Meckenheim. 5 Kilometer stockender Verkehr, Verzögerung bis zu einer Viertelstunde. A620 Saarbrücken Richtung Saarlouis zwischen der Wilhelm-Heinrich-Brücke und Saarbrücken-Klarental. Baustelle 4 Kilometer Stau sind es, Verzögerung bis zu 20 Minuten. A7 Würzburg Richtung Ulm zwischen Heidenheim und Gingen-Herbrechtingen. Baustelle 4 Kilometer Stau, Verzögerung bis zu einer Viertelstunde. A81 Singen Richtung Stuttgart zwischen Sulz und Empfingen, Baustelle 4 Kilometer Stau, Verzögerung bis zu einer Viertelstunde. A81 Stuttgart Richtung Heilbronn zwischen Ludwigsburg Nord und Mundelsheim, ein Feuerwehreinsatz, hier brennt ein Fahrzeug, die rechte Spur ist gesperrt, 5 Kilometer staut sich, Verzögerung bis zu 30 Minuten. Und dann noch die Schweiz, A2 Luzern Richtung Gotthard zwischen Amstieg und Göschnen, 2 Kilometer Stau, Verzögerung bis zu 20 Minuten. Euch allen unterwegs, gute Fahrt!
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3: Eine Bande von jungen Cyberkriminellen wurde heute vor Gericht in Rheinfelden in der Schweiz zu langjährigen Haftstrafen verurteilt. Die 5 Angeklagten haben mit Sabotageaktionen und Cyberangriffen auf Firmen und öffentliche Einrichtungen im Kanton Aargau großen Schaden angerichtet. SWR3-Reporterin Petra Jehle.
4: In ihrer Chatgruppe auf WhatsApp nannten sie sich Wolfsrudel. Sie sollen unter anderem Glasfasernetze in der Region rund um Rheinfelden durchtrennt und Cyberangriffe verübt haben. Es geht um Erpressung, Diebstahl, Raub und Nötigung. Zu ihren Opfern gehören diverse Firmen und Kommunen sowie Schweizer Banken, die Schweizer Armee und die SBB. Die 3 Köpfe der Gruppe erhielten Haftstrafen zwischen 4 und 8 Jahren. 2 Mittäter wurden zu Geldstrafen verurteilt. Hinweise auf politische Motive gab es in dem Verfahren nicht. Die Ermittler sprechen von einer gefährlichen Gruppendynamik.
3: Nach einem Einbruch in ein Waffengeschäft in Gingen an der Brenz im Kreis Heidenheim sind 2 Täter auf der Flucht. Was genau passiert ist, berichtet SWR3-Reporterin Anja Müller.
5: Der Eigentümer selbst hatte die Einbrecher gestellt. Sie hatten gegen 5 Uhr mit einem großen Hammer die Schaufensterscheibe eingeschlagen. Durch den Lärm wurde der Besitzer des Waffengeschäfts wach. Er lief auf die Straße. Dort waren 2 Männer gerade dabei, seine Auslage zu rauben. Sie erbeuteten mehrere Schreckschusswaffen. Scharfe Waffen waren in dem Schaufenster nicht ausgestellt. Als der Ladenbesitzer die Täter ansprach, bedrohten sie ihn mit dem Einbruchswerkzeug. Dann ergriffen sie die Flucht. Die Polizei leitete eine Fahndung nach den maskierten Männern ein. Bislang ohne Erfolg.
3: Auch in diesem Sommer gilt wieder das deutsch-französische Jugendticket bei der Bahn. Baden-Württemberg, Rheinland-Pfalz und das Saarland verlängern ihre Zusammenarbeit mit der französischen Region Grand Est. SWR3-Reporterin Paula Gent.
6: Im Juli und August können unter 28-Jährige mit Wohnsitz in Baden-Württemberg, Rheinland-Pfalz oder dem Saarland mit ihrem Deutschland-Ticket alle Regionalzüge und Busse in der französischen Region Grand Est nutzen. Und so kommen sie sogar bis nach Paris zum Bahnhof Gare de l'Est. Im Gegenzug gilt der französische Pass Jeune auch im Nahverkehr in den 3 südwestlichen Bundesländern.
3: Das war der SWR3 Regio-Ticker. Die nächsten Nachrichten gibt es um 3.
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0: 20 Minuten vor 3. Hier ist SWR 3. Ein Luxuszelt beim CU Festival bei Freiburg am Thunisee. Dieses Luxuszelt hat echte Betten, Strom und allgemeiner Komfort wäre auch inklusive. Das alles kriegt ihr. Nur wusste ich vorher noch nicht so genau, an wen ich dieses Zelt denn jetzt genau verlosen will. Ein bisschen Würze soll es haben. Also so viel stand schon fest. Aber jetzt kann ich euch sagen, ich weiß es. An Singles soll dieses Zelt gehen.
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0: So habe ich es mal genannt. So, Frage an euch. Wer von euch ist denn Single und wagemutig? Wir würden das wie folgt machen. Also, wenn ihr Single seid, dann dürft ihr das Zelt gerne haben. Damit ihr da aber nicht so alleine seid, würden wir euch hier in der Show, gutherzig wie wir sind, noch einen anderen Single dazu suchen. Also mit ihr oder ihm würdet ihr dieses Zelt dann teilen. Also wir würden euch die Leute vorstellen, die sich auf euch hin bewerben und aussuchen dürftet ihr auch selbst. Aber es ist ja immer noch Radio. Ihr werdet den anderen also nicht sehen, sondern nur hören. Ein Blind Date wird es wohl werden. So, jetzt weiß ich nicht, ob da irgendjemand mitmachen will. Aber wenn, wäre es doch ganz nett, oder? Also vor allen Dingen, man hätte ja schon direkt so ein gemeinsames Erlebnis. Ich meine, man sagt ja immer, ne, irgendwas zusammen Unternehmen erleben, Freizeitpark oder so beim ersten Date, dann würde man ja sofort schon irgendwie was teilen und wird schon gleich merken, ob es klappt oder nicht. Also, wer ist dabei? Wer möchte ins Luxuszelt zum Festival und das in Gesellschaft? WhatsApp mit einer kleinen Sprachnachricht an uns. 07221 2011, das ist ja unsere WhatsApp-Nummer, geht auch über Signal und dann beschreibt euch doch einfach mal mit 3 Sätzen, damit wir so ein bisschen wissen, wer ihr seid. Und dann seid ihr vielleicht schon bald im Zelt. 07221 2011. Und nur mal so, dieses Zelt, ne, mit den Festivaltickets, ich glaube, das hat einen Wert von so um die 900 Euro. Also es ist schon ganz nett, auch wenn man jetzt nicht zusammenkommt danach, gell? Ach, schaut mal, hier ist schon direkt ein bisschen Musik zum Fummeln. Mariah Carey.

Hier ist die Gotti-Show, hier ist SWR 3. Es ist gleich 10 Minuten vor 3. Spätestens seit gestern seid ihr wohl alle im WM-Fieber, glauben wir. Also ich rechne schwer damit, dass ihr heute beim Bäcker mindestens noch euch vorher diese Deutschland-Schminke aufgetragen habt. Einmal quer über den Oberkörper, wo ihr natürlich oben ohne bestellt, ist ja wohl ganz klar. So, alle sind soweit im WM-Fieber, außer die Italiener. Wir sagen, wie es ist. Wir haben ja schon ein bisschen Mitgefühl, gell? Das ist ja jetzt schon zweite oder dritte WM hintereinander, wo Italien nicht dabei ist. Also ich meine, Heranwachsende haben das noch nie erlebt, dass Italien bei einer Weltmeisterschaft dabei war. Tja, wir haben gedacht, wir wollen die italienischen Fußballfans mal ein wenig in den Arm nehmen und sie trösten. Und haben Musik rausgesucht. Ich würde das die ganze Woche machen, oder? Wir spielen italienische Musik einfach so als Trostpflaster durchs Radio. Und wir haben was rausgesucht von Zucchero. Baila, Klammer auf, Sexy Thing. Alles, was in Klammern Sexy Thing hinterm Titel stehen hat, muss schon mal toll sein. So sind die Regeln. So, Baila Morena. Na, so geht's ja immer. Baila, das ist ja ein Befehl.

0: heißt Tanze und Murena steht für Muräne und er mag augenscheinlich tanzende, schlangenförmige Raubfische. Was? Murena, nicht Murena. Achso. Und Murena heißt Brünette. Naja gut, dann wissen wir das jetzt auch. Zucchero, Baila, Klammer auf, sexy thing.
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0: Wir haben schon echt coole Bewerbungen bekommen. Ich hätte nicht unbedingt gedacht, dass es so leicht ist, euch zu begeistern für ein Luxuszelt beim CU Festival am Thunisee in Freiburg in gut einem Monat. Also wir haben ja gesagt, wir haben dieses Luxuszelt. 880 Euro kostet das mit Tickets, ne? Und wir haben gesagt, wir geben das an Singles raus. Und ihr müsstet halt Single sein. Das wäre noch, habe ich das erwähnt? Ihr müsstet Single sein. Das wäre vielleicht nicht schlecht. Und dann würdet ihr ein Blind Date bekommen in diesem Zelt, auf diesem Festival, würdet jemanden kennenlernen und wärt dann quasi beim CU Festival auch am Start. Also, noch dürft ihr gerne eure Bewerbung durchschicken. Einfach per Sprachnachricht an die 07221 2011. Ein paar Sätze zu euch. Wer seid ihr? Und warum habt ihr Bock drauf? Los, los, los!
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0: Es ist ja wohl 15 Uhr. Die Themen des Tages jetzt mit Bertram Quatt.
11: Der US-Iran-Deal stößt in Deutschland auf unterschiedliches Echo. Der aktuelle Lotto-Jackpot ist der am längsten ungeknackte ever. Das Wetter, Sonne und Wolken bei 17 bis 26 Grad. Die deutschen Reaktionen auf das Abkommen zwischen den USA und dem Iran fallen sehr unterschiedlich aus. Beide Länder hatten sich darauf

0: geeinigt, die Waffenruhe zu verlängern und die Straße von Hormuz wieder zu öffnen. Kanzler Merz lobte die Einigung noch in der Nacht. Unionsaußenpolitiker Hart ebenfalls, berichtet Jan-Friedrich Willems aus der Hauptstadt.
1: Hart stellt in Aussicht, dass Deutschland bereit sei, sich an der Sicherung der Straße von Hormuz zu beteiligen. Ganz anders sieht es sein Parteikollege Roderich Kiesewetter. Trumps Deal sei ein Desaster, ein sicherheitspolitischer Offenbarungseid und eine Belohnung der iranischen Machthaber. Die Linken-Chefin Ines Schwertner hat ebenfalls gemischte Gefühle. Dass es zu einer Einigung komme, sei ein wichtiges Signal für die Menschen in der Region und die Seeleute, die in der Straße von Hormuz festsitzen. Allerdings findet Schwertner es befremdlich, dass Kanzler Merz das als diplomatischen Durchbruch lobe. Schließlich habe Trump den Krieg mit seinem völkerrechtswidrigen Angriff erst angefangen.
0: Die Durchfahrt der Straße von Hormuz könnte künftig Geld kosten. Mehrere iranische Nachrichtenagenturen zitieren aus dem Rahmenabkommen zwischen dem Iran und den USA. Und danach ist die Passage der Meerenge nur für 60 Tage kostenfrei. Danach ist es demnach möglich, dass der Iran eine Maut erhebt, wie er das schon mehrfach angekündigt hat. Eine offizielle Bestätigung dafür gibt es aber bisher nicht. Gebühren für die Durchfahrt würden gegen das internationale Seerecht verstoßen. Der Prozess gegen den Sohn von Norwegens Kronprinzessin Mette-Marit, Høiby, geht wohl in eine weitere Runde. Høibys Anwälte haben angekündigt, gegen das Vergewaltigungsurteil in Berufung zu gehen. Neben den Vergewaltigungsvorwürfen will Høiby auch das Urteil wegen Missbrauchs einer Ex-Freundin anfechten. Ein Gericht in Oslo hat ihn für insgesamt 34 Straftaten zu 4 Jahren Haft verurteilt. Der 50 Millionen Euro Lotto-Jackpot ist auch bei der vergangenen Ziehung nicht geknackt worden. Damit gibt es seit 23 Ziehungen einen Jackpot, so lange wie noch nie zuvor. Die mögliche Gewinnsumme wird trotzdem bei der nächsten Ziehung nicht steigen. 50 Millionen sind laut Lotto-Gesellschaft die in Deutschland geltende Obergrenze. Was steigt, ist aber der nächste Einstiegs-Jackpot. Durch die lange Phase ohne Höchstgewinn hat sich viel Geld angesammelt und das liegt jetzt in einem sogenannten Jackpot-Überlauf. Mehr regionale Nachrichten gibt es um 3:30 im SWR3 Regio-Ticker.
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3: Das Wetter für SWR3-Land vom Rheinland bis zum Bodensee. So langsam wird es wieder schwüler, SWR3-Wetterfrau Lea Spindler.
4: Ja, morgen zieht so eine Warmfront durch. Dadurch wird es dann an sich ein bisschen drückender. Es sind aber auch wieder einige Wolken unterwegs. Vor allem bis zum Mittag ziehen eher dichtere Wolkenfelder durch und örtlich kann es sogar mal regnen. Ab den Nachmittagsstunden kann sich die Sonne dann wieder öfter durchsetzen, bei höchstens 22 Grad im Sauerland und bis zu 30 Grad in der Ortenau. Noch heißer und sonniger wird's dann am Mittwoch.
3: Es ist 3:03, das Neueste aus dem SWR3-Verkehrszentrum. Wir haben die A61 Mönchengladbach Richtung Koblenz zwischen Miel und dem Kreuz Meckenheim. 5 Kilometer stockender Verkehr, Verzögerung bis zu 15 Minuten. A620 Saarbrücken Richtung Saarlouis zwischen der Wilhelm-Heinrich-Brücke und Saarlouis-Klarental. Baustelle 4 Kilometer Stau, Verzögerung bis zu 20 Minuten. A7 Würzburg Richtung Ulm zwischen Heidenheim und Gingen-Herbrechtingen. Baustelle 3 Kilometer Stau, Verzögerung bis zu 15 Minuten. A81 Singen Richtung Stuttgart zwischen Sulz und Empfingen, Baustelle 3 Kilometer Stau, Verzögerung bis zu 15 Minuten hier ebenfalls. Und die A81 Stuttgart Richtung Heilbronn zwischen Ludwigsburg Nord und Mundelsheim, ein Feuerwehreinsatz. Ein Fahrzeug brennt, die rechte Spur gesperrt, 4 Kilometer Stau, Verzögerung bis zu 15 Minuten. Und noch ganz aktuell eine Gefahrenstelle. Vorsicht auf der A5 Karlsruhe Richtung Frankfurt zwischen Hirschberg und dem Kreuz Weinheim, eine ungesicherte Unfallstelle. Euch allen unterwegs, gute Reise. 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
3: Hey, hi. Gut, dass ihr dabei seid. Wir machen ja so viel richtig hier. Ja, ja. Bisher hat sich Markus aus Stuttgart noch nicht gemeldet. Er hat noch nicht angerufen. Er ist unser Fernzünder heute und kann quasi den betrunkenen Ex-Freund bei einer Hochzeit geben. Und quasi alles crashen hier. Unsere liebevoll zusammengestellte Playlist, die so ausgeklügelt ist. Er kann sie einfach, zack, zerstören. Und dann müssen wir den Song, der läuft, abbrechen, egal welcher Song es ist. Also, Markus hat die Nummer und muss noch irgendwann bis 16 Uhr anrufen. Anrufen müssen tut er natürlich nicht. Er kann anrufen noch bis 16 Uhr. Hat schon gesagt, langsame Songs sind nicht so seins. Mal schauen.

0: 15 Uhr und gleich 15 Minuten. Hi, hier ist die Konzi-Show. Wir können ja jetzt entweder über den neuen Roman von Charles B. Brown über die Last des europäischen Erbes für das junge Amerika sprechen oder wir machen was, was Spaß macht.
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0: Meine Friseurin Yvonne hat ihren Salon im Odenwald und sie hat zu allem was zu sagen. Sie kennt die Gala und die Bunte auswendig. Hallo Yvonne, willkommen in der Show.
2: Hallöchen Konzi.
0: Yvonne, was machst du am 3. Juli?

0: Juli.
1: Ja, 3. Juli. Moment. Was machst denn du da?
0: Ich warte darauf, dass Taylor Swift mich anruft und mich zur Hochzeit einlädt, weil die sollen da wohl heiraten, sie und Travis Kelce. 1.100 bis 1.200 Gäste sollen eingeladen sein. Mir gefällt besonders gut das Wort bis. 1.100 bis 1.200, das kann man sich auch sparen dann schon, oder?
1: Na, gut, da könnten wir natürlich gemeinsam hingehen. Ich würde mir schon frei halten, ist ja kein Thema.
0: Eine schöne Hochsteckfrisur könntest du mir machen. Würde ich mich freuen.
1: Das glaubst du aber.
0: Ich bin mir aber gar nicht sicher, ob wir da hinwollen, denn Achtung, jeder, der teilnimmt, muss wohl eine Verschwiegenheitserklärung unterzeichnen. Also, wenn dann jemand was ausplaudert, dann kann der auch belangt werden im Nachhinein.
1: Ja, das ist ja kein Problem. Also du und ich, wir können das ja aus beruflichen Gründen auf jeden Fall schon.
0: Ja, aber
1: also ich auf jeden Fall, ja. Ich habe hier, ich halte meine Schweigepflicht schon ein.
0: Mhm, das hören wir jede Woche hier. Aber das ist auch geil. Stell dir mal vor, also Taylor Swift fragt dich, und wie fandst du die Hochzeit? Ja, war toll, Taylor. Hast du meinen Instagram-Post gesehen? Ja, wir sehen uns vor Gericht, Bitch. Was ist das für eine Freundschaft?
1: Ja, das ist eine tiefe, innige Star-Freundschaft.
0: Aber was ich ja auch interessant finde, hast du deine Leute angerufen, um sie zur Hochzeit einzuladen?
1: Wieso angerufen? Die kriegen doch eine Einladung.
0: Ja eben, aber wenn Taylor Swift angeblich die Leute vorher einmal angerufen hat, ach übrigens, hi, magst du kommen?
1: Gott, da ist die ja Tage beschäftigt.
0: Bei 1200 Leuten?
1: Okay. Ich rufe doch nie im Leben an, das ist doch völliger Fake, als ob. Vielleicht ruft jemand an, der von ihr dafür bezahlt wird. Das kann schon sein. Oder eine KI-generierte Stimme, weißt du, so eine, genau.
0: Irgendeine arme Frau in Neu-Delhi hat gerade Burnout, weil sie in dem Callcenter sitzt.
1: Gott, Grüße an die arme Frau, Mensch. Halt durch.
0: In diesem Sinne, meine liebe Yvonne, wir legen jetzt mal auf, damit die Leitung frei ist. Wir müssen uns friseurgerecht verabschieden. Deswegen Bussi links, Bussi rechts. Und bis ganz bald, Teuerste.
1: Mach's gut, Conti.
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5: Ach, schau mal, es hat Wetter. Kastelauen, leichte Bewölkung, 17 Grad. In Rastatt ebenfalls leichte Bewölkung bei 22 Grad aktuell. Und in Butzbach viele Wolken bei 16 Grad. Das wollte ich euch sagen. Genauso wie das hier. Das Neueste aus dem SWR3-Verkehrszentrum. Bitte Vorsicht auf der B36 Mannheim Richtung Karlsruhe zwischen Karlsruhe-Neureuth-Süd, Klärwerk und Sudetenstraße. Ein defekter PKW auf der mittleren Spur. Dann haben wir die A620 Saarbrücken Richtung Saarlouis zwischen Wilhelm

0: Heinrichbrücke und Saarbrücken-Klarental, Baustelle 4 Kilometer Stau, Verzögerung bis zu 20 Minuten. Dann haben wir die A7 Würzburg Richtung Ulm zwischen Heidenheim und Gingen-Herbrechtingen. 3 Kilometer Stau, Verzögerung bis zu einer Viertelstunde. A8 München Richtung Karlsruhe zwischen Stuttgart Flughafen Messe und Stuttgart Möhringen. 3 Kilometer Stau, Verzögerung bis zu einer Viertelstunde. A81 Singen Richtung Stuttgart zwischen Sulz und Empfingen, Baustelle 3 Kilometer Stau. A81 Stuttgart Richtung Heilbronn zwischen Kleidelsheim und Mundelsheim. Defekter PKW auf der rechten Spur, 5 Kilometer Stau, Verzögerung bis zu 20 Minuten. A61 Koblenz Richtung Mönchengladbach zwischen Swisttal und Erftstadt. 4 Kilometer Stau, Verzögerung auch hier bis zu einer Viertelstunde. Euch allen unterwegs eine gute Reise. 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So, und bevor jetzt Viola gleich im SWR3 Regio-Ticker dran darf und euch Regionalnachrichten erzählt, möchte ich was Regionales so verhunzen, dass ihr ins Lenkrad beißen wollt. Und ich provoziere euch hiermit. Achtung!
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0: Die Toten Hosen haben am Wochenende auf der Cannstatter Wasen gespielt. Die Wasen ist ein großes Festgelände. Neben der Wiesen gibt es auch die Wasen. Und? Hat funktioniert? Ja, denke ich mir. Gut. Und jetzt der SWR3 Regio-Ticker. Viola, bist du da? Ich habe dir das Element verhunzt, das habe ich verdient.
2: Ich bin da.
0: Okay, willst du?
2: Ja. Beschäftigte der Unikliniken Baden-Württemberg streiken heute und morgen wieder für mehr Geld. Sie fordern mindestens 320 Euro mehr im Monat. Streikende der Uniklinik in Freiburg über ihre Streikgründe.
3: Das ist unsere einzige Möglichkeit, den Arbeitgeber dazu zu bringen, uns ein kleines bisschen mehr Geld zu geben. Da geht einfach schon sehr viel Geld für Wohnen und Leben drauf.
4: Also das ist dann wirklich schlimm. Am Ende des Monates gibt's nichts mehr.
5: Ich bin Auszubildende, bin auch junge Mutter und ich streike heute hier, weil ich Angst einfach um die Zukunft von mir und von meiner Familie habe und genug Geld auch für meinen Sohn haben möchte.
2: Schwere Brandstiftung und versuchter Mord wird einem Mann vor Gericht in Koblenz vorgeworfen. Er soll im vergangenen Dezember versucht haben, seinen ehemaligen Vermieter und Arbeitgeber zu töten. SWR3-Reporterin Katrin Freisberg.
6: Laut Anklage hatte der Mann Probleme auf der Arbeit, weil er sich einer Kollegin gegenüber nicht korrekt verhalten hatte. Der Chef habe ihm deshalb den Job und eine Wohnung gekündigt, die er an den Mann vermietet hatte. Daraufhin habe der ein Auto in einem Carport angezündet, direkt neben dem Haus, in dem sein ehemaliger Chef und Vermieter mit seiner Familie schlief. Der Angeklagte habe in Kauf genommen, so die Staatsanwaltschaft, dass die Flammen auf das Haus übergreifen und die schlafenden Menschen verbrennen. Sie hätten das Haus glücklicherweise rechtzeitig unverletzt verlassen können.
2: Ein Hundebesitzer hat in Bühl im Kreis Rastatt zwei Männer angegriffen und verletzt. Gegen den 43-jährigen Mann wird jetzt wegen gefährlicher Körperverletzung ermittelt. Auslöser war ein entlaufener Hund. SWR3-Reporterin Susanne Bühler.
7: Der Hund war von einem Grundstück in Bühl weggelaufen, weil er offenbar einen Artgenossen bemerkt hatte. Als der 36-jährige Hundehalter seinem Vierbeiner hinterherlief, traf er auf den 43-jährigen Besitzer des anderen Hundes, als dieser auf sein Tier eintrat. Als der 36-Jährige versuchte, seinen Hund wegzuziehen, soll der ältere Mann laut Polizei mit Fäusten und einer Hundeleine auf den Jüngeren eingeschlagen und diesen im Gesicht verletzt haben. Ein 63-jähriger Verwandter des Verletzten nahm daraufhin mit dem Fahrrad die Verfolgung des mutmaßlichen Täters auf. Dieser stieß den Radfahrer zu Boden und verletzte ihn ebenfalls mit der Hundeleine. Nach einer Fahndung durch die Polizei wurde der Mann festgenommen.
2: Das war der SWR3 Regio-Ticker. Die nächsten Nachrichten gibt es um 4.
0: Danke, Viola. Und jetzt gibt's noch Geschenke.
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0: Ja, damit der Feierabend schneller kommt, spielen wir eine Runde Rocken oder Zocken. Ihr wisst ja, wie es läuft. Entweder die sichere Bank, der Rocksong oder doch der hibiskuspinke Überraschungsumschlag. Heute in der Auslage. Chiefs könnten ja wohl gleich laufen. Könnt ihr euch anmachen? Ruby wäre kein Ding. Dazu müsstet ihr nur Rocken durchschicken an die 07221 2011. Oder ihr sagt, nö, ich möchte das Risiko, ich möchte den Umschlag. Er ist hibiskuspink und voller Abgründe. Dann schickt ihr Zocken durch und dann kann hier wirklich alles passieren. Neulich haben wir Helene Fischer drin gehabt. Nö? Was hat man denn noch? Wildecker Herzbuben. Sowas kann auch drin sein. 07221 2011. Rocken oder Zocken?

0: Hey Markus.
1: Hi Konki.
0: Ich grüße dich.
1: Ich einfach mal den Fernzünder zünden.
0: Einfach nur, weil du es kannst.
1: Nur weil ich kann. Es sind zwar gute Lieder, alle wurden gespielt das bisher, aber jetzt habe ich gedacht, bevor kein langweiliges kommt, jetzt zünde ich einfach mal den Fernzünder. Vor allem, ich musste jetzt rausgehen aus dem Möbelladen, weil da läuft SWR 3, damit es keine Rückkopplung gibt. Gell?
0: Ah, du willst einfach den Möbelladen fernsteuern. Ich verstehe, du willst nur Rabatt.
1: Ja, die hören dich jetzt alle da drin.
0: Das ist deine Möglichkeit, die Ansage zu machen. Sehr gut. Also für alle, die...
1: alle sind durchsaugend.
0: Ach Markus, dich mag man einfach. Für alle, die neu dabei sind übrigens, der Markus ist unser Fernzünder heute. Er ist das am Anfang der Sendung geworden und darf einmalig einen Song abbrechen. Das hat er hiermit getan und jetzt kriegt er ein Bonbon von uns. Lieber Markus, ich hätte dir was anzubieten, weil wir ja gestern ein super gutes Weltmeisterschaftsspiel hatten. Deutschland hat 7-1 gewonnen. Vielleicht hast du davon gehört.
1: Ja, ich habe es sogar gesehen. Ich hätte beinahe mitgespielt.
0: Siehst du? Ich würde dir als Bonbon anbieten, dass wir nochmal alle Tore jetzt gemeinsam abfeiern.
1: Mega, finde ich gut. Mit einer geilen Musik hinterlegt, hoffentlich.
0: Gucken wir mal. Ja, ich drücke einfach hier auf Play. Mal schauen.

0: was passiert.
1: Ja, hey Markus! Wenn nicht, frag dein Nachbar, der kann das. Lieber, der auf der anderen Seite.
0: Markus, danke dir fürs Fernzünder sein. Alles Liebe.
1: Schönen Tag noch.
0: Grüße ins Möbelhaus.
1: Danke.
0: Ciao. Und hier kommt die WM-Tor-Collage.
2: Jetzt sind wir aber ultimativ angekommen. Tor! Felix Metscher! Tor! Schlotterbeck!
3: Das kann so weitergehen.
2: Havertz links, Tor! Und Jan Andrichus, Tor!
3: Das kann so weitergehen.
2: Tor! Das ist Brown! Das Tor! Dennis Undav!
3: Das kann so weitergehen.
2: Havertz, ja! 7:1.
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1: Hey, hi, hier ist die Konzi Show in SWR 3 und vielleicht habt ihr ja gerade unseren Fernzünder Markus gehört und habt jetzt auch mal Lust, das zu werden. Also vielleicht möchtet ihr das ja auch einfach mal sein und sagt, ja, ich möchte gerne einfach mal die Playlist so crashen, wie ich mir das gerade überlege, und dann könntet ihr das einfach tun und könntet euch melden 07221 2011. Schickt einfach das Stichwort Fernzünder durch. Seid ihr morgen vielleicht dran? Aber jetzt erstmal zu unserer Auflösung hier.
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1: Also, ihr hattet die Wahl. Ruby von den Kaiser Chiefs.

Thieves. Oder doch der Song aus diesem Hibiskus-Pinken Überraschungsumschlag. Welcher darf es denn wohl sein? So, und ihr habt euch entschieden und ihr wart euch sehr einig heute wieder. Ihr wolltet den Abgrund. Zocken hat gewonnen. Und damit läuft jetzt auch wieder ein Song in SWR 3, der sonst nie oder nur sehr, sehr selten läuft. Ihr wolltet es ja so, beschwert euch bitte nicht im Nachhinein. Jetzt kann wieder alles passieren. Also, wir öffnen diesen Umschlag. Und hier steht, aha, also, es ist gerade Kirschenzeit. Im Supermarktprospekt kosten 100 Gramm Kirschen gerade 49 Cent zum Beispiel. Und deshalb hören wir von Modern Talking Sherry Sherry Lady, allerdings in der Version unseres Lieblings-Sri Lankaners Sandaru Sazara. Und bitte.

Ey, was beschwert ihr euch denn jetzt? Der Hibiskus-Pinke-Überraschungsumschlag. Er ist, wie er ist. Ihr habt ihn gewählt und dann lebt doch damit. Heike, also jetzt mal ehrlich, geht's noch? Das ist immer meine Lieblingsnachricht. Jetzt mal ehrlich, geht's noch? Dann weiß ich, dann machen wir was richtig im Radio. Jakob, Wahnsinn, die Version ist ja viel besser als das Original. Ja, hahaha. So, das Lied ist eine Mischung aus Scheidungsgrund und Kriegserklärung, findet Peter. Ja, und das war halt die Version eines Sri Lankaners. So, Cherry Cherry Lady, Babs will jetzt umschalten. Jetzt ist rum, Babs, jetzt kannst du bleiben, kann ich dir sagen. Singt er jetzt besser oder schlechter als Bohlen und anders? Immerhin singt er selbst. Schreib dir mal. Okay, sehr gut. Das holt das Schlimmste aus euch raus. Dafür mache ich diese Show. Morgen die nächste Runde rocken oder zocken, ne?

und dann so ein Funkenregen oder so. Kann man sich gut vorstellen, auch live. Connor Skinner, Find You, der hat Radiomusik auch begriffen. Das war die Konzi-Show für heute. Gleich geht's weiter mit SWR 3 Move und Volker Janitz. Und immer dran denken, wenn euch jemand in eure Richtung die Hand ausstreckt, um sie euch zu reichen, dann könntet ihr einfach eure Jacke reichen und dran vorbeilaufen. Oder aber, ihr könntet lieb sein.

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2: Der kompakte News-Überblick um 16 Uhr jetzt mit Bertram Quatt.
3: Bremen probiert die Arbeitszeiterfassung für Lehrer. Die britische Regierung plant ein Social-Media-Verbot für Kinder. Das Wetter im Süden viel Sonne, Richtung Nordrhein-Westfalen wolkiger. 17 bis 26 Grad. Als erstes Bundesland startet Bremen mit einer digitalen Arbeitszeiterfassung für Lehrkräfte. Das bundesweite Pilotprojekt beginnt nach den Sommerferien an 9 ausgewählten Schulen in Bremen und Bremerhaven. Pascal Faltermann berichtet.
4: Von der Grundschule bis zum Gymnasium nehmen alle Schulformen an dem Modellprojekt teil. Dort sollen Lehrkräfte künftig testweise nicht nur ihre Unterrichtsstunden erfassen, sondern auch den zeitlichen Aufwand für zusätzliche Aufgaben. Zum Beispiel Unterrichtsvorbereitung, Korrekturen, Elterngespräche und Klassenfahrten. Dafür hat die Bildungsbehörde ein Online-Tool entwickeln lassen. Für Bremens Bildungssenator Marc Rackles ist klar, Lehrkräfte in Deutschland übernehmen viele Aufgaben außerhalb des Unterrichts. Das Pilotprojekt soll deren Arbeitszeit daher erstmals komplett erfassen, inklusive möglicher Überstunden, Nacht- und Wochenendarbeit.

0: Auch wenn das britische Parlament das Thema schon dreimal abgelehnt hat, will der angeschlagene Premier Starmer ein Social-Media-Verbot für unter 16-Jährige einführen. Und zwar für Facebook, Instagram, YouTube, Snapchat, TikTok und X. Nur für den Messenger WhatsApp nicht. Christoph Prössl berichtet aus London.
1: Premierminister Keir Starmer sagte, Social Media mache Kinder unglücklich. Inhalte seien gefährlich und darauf ausgerichtet, abhängig zu machen. Die Regierung prüft außerdem nächtliche Verbote und obligatorische Pausen beim Endlos-Scrollen für Jugendliche unter 18. Details sollen im Juli bekannt gegeben werden. Der Gesetzentwurf soll in der zweiten Jahreshälfte verabschiedet werden und könnte dann im Frühjahr 2027 in Kraft treten. Allerdings ist der Fortbestand der Regierung Starmer ungewiss. Der Premier ist derzeit massiv unter Druck und könnte abgelöst werden.
0: Im Sommer gibt es wieder das deutsch-französische Jugendticket bei der Bahn. Das heißt, wer unter 28 ist und aus Baden-Württemberg, Rheinland-Pfalz oder dem Saarland kommt, kann im Juli und August mit dem Deutschland-Ticket kostenlos in der Region Grand Est bis Paris im Nahverkehr fahren. Umgekehrt gilt der französische Pass Jeune in den drei Bundesländern. Politiker bezeichnen die Sommeraktion als dauerhaftes Freundschaftsprojekt.
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0: Deutschland, Frankreich und mehrere weitere Staaten sind bereit, die Straße von Hormus zu sichern und von Minen zu befreien. Voraussetzung ist, dass USA und Iran ihr Rahmenabkommen auch tatsächlich unterschreiben. Daimler Truck will unter anderem in Wörth verstärkt ins Rüstungsgeschäft einsteigen. Und der Sohn von Norwegens Kronprinzessin Mette-Marit, Høiby, geht gegen seine Verurteilung auf 4 Jahre Haft in Berufung. Mehr regionale Nachrichten gibt's um 16:30 im SWR3 Regen.
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3: Das Wetter für SWR3-Land vom Rheinland bis zum Bodensee. So langsam wird es wieder schwüler, Wetterfrau Lea Spindler.
4: Ja, morgen zieht so eine Warmfront durch. Dadurch wird es dann an sich ein bisschen drückender. Es sind aber auch wieder einige Wolken unterwegs. Vor allem bis zum Mittag ziehen eher dichtere Wolkenfelder durch und örtlich kann es sogar mal regnen. Ab den Nachmittagsstunden kann sich die Sonne dann wieder öfter durchsetzen, bei höchstens 22 Grad im Sauerland und bis zu 30 Grad in der Ortenau. Noch heißer und sonniger wird es dann am Mittwoch.
3: 4:04, das Neueste hier aus dem SWR3-Verkehrszentrum. Vorsicht auf der A66 Wiesbaden Richtung Frankfurt. Zwischen Frankfurt-Ludwig-Landmann-Straße und Frankfurt-Miquel-Allee. Hier liegt ein Motorradkoffer auf der mittleren Spur. Dann Vorsicht auf der A8, Saarlouis Richtung Neunkirchen. Zwischen Neunkirchen und Neunkirchen-Oberstadt steht ein defektes Fahrzeug. Hier sind Menschen auf der Fahrbahn. Vorsicht auf der A81 Heilborn Richtung Stuttgart. Zwischen Stuttgart-Feuerbach und Dreieck Leonberg. Hier sind Reifenteile auf allen Fahrstreifen und es steht ein defekter LKW auf dem Standstreifen. A5 Basel Richtung Karlsruhe zwischen Efringen und Kirchen und Dreieck Neuenburg. Baustelle 3 Kilometer Stauverzögerung, Viertelstunde. A5 Frankfurt Richtung Karlsruhe zwischen Kronau und Karlsruhe Nord. 4 Kilometer stockender Verkehr. A620 Saarbrücken Richtung Saarlouis zwischen Wilhelm-Heinrich-Brücke und Saarbrücken-Klarental. Baustelle 5 Kilometer Stau und eine halbe Stunde mehr. A643 Wiesbaden Richtung Mainz zwischen Wiesbaden-Dotzheim und Mainz-Mombach. 3 Kilometer Stau, Viertelstunde plus. A661 Oberursel Richtung Egelsbach zwischen Bad Homburger Kreuz und Frankfurt-Eckenheim. 3 Kilometer stockender Verkehr. A81 Stuttgart Richtung Heilbronn zwischen Pleidelsheim und Mundelsheim. 4 Kilometer Stau, Viertelstunde drauf. Und A61 noch Koblenz Richtung Mönchengladbach zwischen Swisttal und Erftstadt. 8 Kilometer Stau, halbe Stunde mehr. Allen unterwegs, gute Fahrt.
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3: Mit Volker Janitz, hallo zusammen. Und ach toll, guck mal, Flugzeugturbulenzen, es wackelt richtig schön. Das sagt kein Mensch, außer Olivia Rodrigo. Die findet das richtig gut, die genießt das. Die ganze Geschichte gleich hier nach 3 Hits.
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0: Nico Santos hier in SWR 3 und All Time High. Vielen Dank für die Mail von Andrea Suka aus Thayingen in der Schweiz. Schreibt, hey cool, eine Seelenverwandte, ein ruhiger Flug, wie langweilig. Ich zahle schließlich viel Geld dafür. Leider durfte ich noch nie ein Durchstartmanöver erleben. Das wäre cool. Und damit ist Andrea genauso drauf wie Olivia Rodrigo, um die es jetzt geht hier in SWR 3 Move. Das ist nämlich auch ein Mensch, die liebt etwas, was andere wahrscheinlich nicht so richtig toll finden. Ich möchte sogar vermuten, die Mehrheit. In einem BBC-Interview hat sie gesagt, ich genieße Flugzeugturbulenzen. Ich finde die so richtig spannend.
1: I think that airplane turbulence is really relaxing and I quite enjoy.
0: Relaxing. Sie entspannt sich sogar noch dabei. In dem Interview erzählt sie dann noch, dass sie das Gefühl, so durchgeschüttelt zu werden, vielleicht deshalb so mag, weil ihre Eltern sie als Kind öfter mal auf die Waschmaschine gelegt haben.
1: When I was a child, my parents, if I couldn't sleep, they'd put me on top of the washing machine.
0: Ja, das machen manche wirklich mit ihren Kindern, damit sie sich beruhigen. So, gibt es bei euch auch irgendetwas, bei dem ihr sagt, boah, ich finde das total geil, kann ich nicht genug von kriegen? Oder das macht mir richtig Spaß, von dem ihr wisst, andere schütteln da den Kopf und sagen, wie kann man eigentlich nur? Also ich persönlich zum Beispiel, ich liebe Fahrradfahren und das Schönste für mich am Fahrradfahren ist berghoch. Also kein Pedelec, sondern normales Mountainbike. Theresa Seiter aus dem SWR3-Team, hast du auch irgendwas, von dem du sagst, ja, ich finde das geil, aber die anderen schütteln meinen Kopf?
2: Ich mag das, wenn Leute um mich rum schnarchen. Ich finde das irgendwie sehr entspannend und heimelig, doch.
0: Das ist nicht dein Ernst? Auch in so einem riesen Schlafsaal oder so, wo man vielleicht mal ist, mit anderen mehreren zusammen?
2: Ja, ich habe immer, genau, am nächsten Morgen alle sind gerädert und regen sich darüber auf und ich denke, oh, das war eine schöne Nacht.
0: Okay, gut, dann finden wir sowas bei euch auch, 07221 2011. Ihr liebt Dinge, die andere hassen, um es jetzt mal ganz konkret zu machen, 07221 2011. Würde uns mal interessieren hier in SWR 3 Move.

0: Marc Forster. 194 Länder hier in SWR 3.
1: Ich schließe mich Olivia Rodrigo da absolut an, schreibt uns Julia über Mail ins Studio bzw. WhatsApp 0722112011. Turbulenzen im Flugzeug sind toll. Wenn ich angeschnallt auf meinem Sitz sitze, kann ich mir ein Grinsen da nicht verkneifen. Besonders wenn das allgemeine Raunen durchs Flugzeug dann losgeht. Ja, schon wieder eine, die ist. Also neben Olivia Rodrigo ist, glaube ich, Julia die einzige Person auf der ganzen Welt, die Turbulenzen liebt. Wichtig, glaube ich, ne, immer während des ganzen Fluges angeschnallt bleiben. Rät euch Papi. Zoe sagt, mein Name ist Zoe. Ich liebe es, wenn jemand neben mir schmatzt. Du grauser Gott. Das zeigt mir, dass es eben schmeckt. Vorfallen, wenn ich gekocht habe. Vor allem, wenn ich gekocht habe, meint es wahrscheinlich. Naja, ich glaube, wo ist sie nochmal? Japan? China? Da wird auch geschmatzt. Das ist dann tatsächlich ein Zeichen dafür, dass es den Menschen schmeckt. Die schlürfen beim Suppeessen. Da denkst du, mein lieber Mann. Und Sabrina sitzt total gerne in der prallen Sonne, wo andere Schatten aufsuchen. Das ist das, was sie mag. Wir reden über Dinge, die wir mögen und die meisten anderen vielleicht nicht ganz so toll finden. Christoph, was ist bei dir?
2: Ich liebe in der Tat Kindergeschrei. Mag keiner glauben, ist aber so. Ich mache gerade eine Ausbildung zum Erzieher und alle haben vorher gesagt, um Gottes Willen, denk doch dran, die Kinder sind alle so anstrengend und die sind so laut und die schreien so viel. Und ich kann nur sagen, ich finde es mega. Mir macht Kindergeschrei und Gebrüll überhaupt nichts aus. Ich habe noch keine Sekunde bereut.
1: Christoph, Mensch, für dich brauchen wir den Kitas. Toll, dass du das machst. 0722112011, wer ist noch hier?
3: Hier ist Steffen Kaul aus Bad Kreuznach.
1: Hallo Steffen, lass mal hören, was magst du denn, was andere vielleicht nicht so doll finden?
3: Ich habe noch nie geraucht, in meinem ganzen Leben noch nicht.
1: Ja?
3: Aber bei mir im Haus darf jeder rauchen. Ich habe überall Aschenbecher stehen.
1: Das ist der Wahnsinn.
3: Und ich liebe den Geruch, ja. Aber ich habe nach meinem ganzen Leben noch nicht geraucht.
1: Ich glaube, da bist du wirklich einer der wenigen. Also entweder du hast Nichtraucher, die sagen, ich kann es absolut nicht mehr riechen und ich will es nicht mehr riechen, die vorher dann vielleicht mal geraucht haben, oder eingefleischte Nichtraucher, die nie geraucht haben und es nicht haben wollen, und du hast nie geraucht, sagst, mir ist das egal, fühlt euch wohl bei mir und quarzt alles zu.
3: Ja.
1: Wunderbar. Also wann ist die nächste Feier bei euch? Wir kommen alle.
3: Ja, gerne.
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0: Sonne und Wolken über SWR3-Land. In Oppenheim ist es leicht bewölkt bei 20 Grad, Balingen leicht bewölkt 23 und in Dillingen leicht bewölkt 21 Grad. Morgen wolkiger und auch schwüler wird's bei 22 bis 30 Grad. Kurz nach 4:30 das Neueste aus dem SWR3-Verkehrszentrum. Vorsicht auf der A6 Karlsruhe Richtung Basel. Zwischen Efringenkirchen und Dreieckweil am Rhein. Hier liegen Reifenteile auf der linken Spur. A5 Basel Richtung Karlsruhe zwischen Efringenkirchen und Dreieck Neuenburg. Baustelle 3 Kilometer Stau. A5 Frankfurt Richtung Karlsruhe zwischen Kronau und Karlsruhe Nord. 5 Kilometer stockender Verkehr, Viertelstunde plus. A620 Saarbrücken Richtung Saarlouis zwischen Wilhelm-Heinrich-Brücke und Saarbrücken-Klarental. Baustelle 5 Kilometer Stau, halbe Stunde dauert es länger. A643 Wiesbaden Richtung Mainz, zwischen Wiesbaden-Dotzheim und Dreieck Mainz, 5 Kilometer stockender Verkehr, Verzögerung hier Viertelstunde. A61 Koblenz Richtung Mönchengladbach, zwischen Swisttal und Erftstadt, 7 Kilometer Stau, halbe Stunde drauf. Vorsicht auf der A6, Heilbronn Richtung Nürnberg, zwischen Kreuz Feuchtwangen und Geilsheim und Feuchtwangen Nord, ungesicherte Unfallstelle. Allen unterwegs, gute Fahrt.
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2: Der Lkw-Hersteller Daimler Truck baut sein Rüstungsgeschäft aus. Davon wird auch das Werk in Wörth in Rheinland-Pfalz profitieren. SWR3-Reporterin Geli Hensoldt berichtet.
3: Das Wachstum im Bereich Verteidigung und Rüstung wird nach Angaben von Daimler Truck maßgeblich am Standort in Wörth gestaltet. Dort benötige das Unternehmen deshalb qualifizierte Fachkräfte. Das Team werde um mehr als 100 neue Mitarbeitende erweitert, hieß es. Mit einer neuen Dachmarke Daimler Truck Defense will das Unternehmen zudem seine weltweiten Aktivitäten im Verteidigungsbereich bündeln. Ziel sei es, Streitkräften weltweit ein noch breiteres Angebot an militärischen Mobilitäts- und Logistiklösungen bereitzustellen.
2: Ein Raubüberfall auf einen Supermarkt in Ettlingen hatte Ende März für Aufsehen gesorgt. Jetzt hat die Polizei einen Tatverdächtigen. Nach einem Ladendiebstahl in Karlsruhe ist der Mann festgenommen worden. SWR3-Reporterin Katharina Racke.
4: An einem Abend vor gut 2,5 Monaten hatte ein Mann eine Kassiererin und eine Kundin in dem Ettlinger Supermarkt mit einer Pistole bedroht und Geld gefordert. Wie die Polizei damals berichtete, habe er die Kassiererin mit der Waffe auf den Kopf geschlagen, vermutlich weil es ihm nicht schnell genug ging. Anschließend habe er einen geringen Geldbetrag aus der Kasse genommen und sei geflüchtet. Umfangreiche Ermittlungen hätten nun zu einem 24-Jährigen geführt.
2: Nach einem schweren Unfall mit 11 Verletzten in Mainz ermittelt die Polizei gegen den Unfallverursacher. Der Mann war offenbar betrunken. Das hat die Polizei jetzt mitgeteilt. SWR3-Reporter Wolfgang Seligmann.
5: Zwei Insassen im Wagen des mutmaßlichen Unfallverursachers wurden dabei schwer verletzt und kamen in Krankenhäuser. Die anderen 9, darunter mehrere Kinder, erlitten leichte Verletzungen. Der mutmaßliche Unfallverursacher sei wieder auf freiem Fuß, heißt es in einer Mitteilung. Die Polizei hatte ihn vorläufig festgenommen, um ihn zu befragen und seine Personalien aufzunehmen. Der Unfall passierte gestern Abend an einer großen Kreuzung mit mehreren Fahrspuren im Mainzer Stadtteil Mombach. Insgesamt 3 Autos waren darin verwickelt. Ein weiterer Wagen wurde durch herumfliegende Teile beschädigt.
2: Das war der SWR 3 Regio-Ticker. Die nächsten Nachrichten gibt es um 5.
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0: Your Love, One Republic in SWR 3 Move. Am Montagnachmittag. Und habt ihr es gestern gesehen? Es haben viele gesehen in Deutschland, wenn man sich die Einschaltquoten des Fußballspiels gestern mal anguckt. Mein lieber Mann, oder? Aber ganz ehrlich, als dann das 1:1 fiel für Curaçao, da habe ich, jetzt wäre ich gerne auf der Insel. Den Moment hätte ich gerne da erlebt, oder? Wie die das 1:1 gegen Deutschland schießen. Okay, danach sind es nochmal ein paar Tore geworden. 7:1 haben die Deutschen gewonnen. Aber ich hätte nicht gedacht, dass die so einen tollen Fußball auch spielen können. Die Menschen auf Curaçao. Fantastisch. Wobei, wenn du hörst, wo die einzelnen Spieler überall gespielt und gelernt haben, bei welchen Vereinen, in welchen Ligen, dann wundert dich das nicht mehr. Also, und wisst ihr, wer am meisten Tore bisher geschossen hat in der Geschichte der Fußball-Weltmeisterschaften? Also alle Weltmeisterschaften zusammen. Welches Land hat da am meisten Tore geschossen? Nämlich 239. Tatsächlich ist es Deutschland. Wir sind gestern Abend vorbeigezogen am Rivalen Brasilien. Die haben 238 Tore bei allen Weltmeisterschaften zusammengeschossen. Dann kommt Argentinien mit 158 Tore, Platz 4 Frankreich 136, Italien auf dem 5. Platz mit 128 Toren. Ein paar der Tore, die wir gestern geschossen haben, die hören wir jetzt nochmal mit dem SWR3-WM-Song.
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2: Jetzt sind wir aber ultimativ angekommen in dieser Fußball-Weltmeisterschaft.
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3: Die WM 2018 war eine Doofe. Beim Scheich danach eine Katastrophe.

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kommen immer noch so viele tolle Nachrichten hier von euch ins SWR3-Studio zum Thema Dinge, die wir lieben und andere aber sagen, Gottes Willen, kann ich nichts mit anfangen. Tanja zum Beispiel sagt, ich liebe den Geruch von Kuh- und Schweinedung. Viele Grüße, Tanja aus Niederzissen. Bist du natürlich hier genau richtig in SWR3. Move. Stello schreibt, ich finde es mega entspannt, wenn ich am Fuß gekitzelt werde, da könnte ich einschlafen. Wenn es bei mir sein würde, würde ich nicht schlafen, sondern eher den hier machen. Ja.

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4: Der kompakte News-Überblick um 17 Uhr jetzt mit Bertram Quatt.
5: Bildung in Deutschland bleibt abhängig vom sozialen Status. Das USA-Iran-Abkommen dominiert den G7-Gipfel. Das Wetter im Süden, viel Sonne Richtung Nordrhein-Westfalen, wolkiger bei 17 bis 26 Grad. Der Bildungserfolg in Deutschland hängt nach wie vor in erheblichem Maß von der sozialen Herkunft ab. Das steht im Bericht Bildung in Deutschland 2026. Ein Bericht, der alle zwei Jahre das System von der Kita bis zur Hochschule betrachtet. Die Autoren kritisieren diesmal, dass trotz zahlreicher Reformen wenig besser und einiges sogar schlechter geworden ist. Nicole Markwald berichtet.
6: So steige die Zahl von Schülerinnen und Schülern in der 9. Klasse, die den Mindeststandard in Mathematik nicht erreichen, auf 24%. 2018 waren es noch 15%. Wie erfolgreich Schulbildung und anschließende Berufsausbildung sind, hänge weiterhin stark von der sozialen Herkunft ab. Häufig bestehen schon vor Schulbeginn ungleiche Startbedingungen. Der Bildungsbericht zeigt, die Unterschiede, die schon vor der Einschulung bestehen, bleiben im Schulverlauf nahezu stabil.
5: Der G7-Gipfel im französischen Evian hat zwar noch nicht begonnen, aber jetzt schon ist das mögliche Friedensabkommen zwischen den USA und dem Iran Hauptthema. Es soll am Freitag unterzeichnet werden, wenn die Waffenruhe bis dahin hält. Georg Schwarte berichtet aus Frankreich.
7: Frankreichs Gastgeber Präsident Macron sagte, sein Land stehe gemeinsam mit den Briten bereit, um sehr, sehr schnell mit einer Mission in der Straße von Hormuz zu handeln, Flugzeuge, Fregatten und Minensuchboote zu entsenden, um dort die Sicherheit des freien Seehandels zu gewährleisten. Macron wie auch EU-Kommissionspräsidentin von der Leyen, die bereits in Evian eintraf, betonten, Priorität habe jetzt die Umsetzung, eine Öffnung der Straße und auch eine zollfreie Passage der Schiffe, was keineswegs sicher scheint. Außerdem, so von der Leyen, werde es so lange keinen dauerhaften Frieden geben, wie der Libanon in Flammen stehe.
5: Die EU hat weitere Sanktionen gegen Russland beschlossen. Betroffen sind Unternehmen, die russisches Öl transportieren, Hersteller und Lieferanten von Drohnen und militärischer Ausrüstung und Betreiber von Desinformationskampagnen. Die ukrainische UNESCO-Kommission fordert zusätzlich, Russland aus der UNESCO auszuschließen. Hintergrund ist ein Angriff auf das jahrhundertealte Höhlenkloster in Kiew. Es zählt zum Weltkulturerbe und ist in der Nacht in Brand geraten.
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5: Europa muss sich unabhängiger machen von US-KI-Anbietern, das fordert der Branchenverband Bitkom. In Bremen sollen Lehrer in einem bundesweit einmaligen Pilotprojekt künftig ihre Arbeitszeiten dokumentieren. Und rund 1500 Beschäftigte haben an den Unikliniken in Baden-Württemberg gestreikt. In Freiburg, Heidelberg, Tübingen und Ulm wird morgen wieder gestreikt. 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
4: Das Wetter für SWR 3 Land vom Rheinland bis zum Bodensee. So langsam wird es wieder schwüler, Wetterfrau Lea Spindler.
8: Ja, morgen zieht so eine Warmfront durch. Dadurch wird es dann an sich ein bisschen drückender. Es sind aber auch wieder einige Wolken unterwegs. Vor allem bis zum Mittag ziehen eher dichtere Wolkenfelder durch und örtlich kann es sogar mal regnen. Ab den Nachmittagsstunden kann sich die Sonne dann wieder öfter durchsetzen, bei höchstens 22 Grad im Sauerland und bis zu 30 Grad in der Ortenau. Noch heißer und sonniger wird's dann am Mittwoch.
9: 4 Minuten nach 5, das Neueste aus dem SWR3-Verkehrszentrum. Vorsicht auf der A66 Fulda Richtung Frankfurt zwischen Langenselbold und Langenselbolder Dreieck. Hier steht ein defektes Fahrzeug. Aufpassen auf der A81 Stuttgart Richtung Heilbronn zwischen Ludwigsburg Nord und Pleidelsheim. Hier liegen LKW-Reifenteile und es steht ein defekter LKW auf dem Standstreifen. A3 Frankfurt Richtung Würzburg zwischen Offenbacher Kreuz und Oberzhausen. Unfall auf der linken Spur, 6 Kilometer stockender Verkehr, Viertelstunde plus. A5 Basel Richtung Karlsruhe zwischen Efringenkirchen und Dreieck Neuenburg. Baustelle, 3 Kilometer Stau, Viertelstunde drauf. A6 Heilbronn Richtung Nürnberg zwischen Kreuz Feuchtwangen und Kreilsheim. Ich fange mal an. A6 Heilbronn Richtung Nürnberg zwischen Kreuz Feuchtwangen, Kreilsheim und Feuchtwangen Nord. So, defekter LKW, der Standstreifen ist blockiert, 3 Kilometer Stauverzögerung, Viertelstunde. A620 Saarbrücken Richtung St. Louis zwischen Wilhelm-Heinrich-Brücke und Saarbrücken-Klarental, Baustelle, 5 Kilometer Stau, halbe Stunde mehr. A643 Wiesbaden Richtung Mainz zwischen Wiesbaden-Dotzheim und Dreieck Mainz, 5 Kilometer stockender Verkehr, Verzögerung, Viertelstunde. Die B486 Rüsselsheim Richtung Eppertshausen. Hier ist zwischen Rüsselsheim und A67 Rüsselsheim Ost nach einem Unfall gesperrt. Dadurch ist auch die Einfahrt Rüsselsheim Ost zur A67 gesperrt. A81 Koblenz Richtung Mönchengladbach zwischen Swisttal und Erftstadt, 7 Kilometer Stau, halbe Stunde mehr. Und hier kommt nochmal Vorsicht auf der A643 Mainz-Wiesbaden zwischen Wiesbaden-Eppelallee und Schiersteiner Kreuz. In beiden Richtungen ist eine Entenfamilie auf der Fahrbahn. Allen unterwegs, gute Fahrt.
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9: Mit Volker Janitz, hallo zusammen. Harry Styles ist zu perfekt. Ed Sheeran geht vielleicht in Elternzeit und Justin Trudeau hat Ärger bekommen, weil er seine Freundin über Fußball gestellt hat. Mehr dazu im Promi-Klatsch gleich hier bei uns in 10 Minuten.
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1: Jetzt stellt euch mal vor, die ganze Welt findet euch irgendwie so richtig gut. Alle denken, ihr seid top, perfekt vielleicht sogar. Klingt toll, ne? Harry Styles allerdings, der mag das überhaupt nicht. Theresa Seitz aus dem SWR 3-Team.
2: Nee, den stört sein perfektes Image. Im Podcast Q with Tom Power hat er erzählt, dass ihn das sehr belastet. Er sagt, wenn Menschen so ein krasses Bild von dir haben, dann fängst du an, das selber zu übernehmen und dich dann daran zu messen. Und da kannst du dem ja niemals gerecht werden.
1: Wir empfehlen eine Imageberatung bei Justin Bieber vielleicht.
2: Oder vielleicht Britney Spears?
1: Ja, geht's. Weiter geht's mit der Elternzeit der Möglichen von Ed Sheeran.
2: Der hat am Samstag bei seinem ersten Konzert der Nordamerika-Tour dem Publikum erzählt, dass er vielleicht eine Weile nicht da sein könnte. Also es könnte eine Weile dauern, bis er wiederkommt. Er überlegt sich nämlich, eine Auszeit zu nehmen, um ganz bei seinen Kindern sein zu können. Er hat zwei Töchter, die sind 4 und 5 Jahre alt.
1: Und müssen nie mehr arbeiten, aber wissen es noch nicht. Und dann gibt es ja noch die kanadischen Fußballfans, die total sauer sind auf ihren ehemaligen Premierminister Justin Trudeau.
2: Statt sich das kanadische Eröffnungsspiel in Toronto bei der WM anzuschauen, hat er sich ja das US-amerikanische in L.A. angeschaut. Da ging es aber weniger um Fußball, sondern darum, seiner Freundin zuzuschauen. Katy Perry hat da nämlich gesungen. Und einige kanadische Fans fanden das nicht gut, haben bei X geschrieben, Verräter und Betrüger.
1: Junge, Junge.
2: Wie kann er nur seine Freundin über Fußball stellen? Mhm. Er hat jetzt aber auch selber reagiert und schreibt, Sometimes supportive boyfriend duties call, but you know who I'm rooting for to take the cup. Also auf Deutsch, manchmal rufen die Boyfriend-Pflichten, aber ihr wisst ja, wem ich die Daumen drücke für den Pokal.
1: Ja, meine Güte, ist es so schlimm, dass er nicht da war. Ja. Wo war Olaf Scholz eigentlich gestern Abend? Hat er wahrscheinlich selber vergessen.

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6: Sonne, aber auch Wolken über SWR Dreiland in Kilburg. Bedeckt 20 Grad, Bad Rappenau sonnig 22 Grad, Königswinter wolkig 18 Grad. Morgen dann wird es ein bisschen wolkiger und auch schwüler bei 22 bis 30 Grad. Es ist 5:30, das Neueste aus dem SWR3-Verkehrszentrum. A3 Frankfurt Richtung Würzburg, zwischen Frankfurt Süd und Obertshausen, Unfall auf der linken Spur. 8 Kilometer Stau, da dauert es bis zu einer Dreiviertelstunde länger. A5 Basel Richtung Karlsruhe, zwischen Efringenkirchen und Dreieck Neuenburg, Baustelle 3 Kilometer Stau, Viertelstunde plus. A6 Heilbronn Richtung Nürnberg, zwischen Kreuz Feuchtwagen Greilsheim und Feuchtwagen Nord, defekter LKW. Die rechte Spur und der Standstreifen sind blockiert, 4 Kilometer Stau, Verzögerung halbe Stunde. A620 Saarbrücken Richtung Saarlouis zwischen Wilhelm-Heinrich-Brücke und Saarbrücken-Klarental. Baustelle 5 km Stau, Verzögerung bis zu 30 Minuten. Die B486 Rüsselsheim Richtung Eppertshausen ist zwischen Rüsselsheim und A67 Rüsselsheim Ost nach einem Unfall gesperrt. Dadurch ist auch die Einfahrt Rüsselsheim Ost zu A67 gesperrt. A61 Koblenz Richtung Mönchengladbach zwischen Swisttal und Erftstadt, 7 km Stau, eine halbe Stunde drauf. Allen unterwegs, gute Fahrt mit SWR3.

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2: Eilmeldung aus dem SW3-Verkehrszentrum. Achtung, Falschfahrer auf der A5 Karlsruhe-Basel zwischen Lahr und Rust. Äußerst rechts fahren, nicht überholen. Auf der A5 Karlsruhe-Basel zwischen Lahr und Rust ist ein Falschfahrer unterwegs. Vorsicht bitte in beiden Richtungen.

0: Neu von The Bowser, Magnetic.
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0: Bildung in Deutschland ist nicht fair. Wie gut jemand in der Schule ist und welchen Abschluss er bekommt, das hat immer noch damit zu tun, in welcher Familie er aufgewachsen ist oder wo er oder sie reingeboren wurde. Im heute vorgestellten Bildungsbericht steht, soziale Ungerechtigkeit ist nicht weniger, sondern mehr geworden. Warum? Und vor allem, wie geht's besser? Bildung für alle, das ist das SWR3-Top-Thema jetzt mit Rebecca de Boer.
2: Früh anfangen, das ist der Schlüssel, sagen Experten. Denn was Kinder in den ersten 3 Jahren ihres Lebens lernen oder eben nicht, ist entscheidend für das, was danach kommt. Wie leicht sie es haben werden und was für einen Job sie bekommen.
3: Und deshalb müssen wir uns noch stärker als bisher auf die frühe Bildung konzentrieren.
2: Sagt Bildungsministerin Karin Prien, die den Bildungsbericht heute vorgestellt hat. Neu ist diese Erkenntnis nicht. Bisher hat sich die Bildungspolitik aber mehr auf die Schule konzentriert. Das Problem dabei, wenn Kinder eingeschult werden, ist es meistens schon zu spät. SWR3-Reporterin Sarah Beham.
4: Man sieht das bei den grundlegenden Kompetenzen, also beim Lesen, in Mathe und so weiter. Und das fängt früh an. Schon mit 2 Jahren gibt es bei den Kindern Unterschiede im Wortschatz. Und ausgerechnet die Kinder, die von einer Kita besonders profitieren würden, sind dort seltener. Also Kinder aus Familien mit niedriger Bildung oder mit Einwanderung.
2: Klar, wenn die ersten 3 Jahre entscheidend sind, sind die Kinder im Nachteil, deren Eltern nicht Deutsch sprechen und oder kein Geld für die Kita haben.
4: Ein Beispiel im Bericht macht das ganz deutlich. Je höher der Bildungsabschluss der Eltern ist, desto häufiger geht ihr Kind schon vor dem 3. Geburtstag in eine Kita. Rund 40% der Kleinkinder, bei Eltern mit einem niedrigen Bildungsabschluss nur halb so viele, nämlich 20%.
2: Die Kinder können nichts dafür, müssen aber ihr ganzes Leben drunter leiden. Die Politik weiß das eigentlich, doch bisher wurden eher Programme gefördert, die auf die Schule zielen, nicht auf die Zeit davor. Das muss sich ändern, sagt Bildungsministerin Prien. Der Plan sei jetzt,
3: wirklich schon im Alter von 0 bis 6 die Eltern zu gewinnen, ihre Kinder besser zu unterstützen, die Großeltern, aber dann eben auch die Kita. Kinder müssen die deutsche Sprache lernen in der Kita und müssen auch in ihren sonstigen Entwicklungsdefiziten besser unterstützt werden. Das ist jetzt die große Aufgabe für die nächsten Jahre.
2: Aber wie soll das gehen? Im aktuellen Koalitionsvertrag steht, alle 4-Jährigen sollten einen Sprach- und Entwicklungstest machen. Dann könne man schauen, welche individuelle Unterstützung das Kind noch braucht. SWR3-Reporterin Sarah Beham.
4: In einigen Ländern, da läuft das schon, beispielsweise in Hamburg oder Hessen. Wichtig ist aber, wie es in dem Bildungsbericht auch heißt, solche Tests, die sollten bundesweit nach einheitlichen Maßstäben ablaufen und vor allem dazu führen, dass die Kinder danach auch passende, kindergerechte Förderung bekommen. Einfach ist das bei uns aber alles nicht, denn Bildung ist nun mal Ländersache und der Bund kann da kaum mehr tun als hinweisen.
2: Wie heute die Bundesbildungsministerin. Und noch was sei geplant. Das Ministerium arbeitet an einem neuen Gesetz, dem sogenannten Qualitätsentwicklungsgesetz, mit Fokus auf die Kitas und einheitlichen Standards bei Sprachtests.
4: Konkreter wurde die Ministerin da nicht nur so viel. Das Gesetz soll noch vor der Sommerpause durchs Kabinett.
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Ray Dalton hier in SWR 3 Move. Blood Running. Und jetzt Leonie zusammen mit Callum Scott und Stay. Und was haben die beiden geschwärmt voneinander? Ja, kurz bevor dieser Song rausgekommen ist. Also als wenn sie sich lieben würden. Tatsache aber ist, dass der Song, die haben sich gar nicht gesehen bei der Aufnahme. Die haben die Tracks hin und her geschickt, wie man das eben heutzutage so macht. Ist doch eigentlich schade, oder? Stellt euch doch zusammen in Studios. Klingt wahrscheinlich noch besser. Wobei ich es natürlich auch nicht weiß. Leonie und Callum Scott. Stay. Hier in SWR 3 Move am Montag.

Leonie und Callum Scott hier in SWR 3. Und Endwarnung haben wir für euch von der und für die A5 Karlsruhe-Basel. Kein Falschfahrer mehr zwischen Laa und Rust allen unterwegs. Gute Fahrt.

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3: Der kompakte News-Überblick um 18 Uhr jetzt mit Cedric Bies.
4: Der Iran kündigt Gebühren für die Straße von Hormus an. Bei der Fußball-WM startet Mitfavorit Spanien ins Turnier. Das Wetter: im Süden viel Sonne, Richtung NRW wolkiger bei 17 bis 26 Grad. Der Iran ist zufrieden mit dem Rahmenabkommen, das er mit den USA ausgehandelt hat. Ein Sprecher des iranischen Außenministeriums hat gesagt, dass sein Land für die Sicherheit der Straße von Hormus sorgen werde. Allerdings sollen dafür in Zukunft Gebühren erhoben werden, berichtet SWR3-Korrespondentin Felice Kükrekul.
5: Der iranische Außenamtssprecher Baghaei stellte klar, dass für die Passage der Meerenge von Hormus keine Transportgebühren erhoben werden sollen, sondern Gebühren für Navigationsdienste, Umweltschutzmaßnahmen und Versicherungsleistungen. Gemeinsam mit dem Nachbarn Oman wolle man eine sichere Durchfahrt von Schiffen gewährleisten und dabei im Einklang mit dem Völkerrecht handeln. Teheran bleibt bei seinem Atomprogramm selbstbewusst und fordert, dass Gespräche hierzu innerhalb von 60 Tagen beginnen. Die USA fordern hingegen die vollständige Beendigung des iranischen Atomprogramms, wie US-Vizepräsident Vance im Sender CBS erklärte.
4: Am Oberlandesgericht Stuttgart sind drei Männer wegen Unterstützung einer terroristischen Vereinigung und Beihilfe zu einem hochverräterischen Unternehmen verurteilt worden. Sie bekommen Bewährungsstrafen, weil sie die terroristische Kaiserreichsgruppe unterstützt haben sollen. Sie hatten unter anderem ein Umspannwerk in Südbaden ausgespäht, um einen wochenlangen Stromausfall auszulösen, sagt das Gericht. Die Terrorgruppe wollte die deutsche Regierung stürzen und stattdessen ein Kaiserreich einführen. China baut seine Stromproduktion durch erneuerbare Energien massiv aus. Das Land will in diesem Jahr rund 300 Gigawatt neue Wind- und Solarkapazitäten schaffen. Das steht in einem aktuellen Report. Chinesische Energiebehörden melden, dass China 2025 mehr Strom aus erneuerbaren Energien gewonnen habe, als alle 27 EU-Staaten verbraucht hätten. Bei der Fußball-WM wird in diesen Minuten das Spiel Spanien gegen Kap Verde angepfiffen. Gespielt wird in Atlanta. Der Überblick von WM-Reporterin Maya Gräf.
6: Der afrikanische Inselstaat ist zum ersten Mal bei einer WM dabei. Spanien ist einer der Top-Favoriten auf den Titel und amtierender Europameister. Das zweite Spiel heute bestreiten dann Belgien und Ägypten. Und dann gucken ganz sicher alle gespannt nach L.A., wo um 3 Uhr deutscher Zeit das

0: Politisch brisante WM-Spiel zwischen dem Iran und Neuseeland steigt brisant deswegen, weil das Gastgeberland USA und der Iran bis zuletzt in einem militärischen Konflikt gestanden haben, der nun aber offenbar beendet ist.
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2: Der Bildungserfolg in Deutschland hängt immer noch stark von der sozialen Herkunft ab. Das steht im Bericht Bildung in Deutschland 2026. Und in Saarbrücken beginnen heute Abend die nationalen Special Olympics. Rund 4.300 Sportlerinnen und Sportler mit geistiger Behinderung treten bis Samstag in 27 Sportarten an. Die neuesten Nachrichten auch auf swr3.de.
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3: Das Wetter für SWR Dreiland vom Rheinland bis zum Bodensee. So langsam wird es wieder schwüler, Wetterfrau Lea Spindler.
4: Ja, morgen zieht so eine Warmfront durch. Dadurch wird es dann an sich ein bisschen drückender. Es sind aber auch wieder einige Wolken unterwegs. Vor allem bis zum Mittag ziehen eher dichtere Wolkenfelder durch und örtlich kann es sogar mal regnen. Ab den Nachmittagsstunden kann sich die Sonne dann wieder öfter durchsetzen, bei höchstens 22 Grad im Sauerland und bis zu 30 Grad in der Ortenau. Noch heißer und sonniger wird es dann am Mittwoch.
3: Es ist 6:04, das Neueste hier aus dem SWR3-Verkehrszentrum. Vorsicht auf der A6 Stuttgart-München zwischen Wendlingen und Kirchheimteck-Ost. Hier sind Enten auf der Fahrbahn. Vorsicht auf der B33 Offenburg Richtung Donaueschingen zwischen Gengenbach und Biberach liegen Holzteile auf der Fahrbahn. Vorsicht auf der B42 Rüdesheim-Wiesbaden zwischen Geisenheim und Österreich-Winkel. Hier laufen Hunde auf der Fahrbahn. Und Vorsicht auf der A81 Stuttgart Richtung Singen zwischen Horb und Sulz liegt ein Metallteil auf der linken Spur. A3 Frankfurt Richtung Köln zwischen Kelsterbach und Raunheim, 3 Kilometer Stau, Viertelstunde plus. A3 Köln Richtung Würzburg zwischen Frankfurter Kreuz und Obertshausen, Unfall auf der linken Spur, 9 Kilometer Stau, Verzögerung hier bis zu einer Stunde. A5 Basel Richtung Karlsruhe zwischen Efringenkirchen und Dreieck-Neuenburg, Baustelle 3 Kilometer Stau, Viertelstunde drauf. A6 Heilbronn Richtung Nürnberg zwischen Schnelldorf und Feuchtwangen Nord, defekter LKW, rechte Spur blockiert, 7 Kilometer Stau, 45 Minuten plus. Die B486 Rüsselsheim Richtung Eppertshausen ist zwischen Rüsselsheim und A67 Rüsselsheim Ost nach einem Unfall gesperrt. Dadurch ist auch die Einfahrt Rüsselsheim Ost zur A67 gesperrt. Und A61 Koblenz Richtung Mönchengladbach zwischen Swisttal und Erftstadt Unfall. 7 Kilometer Stau, halbe Stunde dauert das länger. Allen unterwegs, gute Fahrt.
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3: Mit Volker Janitz, guten Abend zusammen. Den Elchtipp haben wir gestern um diese Zeit gemacht mit euch. Tatsächlich ist das Ergebnis 7:1 getippt worden. Und wenn der oder diejenige gleich ans Telefon geht in ein paar Minuten, dann kommt der Elch.
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0: Topic und A7S.
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0: Es haben wieder so viele mitgesiebt gestern. Hat einen Riesenspaß gemacht, mal wieder mit euch den Elchtipp zu machen. Immer vor großen, vor wichtigen Spielen. Da machen wir den Elchtipp. Das heißt, einen Tag vorher oder am Tag des Spiels wird getippt per WhatsApp 0721211. Und am nächsten Tag um die gleiche Zeit etwa rufen wir dann an. Und wenn jemand richtig getippt hat, und zwar der das Ergebnis zuerst richtig getippt hat, in diesem Fall Deutschland Curaçao, den rufen wir an. Und wenn wir ihn erreichen am Telefon, dann kommt der SWR 3 Elch zu ihm nach Hause gelaufen. Und wir schauen jetzt mal, denn wir haben tatsächlich ein lieber Mensch.
2: Ach, Heiland nochmal. Ich bin der Volker Janitz und ich habe heute Morgen schon gesagt, ich kriege ein neues Haustier. So ein Gummersbacher Jungen und ein Rheinländer Richter superführt. Ich freue mich riesig über meinen Elch. Und ich wusste es. Ich dachte zu der Julia aus Senfkirch, es kann sein, dass der Volker mich heute anruft. Das ist nicht der Volker. Markus. Der Volker Janitz.
0: Ja, Volker. Markus, wenn ich da kurz einhaken darf, ich wollte erst mal sagen, hallo Markus.
2: Hallo Volker, geil, einfach nur geil, mein SWR3, schöne Küche, ich habe ihn gewonnen, super geil. Danke, dass du mich anrufst.
0: Ich glaube, Markus, in sehr vielen Jahren SWR3 bin ich noch nie so fröhlich begrüßt worden wie gerade eben, ohne dass ich Hallo sagen konnte. Das hat mir sehr gut gefallen, Markus.
2: Mensch, ey, und mich freut es, mal deine Stimme live jetzt so zu hören. Und ich als gebürtiger Wipperfürther, der jetzt in Rottweil lebt, freue ich mich riesig. Ich habe gerade als Nächster hier die Kirchen abgeschlossen und habe die ganze Zeit das Handy dabei. Und dann sagte ich, ja, es kann sein, dass SWR3 mich gleich anruft. Und die lachten alle nur so.
0: Ja, nicht so. Da gibt es nichts zu lachen. Wir meinen das Ganze, wenn wir sagen, wir rufen am nächsten Tag an. Verstehst du, Markus?
2: Genau. Und jetzt bin ich natürlich happy. Muss meinem Vermieter noch sagen, dass ich ein Haustier habe, dass ich nicht aus der Wohnung rausfliege, sonst müsste ich mich in Baden-Baden aufnehmen. Ja. Mensch, geil.
0: Aber der Elch ist ganz schnell zufriedenzustellen. Markus, wir freuen uns, dass du dich freust. Schicken ganz viele Grüße nach Rottweil und dann in den nächsten Tagen kriegst du einen Elch von uns.
2: Super, danke.
0: Hab einen schönen Abend. Ciao.

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1: Revolverheld, ich lass für dich das Licht an. Hier in SWR3-Move. Glücklicherweise ist es ja noch lange genug hell. Herrlich ist es. Und jetzt neue Musik für euch aus England. Flow. Leak it in SWR3.
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musst du irgendwie mitkloppen am Fuß. Es geht gar nicht anders. Dasher und Austin. Und gleich ist es 6:30. Das Neueste aus dem SWR3-Verkehrszentrum. A3 Köln Richtung Würzburg zwischen Frankfurter Kreuz und Obertshausen. Unfallstelle geräumt, aber noch 7 Kilometer Stau. A6 Heilbronn Richtung Nürnberg zwischen Schnelldorf und Feuchtwagen Nord. Defekter LKW, rechte Spur ist blockiert. 6 Kilometer Stau und eine Verzögerung von 30 Minuten. Die B486 Rüsselsheim Richtung Ebertshausen. Eppertshausen ist zwischen Rüsselsheim und A67 Rüsselsheim Ost nach einem Unfall immer noch gesperrt. Dadurch ist auch die Einfahrt Rüsselsheim Ost zur A67 gesperrt. Allen unterwegs, gute Fahrt mit SWR3, Volker Janitz und Tones in Eye.

0: City. Self-aware. In SWR 3, ihr kennt diese Meldung, ne, dass Piloten so getan haben, als hätten sie einen Pilotenschein und dann fliegen die 100 Jahre. Oder Herzchirurgen, die sagen, hier ist mein Uni-Abschluss, dabei stimmt das alles nicht und trotzdem operieren sie schon. Also gefälschte Dokumente. Jetzt hat ein Berliner Polizist das Sportabzeichen gefälscht. Er soll es gefälscht haben. Theresa Seiter aus dem SWR3-Team.
1: Die Staatsanwaltschaft Berlin hat heute Anklage erhoben. Der Polizist soll 2020 einen Nachweis abgegeben haben, dass er das goldene Sportabzeichen hat. Und daraufhin ist er dann befördert worden. Also er soll befördert worden sein. Und insgesamt soll er in den 6 Jahren bis jetzt 11.600 Euro mehr bekommen haben.
0: Aha. Was muss man denn eigentlich für das goldene Sportabzeichen so alles leisten? Ich frage für einen Freund.
1: Du brauchst auf jeden Fall einen Schwimmnachweis.
0: Na, schlecht.
1: Und dann gibt es noch die 4 Gruppen Ausdauer, Kraft, Schnelligkeit und Koordination. Und daraus musst du jeweils eine Übung unter gewissen Vorgaben machen. Der Berliner Polizist ist jetzt 31, also für das wohlgefälschte goldene Sportabzeichen von vor 6 Jahren mit 25 hätte er zum Beispiel machen können. 10 Kilometer in 52 Minuten laufen, 8,75 Meter im Kugelstoßen, 200 Meter Radfahren in 15 Sekunden und 4,90 Meter im Weitsprung.
0: Okay. Ich habe wirklich mal vorgehabt, das Sportabzeichen zu machen, aber dann habe ich das alles gelesen, habe abgebrochen. Übrigens mein Rekord im 100-Meter-Lauf, 75 Meter. Müsste erstmal toppen.
1: Da wird's nichts mit der Polizei.

0: Holly Humberstone, to love somebody. Ich finde den Namen so toll, Holly Humberstone. Und ich sehe da auch immer so einen Zeichentrick, ja, Animations-Abenteuerfilm für Kinder, so die Abenteuer der Holly Humberstone. Oder? Das klingt doch total toll. Das ist wie so eine schöne Kindergeschichte. So, wir schweifen aber ab, denn wir wollten eigentlich die Schildkröten bitten, beziehungsweise die Schildkröte, einfach mal in Behandlungszimmer 4 zu gehen und nicht wegzurennen.
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2: Was hat er dann?
1: Mit Dr. Hart.
2: Ein Arzt der Leidenschaft.
1: Und Dr. Zart.
3: Nicht so fest.
2: So, was haben wir dann?
3: Es ist eine Schildkröte.
2: Ah, und was hat sie dann?
4: Sie rennt.
2: Ach, so wie ich, wenn ich höre, dass es Fleischknepp zu essen gibt. Fleischknepp, Fleischknepp, wo sind die leckeren Dinger?
4: Ja, ungefähr so.
3: Chef, sagen Sie doch mal lieber, dass sie laut machen soll.
2: Wer, die Kundin?
3: Nein, die Schildkröte.
2: Ah, gute Idee. Herr, du Karacho, kriegst du ja mach mal laut. Mach mal leise.
3: Wow, ist die schnell.
2: Also normal ist es nicht.
4: Ach, was Sie nicht sagen.
3: Schildkröten sind faszinierende Tiere. Es gibt sie schon seit über 220 Millionen Jahren.

0: Sie haben, wie alle Reptilien, 4 verschiedene Farbrezeptoren und können deshalb auch Infrarot- und UV-Strahlung wahrnehmen. Oh. Damit können sie besser sehen als wir Menschen.
1: Super spannender Vortrag, aber das erklärt nicht, warum eine Schildkröte so schnell rennt.
2: Also irgendwie läuft sie auch ein bisschen komisch. Ist das ein Dreivierteltakt?
0: Chef, ja, das ist es.
2: Wie?
0: Die Schildkröte läuft in einer Dreitaktgangart. Zuerst das Hinterbein, dann das andere Hinterbein zusammen mit dem diagonalen Vorderbein und schließlich das verbleibende Vorderbein. Hm. Danach folgt eine kurze Schwebephase, in der kein Bein den Boden berührt. Na, ihre Schildkröte bewegt sich im Galopp vorwärts. Das ist eine Galopogos-Schildkröte.
1: Ah.
2: Eine Galopogos-Schildkröte, ja, halt ich's aus. Wenn da ein netter Gaul mit einem durchgeht, weiß ich auch nicht.
1: Kann man da denn nichts machen?
2: Ah, doch.
1: Was denn?
2: Wir machen jetzt aus ihrer Schildkröte eine Schuldkröte.
1: Was, wie geht das denn?
2: Ach, mit der Rechnung.
3: Bald wieder.
2: Was hat er dann?

Udo und Apache 207 in SWR3 und bitte seid vorsichtig auf der A5 Basel Richtung Karlsruhe in Höhe Baden-Baden, ungesicherte Unfallstelle im Baustellenbereich, und dann machen wir das auch noch hier, Vorsicht auf der B33 Singen Richtung Konstanz, zwischen Radolfzell und Allensbach West, Makelfingen liegt ein Plastikteil auf der linken Spur, und schnell Ergebnisdienst von der Fußball-Weltmeisterschaft. Spanien müht sich aber sowas von gegen Kap Verde, erste Halbzeit ist rum, da ist kein Tor gefallen. Die Spanier standen wirklich nur vor dem 16er von Kap Verde und haben da geschossen aus allen Rohren. Aber der Keeper, ich weiß nicht, ob es das Spiel seines Lebens ist, aber möglicherweise ja, der hält da alles fest. Und FIFA-Weltrangliste Kap Verde Platz 69 gegen Spanien. Ich denke, da hilft nur noch ein Handspiel. Aber gut, wir schauen mal weiter, wie es in der zweiten Halbzeit weitergeht. Hört ihr dann hier in SWR 3.

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8: Alles Wichtige um 19 Uhr jetzt mit Cedric Bies.
9: Das Abkommen zwischen USA und Iran bestimmt den G7-Gipfel. Das Motto für die Mainzer Fastnachtskampagne steht. Das Wetter, morgen erst viele Wolken und einzelne Schauer, später sonniger bei 22 bis 30 Grad. Der G7-Gipfel in Evian in Frankreich geht los. Nach und nach kommen die Staats- und Regierungschefs. SWR3-Korrespondentin Angela Ulrich beobachtet das Treffen für uns. Sie sagt, das Abkommen zwischen den USA und dem Iran überlagert gerade alle anderen Themen. Es gab viele Glückwünsche der anderen Teilnehmerländer.
10: Sie sagen alle, das ist erstmal ein guter erster Schritt, aber aufpassen, jetzt muss man sehen, was in den nächsten Tagen noch kommt. Am Freitag soll das ja dann nochmal unterzeichnet werden, auch in der Schweiz. Und Macron hat schon gesagt, Frankreich und Großbritannien sind sehr schnell bereit, Schiffe, Hubschrauber zur Überwachung der freien Straße von Hormuz, dieser Meerenge, zu schicken. Friedrich Merz sagt, dass auch Deutschland dabei wäre, wenn die nötigen Voraussetzungen gegeben sind. Sprich, wenn da wirklich Waffenruhe gilt. Also Optimismus auf der einen Seite, aber auch noch ein bisschen gedämpfter hier in Evian.
9: Nach dem Urteil gegen den Sohn von Norwegens Kronprinzessin Mette-Marit hat die Verteidigung Berufung angekündigt. Ein Gericht in Oslo hatte Marius Borg-Heuby unter anderem wegen Vergewaltigung zu 4 Jahren Haft verurteilt. Was sein Anwalt gesagt hat, berichtet Jana Sinram für SWR 3.
11: Marius Borg-Heuby werde die Verurteilung wegen 2 Vergewaltigungen nach norwegischem Recht und Missbrauchs in der Beziehung zu einer Ex-Freundin nicht akzeptieren. Er sei weiter der festen Überzeugung, unschuldig zu sein. Deshalb werde man gegen diese Teile des Urteils in Berufung gehen. Das Osloer Bezirksgericht hatte Heuby heute früh in 34 von insgesamt 40 Anklagepunkten schuldig gesprochen. Vom Vorwurf 2 weiterer Vergewaltigungen sprach es ihn aus Mangel an Beweisen frei. Das Urteil ist nach Einschätzung von Beobachtern eine Belastung für das norwegische Königshaus.
9: Im Sommer gibt es wieder das deutsch-französische Jugendticket bei der Bahn. Das gilt für Menschen unter 28 aus Baden-Württemberg, Rheinland-Pfalz oder dem Saarland. Mit dem Jugendticket können Sie im Juli und August mit dem Deutschlandticket kostenlos in der Region Grand Est bis Paris im Nahverkehr fahren. Umgekehrt gilt der französische Pass Jeune in diesen 3 Bundesländern. In Mainz steht jetzt das Motto für die kommende Fastnachtskampagne. Es heißt, die Schwellkörp in der Fastnacht gehören zu Mainz, wie singt und lacht. Das Motto bezieht sich darauf, dass die Mainzer Schwellkörp nächstes Jahr ihr 100-jähriges Bestehen feiern.
7: Was heute noch wichtig ist.
9: Daimler Truck investiert stärker ins Rüstungsgeschäft. Dadurch sollen unter anderem in Wörth mehr als 100 neue Arbeitsplätze entstehen. Und Influencer und Social Media beeinflussen das Online-Kaufverhalten bei Jugendlichen stark. Das hat eine Auswertung der Krankenkasse DAK und des Hamburger Uniklinikums ergeben. 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

0: Heute Nacht kühlt es ab auf 14 bis 7 Grad. Erst ist es locker bewölkt, gegen morgen ziehen dann von Westen her mehr Wolken rein. Morgen geht es bei den meisten mit vielen dichten Wolken in den Tag. Die halten sich dann auch bis in die Mittagsstunden. Ab und zu kann es dann auch mal ein bisschen was regnen. Zum Nachmittag und Abend hin kann sich die Sonne dann von Westen her wieder besser durchsetzen. Wärmer und schwüler wird es auch bei maximal 22 Grad in Bad Marienberg und bis 30 Grad geht es hoch in Weil am Rhein. 7:03 haben wir es. Neueste aus dem SB3-Verkehrszentrum. Geht schnell auf der B10 in Stuttgart Richtung Esslingen zwischen Bergertunnel und Stuttgart-Ost. Unfall auf der mittleren Spur. 2 Kilometer Stau. Allen unterwegs. Gute Fahrt.
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0: Mit Volker Janitz. Guten Abend zusammen.
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0: Harry Styles, American Girls, hier in SWR3 am Hof am Montag. Man, die Nummer ist ja schon relativ frisch, aber jetzt wird es so neu, dass man die Folie quasi noch riechen kann. Denn heute war sogenannte Abhörsitzung in der SWR3 Musikredaktion. Das heißt, die Jungs und Mädels sitzen zusammen, hören sich die relevantesten Songs an, besprechen dann, welcher ins Programm aufgenommen wird von SWR3. Es werden Argumente dafür gesammelt, Argumente dagegen, dann wird sich geprügelt. Nein, dann wird abgestimmt. SWR3 Musikfrau Helena Stössel, frisch aus dieser sogenannten Abhörsitzung. Für was hast du heute auf jeden Fall deine Stimme gegeben?
1: Für die neue Ellie Goulding, Black Prada Dress heißt die, ist auch die erste Single aus dem neuen Album, ihr sechstes, das Anfang September rauskommen soll. Und ich liebe diese Haltung im Song, die ist so stark, es ist auch wie so eine Art innerer Monolog, ein Gespräch mit ihren eigenen Unsicherheiten, die sie teilweise sehr belasten. Und ich glaube, wir alle kennen das.
0: Ja, hören wir mal kurz rein, oder? Ellie Goulding, Black Prada Dress, neu hier in SWR3.

0: Ja. Ellie Goulding, Black Prada Dress. Und Helena, gab es heute einen Song, von dem du total überrascht warst?
1: Überrascht, ja. Wobei die Kombi war erstmal ungewöhnlich. Gentleman hat einen neuen Song rausgebracht, zusammen mit Michael Patrick Kelly. Die sind ja seit 2017, seit der Show Sing Meinen Song, enge Freunde. Und der neue Song Wildfire, der steht symbolisch für die Bewunderung, die Gentleman eben für Michael Patrick Kelly hat. Zum Beispiel, dass er im Kloster so zu sich gefunden hat und sich auch seit vielen Jahren sehr sozial engagiert.
0: Und so klingt's von den beiden, der Wildfire, Gentleman und Michael Patrick Kelly.

0: irgendwie auch so ein passender Sommertrack, oder? Helena, letzte schnelle Frage. Dein Favorit heute, der es auch in die SWR3-Playlist geschafft hat?
1: Ja, ich dachte erst, es wird eine knappe Kiste, aber dann war doch die Mehrheit der Musikredaktion Fan von der Nummer, weil einfach, was für eine Kombi, Tove Lo zusammen mit Stromae. Diese Stimme einfach, der könnte mir ein Sachbuch vorlesen und ich würde mit den Ohren da dran kleben. Wir sagen, Show au ist Kunst, aber das darf auch mal sein. Der Song heißt De Fleur.
0: Ist Kunst. Bin gespannt. De Fleur, Blumen übersetzt. Danke, Helena. Jetzt ganz neu hier in SWR3 Move. Tove Lo zusammen mit Stromae und De Fleur.

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Jo, Troy, die Fantastischen Vier hier in SWR 3. Und die Troy-Fans von Spanien, die müssen ganz schön was aushalten da im Stadion. Spanien gegen Kap Verde. 65 Minuten sind jetzt gespielt. Es ist immer noch kein Tor gefallen. Das heißt, die Spanier rennen und rennen. Es geht wirklich nur in eine Richtung. Aber da passiert im Moment nicht viel. Wahrscheinlich kommen jetzt die ganzen Floskeln. Ich höre es hier natürlich ohne Ton, aber wahrscheinlich haben sie gesagt, ja, Kap Verde steht sehr kompakt hinten. Spanien müsste mehr in die Breite spielen und so weiter und so fort. Wir müssen dann einfach ein Tor machen, würde ich als Nicht-Experte sagen. Aber das klappt eben nicht. Also hören wir weiter Musik. Glockenbach zusammen mit Austies. Dirty Dancing jetzt in SWR 3.

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Kurz nach 19:30, das Neueste aus dem SWR3-Verkehrszentrum. Vorsicht auf der A60 Mainz Richtung Rüsselsheim. Am Kreuz Mainz-Süd in der Überleitung zur A63 Richtung Kaiserslautern steht ein defekter LKW auf dem Beschleunigungsstreifen. Vorsicht auf der B10 Ulm Richtung Stuttgart zwischen Ebersbach und Reichenbach-Hochdorf. Hier liegt eine Matratze auf der Fahrbahn. A8 München Richtung Karlsruhe zwischen Stuttgart Flughafenmesse und Kreuz Stuttgart steht ein brennendes Fahrzeug. 2 Kilometer Stau. Auf der B10 in Stuttgart Richtung Esslingen zwischen Bergertunnel und Stuttgart Ost Unfall auf der mittleren Spur. 2 Kilometer Stau. Die A4 Aachen Richtung Köln ist zwischen Kreuz Köln West und Köln Klettenberg nach einem Unfall gesperrt. Vor der Ausleitung 4 Kilometer Stau. Allen unterwegs. Gute Fahrt mit SWR3 und Alex Warren. 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

Eilmeldung aus dem S3-Verkehrszentrum. Vorsicht auf der B36 Karlsruhe-Mannheim. Zwischen Mannheim-Rheinau-Süd und Rheinau werfen Personen Gegenstände auf die Fahrbahn. Vorsicht auf der B36 Karlsruhe-Mannheim. Zwischen Mannheim-Rheinau-Süd und Rheinau werfen Personen Gegenstände auf die Fahrbahn.

0: großartige Stimme, finde ich immer noch. Sienna Spyro, Die on this Hill. Jetzt wollen wir mal eben gucken, ob die beiden Besitzer der Fußballweltmeisterschaft mitbekommen haben, was gestern Abend passiert ist.
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2: Das haben wir nun davor. Hallo Donald, hast du gesehen, diese tolle Match?
3: Oh yeah, was für Muscles und dann die schönen, schaurigen Tätowierungen.
2: Aber sie hatte doch weiße und blaue Trikots an.
3: Meine Käfigkämpfer. No, fake news.
2: Ich rede doch von Germany, Curaçao, in Houston. 7-1.
3: Oh, lass mich in Ruhe mit deinem stupid Fußball, Gianni. 7-1, sagst du?
2: Ja, das bislang höchste Ergebnis bei dieser WM.
3: Ich dachte, der 4-1 von der USA gegen Paraguay ist höchste Ergebnis.
2: Jetzt nicht mehr.
3: Verweigere den Germans die Einreise, Gianni, so wie bei anderen 39 Countries.
2: So viele?
3: Yeah, the beste Schiebung ist die Abschiebung.
2: Aber sie sind doch schon da, die Germans.
3: Gut, dann machen wir es andersrum.
2: Wie, Donald?
3: Wenn die Deutschen Weltmeister werden, gib allen US-Pässe und verweigere die Ausreise.

Bleu Soleil, Soleil Bleu hier in SWR 3. Und jetzt noch neue Musik für euch. Stellt euch vor, 2015 gründen drei Schulfreunde, die sich vom Surfen eigentlich eher kennen, eine Band und die ersten Auftritte natürlich in örtlichen Surfshops in Südkalifornien. Und plötzlich wird das Ding immer größer. Die Rede ist von Almost Monday. Der Song heißt No More Regrets. Hören wir jetzt hier in SWR 3. Almost Monday. Merken. No

0: Almost Monday. No more regrets hier in SWR 3. Es läuft die 91. Minute, immer noch 0-0. Spanien, Kap Verde. Wahnsinn. Wir sind bei Günni in der SWR 3 Feierabendkneipe und machen nichts. Vielleicht ein bisschen Fußball gucken, aber sonst auch nicht viel. Und lesen auf Bierdeckeln rum, was hier Menschen geschrieben haben. Schlachtzeile hat hier geschrieben. Früher konnte man in Fernsehwerbepausen nicht mal Bier aus dem Keller holen gehen. Heute kann man währenddessen ein Kind zeugen und austragen. Günni, machst du noch zwei?
1: Was für zwei?
0: Warte mal, hier so ein schönes Script, Break-Even und danach Medusa und Dermot Kennedy, Paradise.
1: Ja, ist gleich fertig.
0: Ja, danke, Günni. Bist Mensch geblieben, bleib gesund. Das war SWR3 Move mit Volker Janitz. Weiter geht's in Pop. Und Michael Rolfsteck, habt einen schönen Abend.

0: Um 20 Uhr mit Cedric Bies. Die Außenminister der EU-Staaten haben neue Sanktionen gegen Russland beschlossen. Betroffen sind 81 russische Personen und Organisationen. Aus Brüssel berichtet Thomas Spickhofen.
1: Wieder geht es gegen die russische Schattenflotte, mit der Kreml weiterhin Geld für seine Kriegskasse gewinnt. Außerdem gegen die Militärindustrie des Landes. Die Sanktionen haben Russland nach Angaben der Kommission bereits bis zu 1,3 Billionen Euro gekostet. Geld, das nicht für den Krieg ausgegeben werden konnte, sagt die Außenbeauftragte der EU, Kaja Kallas. Weiterhin gearbeitet wird an einem 21. Sanktionspaket, das aber nach Angaben aus diplomatischen Kreisen frühestens kommende Woche verabschiedet werden wird.
0: Der NSU-Untersuchungsausschuss im Schweriner Landtag hat viele Fehler der Behörden festgestellt. Der Ausschuss hatte die Aktivitäten der rechtsextremen Terrorzelle und der Szene in Mecklenburg-Vorpommern fast 5 Jahre lang untersucht. Zum Ende seiner Arbeit hat er mehr als 30 Empfehlungen an Polizei, Justiz und Verfassungsschutz formuliert. Staatliche Stellen sollen Hinweise in Zukunft zum Beispiel effektiver auswerten und Betroffene von rechter Gewalt besser unterstützen. Erstes Bundesland will Bremen die Arbeitszeit von Lehrkräften digital erfassen. Das bundesweite Pilotprojekt startet nach den Sommerferien an allen Schulformen. Damit sollen Lehrerinnen und Lehrer nicht nur ihre Unterrichtsstunden erfassen, sondern auch den Aufwand für zusätzliche Aufgaben wie Vorbereitungen, Elterngespräche oder Klassenfahrten. Hintergrund sind mehrere Urteile, wonach Arbeitgeber die Arbeitszeit ihrer Mitarbeitenden erfassen müssen. Am Bahnhof von Rheinfelden im Landkreis Lörrach soll ein Unbekannter einen Lokführer geschlagen, gewürgt und über den Bahnsteig geworfen haben. Die Polizei sucht Zeugen. Daniel Friedrich berichtet.
2: Laut Polizei war der Unbekannte in Wielen in eine Regionalbahn eingestiegen und hatte dann mehrmals die Türen blockiert, sodass der Zug nicht weiterfahren konnte. Als ihn der Lokführer in Rheinfelden daraufhin des Zuges verweisen wollte, kam es zu der tätlichen Auseinandersetzung. Der mutmaßliche Täter soll etwa 40 Jahre alt sein, 1,70 Meter groß und blond. Er führte ein kleines schwarzes Fahrrad mit sich und flüchtete nach dem Vorfall.
0: Bei der Fußball-Weltmeisterschaft hat Titelfavorit Spanien sein erstes Spiel überraschend nur mit einem Unentschieden beendet. Gegen den krassen Außenseiter Kap Verde stand es am Ende 0:0. In einer Stunde startet Belgien in die WM gegen Ägypten. Heute Nacht hat dann der Iran sein erstes Spiel gegen Neuseeland. Das Spiel findet in den USA statt. Das gilt als brisant, weil die politische Lage zwischen USA und Iran so angespannt ist. Ihr WM-Quartier hat Iran deshalb auch in Mexiko statt in den USA. Das Wetter: In der Nacht kühlt es etwas ab auf 14 bis 7 Grad. Am Morgen kommen dann von Westen immer mehr Wolken dazu. Die halten sich teilweise noch bis zum Mittag. Am Nachmittag und Abend kommt dann wieder mehr die Sonne raus bei Temperaturen von maximal 22 bis 30 Grad. Die Zeit: Es ist 20.03 Uhr.
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4: Vorsicht auf der B36 Karlsruhe-Mannheim. Zwischen Mannheim-Rheinau-Süd und Rheinau werfen Personen Gegenstände auf die Fahrbahn. Vorsicht auf der A6 Nürnberg Richtung Heilbronn. Zwischen Aurach und Feuchtwangen-Nord liegt eine Leiter auf der Fahrbahn. Die A4 Aachen Richtung Köln ist zwischen Kreuz Köln-West und Köln-Klettenberg nach einem Unfall gesperrt, vor der Ausleitung 6 Kilometer Stau. A8 München Richtung Karlsruhe. Zwischen Stuttgart Flughafen

0: Messe und Kreuz Stuttgart steht ein brennendes Fahrzeug. 3 Kilometer Stau, Verzögerung bis zu 20 Minuten. Auf der A643 Wiesbaden Richtung Mainz ist die Ausfahrt Mainz-Mombach wegen Brückenarbeiten gesperrt.
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2: Mit Michael Reifsteck, hallo. Und wieder wird auf einer Insel ein Fußballerfolg gefeiert. Gestern hat schon Curaçao gefeiert, ein Tor gegen Deutschland geschossen zu haben. Und heute feiern die kapverdischen Inseln, kein Tor gegen Spanien geschossen zu haben, aber auch keins kassiert zu haben. Spanien, einer der Top-Favoriten, nicht nur in diesem Spiel, sondern auf den Titelgewinn bei dieser Weltmeisterschaft, spielt im ersten Spiel nur 0:0. Es könnte eine WM der Überraschungen werden. Hier ist Pop, die Abendshow, jetzt mit Michael Schulte und 5 AM.
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0: Dirty Gold, Disparate Youth. Hallo zusammen, hier sind MDR Jump und SWR 3 Pop, die gemeinsame Abendshow. Es ist Montagabend und jetzt möglicherweise 10 Hits am Stück. Aber nur möglicherweise. Die Sache ist die, ich habe sehr schlecht geschlafen in der letzten Nacht, das grenzte an gar nicht. Es gab keinen besonderen Anlass, es war einfach so eine Nacht, in der ich mich wälzte, aber wenig Augen zugetan habe. Deswegen ist es möglich, dass heute Abend, falls ich einnicken sollte, ein paar Songs mehr am Stück laufen. Andererseits habe ich meinem Kollegen Jos Schmidt, der abends mit mir im Studio sitzt diese Woche, heute Mittag, als wir uns zusammengeschlossen haben, um die Sendung zu besprechen, schon vorgewarnt, dass seine Hauptaufgabe heute darin bestehen würde, mich vor Ende jedes Songs zu zwicken, damit ich meiner Arbeit nachgehen kann. Und dann, hat er was mitgebracht, als wir uns eben im Studio getroffen haben zur Sendung. Zeig es der Klasse.
1: Man kann es auch gut hören.
2: Es ist ein Megafon und der Name sagt ja schon, dass es mega laut ist. Damit kann ich auch Sachen einspeichern. Achtung.
1: Michael Rolfsteck, bitte aufwachen. Dankeschön.
2: Das läuft dann on Loop.
1: Rolfsteck, bitte aufwachen.
0: Du musst es nicht mal jedes Mal neu sagen.
2: Ich glaube, damit haben wir das Problem gelöst.
0: Ihr seht, dieser Mann ist sehr, sehr fürsorglich, kommt seiner Aufpasserpflicht mir gegenüber nach und wird dafür sorgen, dass zumindest die Songs am Stück dann auch laufen, damit jemand den Knopf drückt und sie starten.
2: Möchtest du auch mal?
0: Sehr gerne. Was muss ich tun?
2: Einfach reinreden nur.
0: Wie ein Megafon gesprochen.
2: Kannst du Durchsagen im Radio machen?
0: Vielleicht laufe ich später noch durch die Stadt und wende mich ans Volk. Wo muss ich drauf drücken?
2: Es ist schon an. Du musst
3: ich muss einfach nur reinsprechen.
2: Ja.
3: Ah ja, okay. Hallo zusammen! Gleich kommt der neue Hit von Bruno Mars. Vorher noch Coldplay, Little Sims und Burner Boy mit We Pray.
0: Oh, das ist toll. Wenn ich groß bin, möchte ich auch sein.

0: Nimmst du sofort die Füße vom Tisch? Und sieh da, Rasen betreten verboten. Ich sehe das.
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0: You Could Be Mine, Guns N' Roses. Vorher der neue Hit von Bruno Mars, On My Soul. Hier ist Pop, die Abendshow. Bei der WM spielen gleich unsere Nachbarn aus Belgien gegen Ägypten. Am Samstag ist Deutschland wieder dran, gegen die Elfenbeinküste. Und worauf man sich bei der deutschen Nationalmannschaft ja eigentlich bei jeder WM oder EM verlassen kann, ist, dass das nicht so entspannt immer weitergehen wird wie gestern, sondern dass irgendwann Momente kommen werden, bei denen es sehr, sehr spannend wird. Und bei denen wir uns vielleicht den Puls hochtreiben lassen, ein bisschen aufregen werden, den Fernseher anschreien werden. Es wird anstrengend werden für die, die zuschauen. Das ist eigentlich immer so, oder? Und deswegen haben wir jetzt Tipps, wie wir mit dieser Situation umgehen können. Wie gehen nämlich Schwangere mit sowas um? Wie gehen Schwangere mit solchen Pulshochsituationen um? Da können wir uns ein Beispiel dran nehmen. Was können wir uns abschauen als nervöser Fußballfan zu Hause vor dem Fernseher? Wir haben Hebamme Marina de Solda aus Saarbrücken gefragt nach ihren besten Tipps. Und sie sagt, Gegenreize setzen.
1: Zum Beispiel einen Kamm in die Hand nehmen und dann den Kamm so in deine Handballen drücken währenddessen. Das hilft auch, weil das deinen Schmerzreiz umleitet. Oder du kannst dich so ein bisschen mit so einem Pinzettenpezen an der Stelle, an der es nicht so unangenehm ist, zum Beispiel am Ellenbogen. Wenn man sich verbrennt oder so, dann beißt man sich doch auch mal so in die Hand. Das ist einfach, wenn man sich versucht, einen Gegenreiz zu setzen. Und das funktioniert ja auch ganz gut.
0: Okay, wir müssen vielleicht nicht so weit gehen, uns die Gabel ins Auge zu stecken. Und es gibt auch keinen Grund, wirklich sich extra neue Hieb- und Stichwaffen anzuschaffen und bereitzulegen. Aber so kleine Gegenreize könnten helfen.

0: Miley Cyrus, Midnight Sky. Und gleich zwei bemerkenswerte Zusammenarbeiten. Martin Garrix und Ed Sheeran kommen mit ihrem aktuellen Hit. Und dann ein ganz neuer von Max Giesinger. Zusammen mit ihm hier. Oi, Mörder! Gleich hier!
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2: In der Nacht ist es locker bewölkt. Gegen morgen ziehen von Westen mehr Wolken rein. Morgen geht's bei vielen erstmal nass los mit leichtem Regen. In Oberschwaben und im Allgäu kommt kaum was runter. Hier wird's um die Mittagszeit ein bisschen nass. Am Nachmittag und Abend kommt dann öfter die Sonne raus. Die Höchstwerte 22 Grad in Selters bis 30 Grad in Bühl.
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3: Die A4 Aachen Richtung Köln ist zwischen Kreuz Köln-West und Köln-Klettenberg nach einem Unfall gesperrt. A8 München Richtung Karlsruhe. Zwischen Stuttgart Flughafen Messe und Kreuz Stuttgart hat ein Fahrzeug gebrannt. 4 Kilometer Stau, Verzögerung bis zu 40 Minuten.
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eine Eilmeldung aus dem Verkehrszentrum. Achtung, ein Falschfahrer auf der B81 Halberstadt Magdeburg zwischen Langenweddingen und A14 Magdeburg-Sudenburg. Hier kommt ein Falschfahrer entgegen. Bitte fahrt äußerst rechts und überholt nicht. Auf der B81 Halberstadt Magdeburg zwischen Langenweddingen und A14 Magdeburg-Sudenburg ein Falschfahrer. Vorsicht bitte in beiden Richtungen.

0: Sophia the Giants, Shut Up and Dance. Hier ist Pop, die Abendshow. Und jetzt hören wir, wie es klingt, wenn Bayern und Baden-Württemberg zusammen einen Hit bauen. Also Olmerer aus Tegernsee, den wir von diesem Hit kennen. Und Max Giesinger aus Waldbronn. Beides so ungefähr das Gegenteil einer Großstadt. Und trotzdem heißt ihr neuer gemeinsamer Song Großstadt. Den haben sie in Berlin zusammengebaut, haben sie uns erzählt.
1: Es ist nicht so, dass ich das erste Mal in der Stadt war, aber ich habe halt wieder gleich gemerkt, komplett andere Welt. Ich würde es mir manchmal wünschen, dass man sich so freizügig fühlen kann bei uns am Tegernsee wie hier in Berlin. Und man wird nicht blöd von der Seite angeschaut. Ja, und am nächsten Tag war das eigentlich gleich die erste Idee, die fast so rauskam. Ich will manchmal irgendwie eher in die Stadt und bei Max ist es die andere Seite. Ich glaube, den zieht es manchmal vielleicht ein bisschen mehr aufs Land.
0: Und für Max Giesinger war die Zusammenarbeit mit Olmerer so eine Art Volkshochschulkurs bayerisch.
1: Man hört schon einen Unterschied auf jeden Fall, aber ich hatte einmal kurz im Studio auch den Moment, wo ich mir so dachte, habe ich das jetzt gesungen oder hat er das jetzt gesungen? Und der Max hat ja dann auch zweite Stimme auf bayerisch gesungen und so weiter. Aber du hast es so krass adaptiert und so krass gut gemacht. Kannst schon Bayer sein.
2: Ich könnte einer sein, ne? Ich mag das aber auch wirklich. Ich mag euren Dialekt und ich ertappe mich auch immer wieder dabei, dass ich hier und da auch mal so einen bayerischen Mundartsong auch anmache hier zu Hause. Also mir gefällt es wirklich.
0: Wir wussten, dass Max Giesinger privat sehr viel lauten Gitarrenrock hört. Was wir uns bisher nicht vorgestellt haben, ist, wie er zu Hause sitzt und alte Niki-Platten hört. Aber jetzt haben wir auch dieses Bild im Kopf. Kennengelernt haben die beiden sich übrigens bei einer Après-Ski-Party. Das war quasi so das erste musikalische Date dann, das daraus folgte.
2: Ich habe da übelst Après-Ski-Party gemacht und an dem Abend lief Wackelkontakt, glaube ich, 10-mal irgendwie, gefühlt in einer Stunde. Erst da habe ich gedacht, das ist ja ein Geniestreich. Wie geil ist dieses Lied? Und da dachte ich mir, ey, ich muss dem Dude jetzt einfach mal auf Instagram schreiben. Genialer Song, wirklich alles daran ist genial.
1: Ich fand natürlich erstmal sau nice, also war voll cool, habe mich dann bedankt und habe mich aber erstmal tatsächlich nie getraut zu schreiben, ob er nicht mehr Bock hätte, was zu machen. Und dann hast du das aber übernommen, Max, dann irgendwie, keine Ahnung, 2, 3 Wochen später oder so.
0: Indirekt beim Après-Ski haben sie sich kennengelernt. Max Giesinger und Olmerer. Das erste gemeinsame Kind von den beiden heißt Großstadt. In Berlin aufgenommen und klingt so.
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0: Großstadt ist neu von Eumeler und Max Giesinger. Und wir haben jetzt eine Direktleitung zu Max Giesinger nach Hause und können mal reinhören, was er gerade so macht und hört. Ja, da wollen wir ihn jetzt auch nicht weiter stören.
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0: Take This Heart von Ray Garvey. Auf den Inseln wird gefeiert in diesen Tagen. Da werden Fußballerfolge gefeiert, die auf dem Papier eigentlich gar keine sind. Gestern hat Curaçao gefeiert, ein Tor gegen Deutschland geschossen zu haben bei einer 1:7 Niederlage.
1: We won. One goal against Germany, we won.
0: Und heute feiern die kapverdischen Inseln, denn die haben ein 0:0 erspielt und einen Punkt geholt gegen den haushohen Favoriten Spanien. Niemand hätte damit gerechnet, dass ein Spiel zwischen denen 0:0 ausgehen würde. In Hamburg gibt es eine größere Community von Menschen aus Kap Verde. Und die ARD hat da einen Reporter hingeschickt, Sebastian Ried. Das fing dann auch zunächst total ruhig an. Aber nur, weil er das so ruhig wollte.
2: Es ist ein bisschen so, wir haben leichte technische Probleme. Ich höre euch nur sehr leise. Deswegen habe ich hier gebeten, alle kapverdischen Fans ruhig zu sein. Genau so lange, bis ich meinen linken Arm hebe. Ja, was soll ich dazu noch sagen? Was bedeutet euch dieses Unentschieden gegen Spanien?
3: Das ist für uns, diese Unentschieden ist ein Sieg. Und das macht uns wirklich stolz.
2: Was passiert heute Abend noch?
0: So feiert man Punkte oder einzelne Tore. Können wir uns daran bitte ein Beispiel nehmen, wenn wir beim nächsten Eurovision Song Contest wieder ziemlich weit hinten landen und bitte feiern, dass wir Punkte bekommen haben?

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1: Um 21 Uhr mit Cedric Bies. Der Iran ist zufrieden mit dem Rahmenabkommen, das er mit den USA ausgehandelt hat. Ein Sprecher des iranischen Außenministeriums hat gesagt, dass sein Land für die Sicherheit der Straße von Hormus sorgen werde. Allerdings sollen dafür in Zukunft Gebühren erhoben werden, berichtet Korrespondentin Phyllis Kukrykul.
2: Der iranische Außenamtssprecher Baghaei stellte klar, dass für die Passage der Meerenge von Hormus keine Transportgebühren erhoben werden sollen, sondern Gebühren für Navigationsdienste, Umweltschutzmaßnahmen und Versicherungsleistungen. Gemeinsam mit dem Nachbarn Oman wolle man eine sichere Durchfahrt von Schiffen gewährleisten und dabei im Einklang mit dem Völkerrecht handeln. Teheran bleibt bei seinem Atomprogramm selbstbewusst und fordert, dass Gespräche hierzu innerhalb von 60 Tagen beginnen. Die USA fordern hingegen die vollständige Beendigung des iranischen Atomprogramms, wie US-Vizepräsident Vance im Sender CBS erklärte.
1: Die EU hat weitere Sanktionen gegen Russland beschlossen. Betroffen sind Unternehmen, die russisches Öl transportieren, Hersteller und Lieferanten von Drohnen und militärischer Ausrüstung und Betreiber von Fake-News-Kampagnen. Die Außenbeauftragte Kallas hat gesagt, dass so nach und nach die Grundlagen der russischen Kriegswirtschaft zerstört werden sollen. Die ukrainische UNESCO-Kommission fordert außerdem, Russland aus der UNESCO auszuschließen. Hintergrund ist ein Angriff auf das jahrhundertealte Höhlenkloster in Kiew. Der Nutzfahrzeugehersteller Daimler Truck will mehr Geld in die Rüstungsindustrie investieren. Das Geschäft sei ein zentraler Bestandteil der Wachstumsstrategie, hat Daimler Truck-Chefin Rathström gesagt. Bis 2028 will der Konzern in dem Bereich einen Umsatz von 1 Milliarde Euro machen. Der Ausbau soll vor allem am Standort in Wörth in Rheinland-Pfalz gestaltet werden. Bei der Fußball-Weltmeisterschaft hat es die erste Überraschung gegeben. Titelfavorit Spanien hat gegen Außenseiter Kap Verde nur 0:0 gespielt. Sportreporter Thomas Kunze berichtet.
3: Spanien gegen Kap Verde. Das war ein verrücktes WM-Spiel, das letztlich mit der ersten Sensation dieses Turniers endet. Der Neuling holt beim 0:0 gegen dominante Spanier gleich beim ersten WM-Spiel den ersten Punkt und profitiert dabei von spanischer Lässigkeit. Das Team um Kapitän Rodri nämlich kontrollierte den Ball permanent, war aber in den Abschlusssituationen nicht präzise genug. Vor allen Dingen aber fehlten Tempo und Tiefe. Daran konnte auch die Einwechslung von Superstar Lamine Yamal nichts mehr ändern, der nach gut 70 Minuten zwar Akzente setzte. Spanien aber scheiterte immer wieder an sich selbst oder am guten Keeper Vujinha.
1: In diesen Minuten wird das Spiel Belgien gegen Ägypten angepfiffen. In der Nacht spielt dann der Iran gegen Neuseeland. Das Wetter: in der Nacht kühlt es etwas ab auf 14 bis 7 Grad. Am Morgen kommen dann von Westen immer mehr Wolken rein. Die halten sich bis etwa Mittag und dann kann es auch teilweise regnen. Am Nachmittag und am Abend kommt dann wieder die Sonne raus bei Temperaturen von maximal 22 Grad in Bad Marienberg und bis 30 Grad in Weil am Rhein. Die Zeit: es ist 21.03 Uhr.
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4: Vorsicht auf der A66 Frankfurt Richtung Fulda. Zwischen Hanauer Kreuz und Langensellbolder Dreieck liegen mehrere Fahrzeugteile auf allen Fahrstreifen. Die A4 Aachen Richtung Köln ist zwischen Kreuz Köln West und Köln Klettenberg nach einem Unfall gesperrt. Auf der A5 Karlsruhe Richtung Frankfurt ist die Einfahrt Bruchsal wegen eines defekten LKW gesperrt. A8 München Richtung Karlsruhe. Zwischen Stuttgart Flughafen Messe und Kreuz Stuttgart steht ein defektes Fahrzeug. 4 Kilometer Stau, Verzögerung bis zu 40 Minuten.
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6: Hallo, und gleich starten wir in eine neue Woche unseres Spiels. Reim dich. In einer Viertelstunde wird gereimt. 30 Sekunden lang. Es sind Quizfragen, nur die Antworten reimen sich eben aufeinander. 07221 2011. Möchtet ihr mitmachen? Meldet euch gerne.

0: Jetzt schon 07221 2011 und spielt gleich mit uns rein dich. Hier ist Clock Clock, Adoria.
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Warwick Avenue von Duffy. Hallo, hier ist Pop. Das ist die gemeinsame Abendshow von NDR 2, WDR 2, HR 3, SR 1, MDR Jump und SWR 3. Das Spiel Belgien gegen Ägypten hat vor 11 Minuten bei der Fußballweltmeisterschaft begonnen. Es steht 0:0 noch. Und es gibt eine neue offizielle Hymne zur Fußballweltmeisterschaft, die wir euch jetzt spielen. Und nein, es geht nicht um Die Die von Shakira und Burna Boy. Das ist der offizielle Song zur Fußball-WM und das ist ja was völlig anderes als eine Hymne. Denn die FIFA versucht auch die Musik zum Turnier genauso unübersichtlich und verwirrend zu gestalten wie das Turnier selbst mit 104 Spielen, einem 16-Finale und den 8 besten Gruppendritten von 12, die in das 16-Finale kommen. Seit dem Wochenende gibt's also auch noch die offizielle Hymne zur WM mit 4 Stars aus 4 Ländern. Ist ein bisschen wenig. Ich dachte, 11 Freunde müssten es sein. Aber wen sie da zusammengetrommelt haben, ist schon bemerkenswert. Es ist dabei die amerikanische Rapperin Megan Thee Stallion. Die südkoreanische Sängerin und Songwriterin EJ, die als Stimme und Songwriterin der K-Pop Demon Hunters bekannt wurde und für den Song Golden einen Golden Globe und einen Oscar bekommen hat. Dann noch der französische Grandfather of DJing David Guetta, was ganz gut in seinen Veröffentlichungsrhythmus passte, denn der hatte schon seit 3 Tagen keinen neuen Song mehr rausgebracht. Und bei dieser kruden Mischung fehlt eigentlich nur noch der italienische Star-Tenor Andrea Bocelli. Und ja, der ist auch dabei. Hier sind sie alle zusammen mit DNA.

0: Andrea Bocelli, David Guetta, EJ und Megan Thee Stallion. Alle zusammen mit der neuen offiziellen FIFA World Cup 2026 Hymne. Anthem heißt einfach DNA. Und ich finde, man hätte die Gruppe an Künstlern problemlos wirklich auf 11 Freunde aufstocken können. Mit noch 7 aus weiteren 7 Ländern. DJ Bobo aus der Schweiz fehlt dann noch. Aqua aus Dänemark. Conchita Wurst aus Österreich. Lord aus Neuseeland. Lordi aus Finnland. Kylie Minogue aus Australien. Und aus Deutschland die Fußballnationalmannschaft. Die haben doch schließlich früher auch immer gesungen. Die WM ist ja noch 5 Wochen lang, da kommt bestimmt noch ein Remix.
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0: 20 Minuten gespielt zwischen Belgien und Ägypten. Und Ägypten führt mit 1:0.
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0: Und wir erwarten jetzt 6 Volltreffer von David aus Köln. Hallo David, denn wir spielen Reim dich.
2: Hi.
0: David, du sanierst gerade selbst ein Haus mit deiner Freundin. Wie erschöpft bist du?
2: Oh, sagen wir so. Die letzten 10, 15 Jahre habe ich körperlich nicht so anstrengend gearbeitet.
0: Seit wann seid ihr schon dran und wie ist euer Zeitplan?
2: Seit 3 Monaten und wir müssen jetzt zum 1.7. müssen wir die Schlüssel von der alten Wohnung abgeben.
0: Und wie groß ist die Chance, dass ihr in das neue Haus dann rein könnt?
2: Wir müssen rein.
0: Ihr müsst, okay. Der Rest wird dann von innen weitergemacht, während ihr drin seid.
2: Ho, wahrscheinlich.
0: Toi, toi, toi, da habt ihr euch was vorgenommen. Und ihr macht alles selbst, so gut es geht?
2: Ja, alles. Also wir hatten bis jetzt noch keinen Handwerker da. Klar, Unterstützung, Familie und Freunde, aber keine Firma, kein Profi-Handwerker.
0: Wie sieht es im Moment innen aus?
2: Rohbau.
0: Das wird ein schöner Sommer. Ich wünsche euch das Beste der Welt dafür. Und jetzt wünsche ich dir viel Glück für unser Quiz. Reim dich. 30 Sekunden lang brauchen wir von dir Antworten, die erstens richtig sind und sich zweitens aufeinander reimen. Wenn es dir gelingt, gewinnst du. Wenn nicht, dann nicht. Und wenn sich was nicht reimt, dann fresse ich dich. Legen wir los?
2: Machen wir so. Ja.
0: Dann geht's jetzt los. 30 Sekunden, reim dich. Welches Metall kann man schmieden? Es kann rosten und eine Bahn ist nach ihr benannt. Nach ihm benannt.
2: Bahn?
0: Eine Bahn, eine Bahn.
2: Eisenbahn.
0: Eisen. Was steht im Restaurant auf den Karten?
2: Speisen.
0: Womit kann die Polizei einen Verbrecher überführen?
2: Beweisen.
0: Was verkauft ein Reisebüro?
2: Reisen.
0: Was tun Geier über toten Tieren?
2: Reisen.
0: Welche kalte Methode hilft manchmal gegen Warzen?
2: Vereisen.
0: Super! Ich habe gerade so ein Déjà-vu, als hätten wir dieses Spiel schon mal gespielt. Aber wir sind beim letzten Mal nicht fertig geworden. Insofern hat das jetzt wenigstens geklappt. David, das waren 6 richtige. Du hast dieses Spiel zu Ende gespielt. So musste das sein. Hattest du es zufällig letzte Woche schon gehört?
2: Ich habe tatsächlich mitbekommen,
0: ja. Kommen dir die Fragen etwa bekannt vor?
2: Ein bisschen.
0: Okay, gut. Dann waren die noch übrig. Aber prima, so ging das Spiel zu Ende und das gönnen wir dir zum Wochenstart. Du hast die 6 richtig, du gewinnst einen Preis, kriegst eine kleine Überraschung von uns. Vielen Dank fürs Mitmachen und viel Erfolg in den nächsten Wochen.

Notiz an mich selbst. Gespielte Fragen als gespielt abhaken. An die von heute mache ich sicherheitshalber mal zwei Häkchen. Haben wir ja jetzt auch schon zweimal gespielt. Okay, Glückwunsch an David aus Köln. Und morgen wieder, heimlich. Wenn alles gut geht, dann mit nagelneuen Fragen.

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5: In der Nacht ist es locker bewölkt, gegen morgen ziehen von Westen mehr Wolken rein. Die Tiefstwerte 14 bis 7 Grad. Morgen geht's bei vielen erstmal nass los mit leichtem Regen. Am Nachmittag und Abend kommt dann öfter die Sonne raus. Die Höchstwerte 22 Grad in Selters bis 30 Grad in Bühl.
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6: Vorsicht auf der A3 Würzburg Richtung Frankfurt. Zwischen Marktheidenfeld und Rohrbrunn liegt ein Plastikteil auf der Fahrbahn. Die A4 Aachen Richtung Köln ist zwischen Kreuz Köln-West und Köln-Klettenberg nach einem Unfall gesperrt. Auf der A5 Karlsruhe Richtung Frankfurt ist die Einfahrt Bruchsal wegen eines defekten LKW gesperrt. A8 München Richtung Karlsruhe. Zwischen Stuttgart Flughafen, Messe und Kreuz Stuttgart steht ein defektes Fahrzeug, 2 Kilometer Stau.
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0: Dead.
1: Drop Dead von Olivia Rodrigo. Hier ist Pop, die Abendshow. Wir wissen es, dass es in der Popmusik verschiedene Untergenres gibt, aber auch in der Comedy gibt es offenbar verschiedene Genres und Untergenres. Kiko zum Beispiel, Kiko, ein Comedian aus der Schweiz, mit Wurzeln in der Dominikanischen Republik, sagt von sich selbst, er macht Oldschool-Flüchtlingscomedy.
2: Was für ein schönes Publikum. Ich sehe, es gibt noch andere Schwarze da, Bruder, alles klar. Keine Ahnung, wir Schwarzen, wir begrüßen uns, auch wenn wir uns nicht kennen. Also das machen S-Bahn-Fahrer auch zum Beispiel, ist nur ein kurzes Winken. Warum machen wir Schwarze das? Vielleicht ist das so ein Ding, wir sehen uns und denken, Bruder, ich fühle mit dir, ich assoziiere mit dir, wir sitzen im gleichen Boot oder wir waren wirklich im gleichen Boot, Brudi! Ich komme aus einer Künstlerfamilie, also ich bin mir gewöhnt, auf der Bühne zu stehen. Mein Vater war auch Künstler, also er war Magier. Und ich kann mich erinnern, als ich klein war, hat mein Vater einen Trick gemacht. Also er ist vor mir hingestanden und dann ist er verschwunden und ja, ist einfach verschwunden. Aber für die, die mich nicht kennen, also für alle, mein Name ist Kiko. Aber Kiko ist nur ein Spitzname, mein richtiger Name ist Frank Cabrera Hernandez. Hört ihr es? Cabrera. Ich bin Latino, Cabrera. Tönt recht sexy, aber übersetzt heißt es einfach Ziegenhirt. Und ich komme ursprünglich aus der Dominikanischen Republik. Kennt ihr die Dominikanische Republik? Wer war schon mal da? Okay. Kurz aufstrecken, du. Wozu?

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Carrie Hilson und I Like. Michael Reufsteck hier in Pop der Abendshow, jetzt mit einem Song, der ein Phänomen ist. 2012 rausgekommen, war kein Hit, aber jetzt seit 81 Wochen in den Charts. Eine Band aus Kalifornien, die es irgendwie geschafft hat, nachdenklich einen Dauerbrenner zu landen. The Neighborhood, Sweater Weather.

0: um 22 Uhr mit Cedric Bies. Nach dem Urteil gegen den Sohn von Norwegens Kronprinzessin Mette Marit will die Verteidigung in Berufung gehen. Ein Gericht in Oslo hatte Marius Borg-Høiby unter anderem wegen Vergewaltigung zu 4 Jahren Haft verurteilt. Jana Sinram berichtet.
1: Marius Borg-Høiby werde die Verurteilung wegen 2 Vergewaltigungen nach norwegischem Recht und Missbrauchs in der Beziehung zu einer Ex-Freundin nicht akzeptieren. Er sei weiter der festen Überzeugung, unschuldig zu sein. Deshalb werde man gegen diese Teile des Urteils in Berufung gehen. Das Osloer Bezirksgericht hatte Høiby heute früh in 34 von insgesamt 40 Anklagepunkten schuldig gesprochen. Vom Vorwurf 2 weiterer Vergewaltigungen sprach es ihn aus Mangel an Beweisen frei. Das Urteil ist nach Einschätzung von Beobachtern eine Belastung für das norwegische Königshaus.
0: Der Iran ist zufrieden mit dem ausgehandelten Rahmenabkommen mit den USA. Ein Sprecher des Außenministeriums hat gesagt, dass sein Land für die Sicherheit der Straße von Hormus sorgen werde. Allerdings will der Iran in Zukunft Geld für bestimmte Dienstleistungen verlangen. Dabei soll es aber nicht um eine Maut gehen, sondern um Gebühren für Navigationsdienste, Umweltschutzmaßnahmen und Versicherungsdienstleistungen. Das alles solle im Einklang mit dem Völkerrecht passieren. Gleichzeitig hat die Regierung angekündigt, dass sie weiter Gespräche über das Atomprogramm führen will. Die USA fordern dagegen, dass der Iran das Programm vollständig beendet. Die EU hat Beitrittsverhandlungen mit der Ukraine begonnen. Vertreter von beiden Seiten haben am Abend in Luxemburg offiziell die Gespräche aufgenommen, meldet der Rat der Mitgliedstaaten. Im ersten Verhandlungsabschnitt geht es um Themen wie das Justizsystem, den Grundwerteschutz und Sicherheit. Kandidatenländer müssen dabei unter anderem nachweisen, dass ihre Rechtssysteme, der Grenzschutz und die Polizei den EU-Standards entsprechen. Die Verhandlungen waren in den letzten Jahren an einer Blockade durch Ungarn gescheitert. Als erstes Bundesland will Bremen die Arbeitszeit von Lehrkräften digital erfassen. Das bundesweite Pilotprojekt beginnt nach den Sommerferien an allen Schulformen. Pascal Faltermann berichtet.
2: Dort sollen Lehrkräfte künftig testweise nicht nur ihre Unterrichtsstunden erfassen, sondern auch den zeitlichen Aufwand für zusätzliche Aufgaben. Zum Beispiel Unterrichtsvorbereitung, Korrekturen, Elterngespräche und Klassenfahrten. Dafür hat die Bildungsbehörde ein Online-Tool entwickeln lassen. Für Bremens Bildungssenator Marc Rackles ist klar, Lehrkräfte in Deutschland übernehmen viele Aufgaben außerhalb des Unterrichts. Das Pilotprojekt soll deren Arbeitszeit daher erstmals komplett erfassen, inklusive möglicher Überstunden, Nacht- und Wochenendarbeit.
0: Das Wetter. In der Nacht gibt es in Deutschland viele Wolken. Gegen Morgen kann es westlich von der Weser auch regnen, bei Temperaturen zwischen 14 und 6 Grad. Morgen ist es dann im Norden bewölkt und trocken. In der Mitte und im Süden kann es mittags Regen und Gewitter geben. In der Mitte sind gegen Abend Gewitter mit Unwettergefahr möglich. Die Temperaturen steigen maximal auf 16 bis 30 Grad. Die Zeit. Es ist 22.03 Uhr.
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4: Die A4 Aachen Richtung Köln ist zwischen Kreuz Köln West und Köln Klettenberg nach einem Unfall gesperrt. Auf der A5 Karlsruhe Richtung Frankfurt ist die Einfahrt Bruchsal wegen eines defekten LKW gesperrt. Auf der A643 Wiesbaden Richtung Mainz ist die Ausfahrt Mainz-Mombach wegen Brückenarbeiten gesperrt. Auf der A7 Würzburg Richtung Ulm ist die Anschlussstelle Niederstotzingen wegen Fahrbahnerneuerung bis 23. Juli gesperrt.
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5: Mit Michael Reufsteck, hallo, gleich eure Wahl, wer einen bekannten Kulthit heute singen soll in Ein Hit, drei Stars. Und eine Durchsage von Entertainment-Direktor Knut. Da werden wir dann hören, was uns heute erspart bleibt im durchschnittlichsten Ferienclub der Welt. Wir fangen an mit Bibi Rexha und Faithless, New Religion.
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0: Spirits von den Strumbellas. Hier ist Pop, die Abendshow. Und jetzt schalten wir in den durchschnittlichsten Ferienclub der Welt zur heutigen Durchsage von Entertainment-Direktor Knut.
1: Hallo Cluburlauber, hier spricht wieder euer Knutti. Und auch heute haben wir ein High-Value-Entertainment für euch. Im Theatrium erwarten euch unsere Schauspieler Annika und Tobias zu einer unterhaltsamen Lesung aus der Bedienungsanleitung für Mottenfallen. Vor der Großleinwand laden wir euch zum Public Viewing ein. Wir zeigen euch in ungekürzter Fassung die schönsten Aufnahmen von Dauerregen. Und im Kids Club bei euren Gastgebern Biggie und Klausi ist heute Experimentiertag. Hier versuchen sich die kleinen Racker am Schlagen von Schlagsahne mit einem Schlagbohrer. Wir wünschen euch einen tollen Urlaubsabend. Euer Knutti.

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Toby, Romeo und Leonie, Crazy Love. Hier ist Pop, die Abendshow, zusammen in SR1, Bremen 4, WDR 2, HR 3, MDR Jump und NDR 2 von SWR 3. Und jetzt mit vereinten Kräften brauchen wir euch unter 07221 2011, um zu entscheiden, wer den nächsten Hit singt. Es ist ein Kulthit, er passt zum Neumond, gerade im Juni, denn es ist Junimond. Es gibt ihn in zwei sehr erfolgreichen Versionen, die wir heute gegeneinander antreten lassen. Und wir bringen dazu noch einen Außenseiter ins Spiel. Und heute ist ja vielleicht der Tag, an dem ein Außenseiter mal eine Chance hat. Beim Fußball war es so, ob es in der Musik so ist, hören wir jetzt. Ist Start Nummer 1. Ihr entscheidet gleich, ob das die Version ist, die wir in voller Länge hören werden.

0: Start Nummer 1. Echt Start Nummer 2. Rio Reiser. Das ist sein Hit. Das Original. Auch eine Wahl. Damit hätten wir zwei potenzielle Favoriten. Wir haben aber auch noch Bell, Book and Candle. Bell, Book and Candle hatten einen eigenen Hit mit Rescue Me. Hier singen sie auf Deutsch, Unimond. Aber singen sie es gleich in voller Länge. Das entscheidet ihr jetzt live unter 07221 2011. Unimond, heute von Echt, Rio Reiser oder Bell, Book and Candle. Wir spielen die Version, die zuerst drei Stimmen hat. Hallo, wer ist da?
1: Hallo, es ist Andreas aus Hürth. Ich würde mal Bell, Book und Candle eine Chance lassen.
0: Das wären die Außenseiter, da bin ich gespannt. Vielen Dank. 1:0 für die. Schönen Abend. Hallo, hier ist Michael. Wer ist da?
2: Hier ist der Frank aus Bad Neuenahr.
0: Hi Frank, was darf sein?
2: Die Nummer 2, Rio Reiser.
0: Einmal Rio Reiser. Danke dir. Auch dir einen schönen Abend. Michael Räufsteck hier. Wer ist dran?
3: Ja, hi Michael. Hier ist der Thomas aus Schwemlingen. Merzig Schwemlingen. Ich hätte gerne den Rio Reiser.
0: Einmal Rio Reiser auch für dich. Damit geht er in Führung. Herzliche Grüße. Vielen Dank. Wer ist da?
4: Armin Woch aus Hofenheim. Hallo Michael.
0: Hallo Armin. Was darf sein?
4: Im Außenseiter bitte Bell, Book and Candle.
0: Oh, Bell, Book and Candle holt auf. Gleichstand. Vielen Dank. Zwei Stimmen für Rio Reiser. Zwei Stimmen für Bell, Book and Candle. Hallo, wer ist jetzt dran?
5: Hi, hier ist Dennis. Ich wäre auch für Bell, Book and Candle.
0: Dann hat tatsächlich die Außenseiter-Kombo heute gewonnen und wir hören ausnahmsweise mal deren Version. Vielen Dank an euch alle fürs Abstimmen. Die Version von Echt und Rio Reiser kennen wir gut. Heute lernen wir mal die hier kennen. Bell, Book and Candle und Unimond.

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Book and Candle, Rescue Me war ihr großer Hit. Inzwischen singen sie Deutsch, machen tatsächlich immer noch Musik, sind dieses Jahr auch auf Tour. Ihre Version von Junimond war heute Abend euer Favorit. Danke fürs Abstimmen.

0: Kiss von Avicii und Robbie Williams. Der Ausgleich ist gefallen im WM-Spiel zwischen Belgien und Ägypten. Belgien hat ein Tor geschossen. Es steht jetzt 1:1. Und jetzt ist dann auch Trinkpause.
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2: In der Nacht ist es locker bewölkt. Gegen morgen ziehen von Westen mehr Wolken rein. Die Tiefstwerte 14 bis 7 Grad. Morgen geht's bei vielen erstmal nass los mit leichtem Regen. In Oberschwaben und im Allgäu kommt kaum was runter. Hier wird's um die Mittagszeit ein bisschen nass. Am Nachmittag und Abend kommt dann öfter die Sonne raus. Die Höchstwerte 22 Grad in Selters bis 30 Grad in Bühl.
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3: Vorsicht bitte auf der A60 Wittlich Richtung Lüttich. Zwischen Kreuz Wittlich und Ausfahrt Landscheid stehen zwei defekte Pkw. Die A4 Aachen Richtung Köln ist zwischen Kreuz Köln-West und Köln-Klettenberg nach einem Unfall gesperrt. Auf der A5 Karlsruhe Richtung Frankfurt ist die Einfahrt Bruchsal wegen eines defekten Lkw gesperrt. Auf der A8 Stuttgart Richtung München ist im Kreuz Ulm-Elchingen die Überleitung zur A7 Richtung Feuchtwangen wegen einer Baustelle bis in den Morgen gesperrt. Die Umleitung erfolgt über Leipheim.
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Mr. Know-It-All von Teddy Swims. Vor dem nächsten Hit muss ich euch warnen, denn ich weiß, dass es irritieren kann, wenn aus dem Radio plötzlich Geräusche kommen, die so echt klingen, dass man denkt, sie finden irgendwo um einen herum statt. Es bellt jetzt gleich ein Hund, aber das ist der Anfang des Songs. Und diesen Song möchte ich einfach mit dem Hund von Anfang an spielen. Lange nicht gehört, mit Bellen, East 17, House of Love.

Chico von DJ Goja. Hier ist Pop, die Abendshow. Und man muss ja nicht immer nur über das Positive berichten. Nein, wir freuen uns einfach, wenn bei der Fußball-Weltmeisterschaft Geschichte geschrieben wird. Und Spanien hat heute Geschichte geschrieben. Okay, die sind nicht über 0:0 gegen den krassen Außenseiter Kap Verde in deren erstem WM-Spiel überhaupt rausgekommen. Spanien, der Europameister, Weltmeister, neulich. Heute halt 0:0 gegen Kap Verde. Aber trotzdem was für die Geschichtsbücher, denn Mikel Oyarzabal von Spanien, Mikel Oyarzabal, hat aus nicht ganz so ehrwürdigen Gründen Geschichte geschrieben. Er ist Stürmer und er ist der erste Fußballer seit 1966, also seit 60 Jahren, der die ersten 30 Minuten

des WM-Spiels absolviert hat, ohne auch nur ein einziges Mal den Ball zu berühren. Das erinnert mich an meine kurze Fußballkarriere in der EEC-Jugend, glaube ich, war es. Da bin ich aus gutem Grund auch nicht angespielt worden. Wir sind nicht ganz sicher, was bei ihm der Grund ist, aber am Ball war er nicht. Der Mikel Oyarzabal nicht am Ball.

Overdrive, Offenbach und Norma Jean Martini in Pop der Abendshow. Belgien gegen Ägypten steht immer noch 1:1. Das ist das aktuell laufende WM-Spiel in der 89. Minute. Läuft im Moment auf einen Unentschieden raus, aber da sind ja immer noch viele Minuten übrig. Und wir gucken nochmal auf das Spiel, über das wir schon gesprochen haben und über das viel gesprochen werden wird noch. Spanien gegen die Kapverdischen Inseln 0:0. Der mehrmalige Europameister und Weltmeister gegen einen krassen Außenseiter Kapverde zum ersten Mal bei einer Weltmeisterschaft dabei und holt einen Punkt. Das Spiel war 0:0 und Man of the Match wurde dann auch kein Spanier, sondern der Torhüter der Kapverdischen Inseln. Vucinho, der einfach den Kasten sauber gehalten hat, der kein Tor reingelassen hat, einen Punkt geholt hat gegen Spanien und hinterher wirklich in Tränen ausgebrochen ist, nicht nur vor Freude über den Sieg, sondern auch, weil er an seine Großeltern gedacht hat, die vor kurzem gestorben sind, weil er an seine Mutter gedacht hat, die nicht beim Spiel in den USA dabei sein konnte, weil die USA eine hohe Kaution für ein Visum für Menschen von dort verlangt und das Geld konnten sie nicht rechtzeitig auftreiben. Deswegen war sie nicht beim Spiel. Vucinho, 40 Jahre alt. Was haben die für einen alten Torwart, oder? 40 Jahre. Moment, warte, was? Naja, und Vucinho dann eben Man of the Match heute. Außerdem jetzt neu Social Media Star. Denn in der Halbzeitpause hat ein brasilianischer Fernsehsender dazu aufgerufen, ihm bei Instagram zu folgen, wo er zu dem Zeitpunkt 50.000 Follower hatte. Jetzt sind es fast 2,5 Millionen. Läuft! Vucinho!

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1: Um 23 Uhr mit Cedric Bies. Die EU hat Beitrittsverhandlungen mit der Ukraine begonnen. Vertreter von beiden Seiten haben am Abend in Luxemburg offiziell die Gespräche aufgenommen, meldet der Rat der Mitgliedstaaten. Thomas Spickhofen berichtet aus Brüssel.
2: Von einem Mega-Montag für die Erweiterung der Europäischen Union spricht die zuständige EU-Kommissarin Marta Kos. Im Mittelpunkt steht dabei der Start der förmlichen Beitrittsgespräche für die Ukraine und Moldau. Mega-Montag aber auch, weil Montenegro zwei große Verhandlungsblöcke abgeschlossen hat. Das Land will nach Möglichkeit schon 2028 der Union beitreten. Für die Ukraine wird es dagegen noch einige Zeit dauern. Sie hatte den Beitritt im Februar 2022.

0: 1921 beantragt, kurz nach dem russischen Überfall. Den Beginn der Verhandlungen hatte Ungarn über lange Zeit blockiert. Das hat sich erst mit dem Machtwechsel in Budapest im vergangenen Monat geändert.
1: Der für heute Abend geplante Raketenstart der bayerischen Raumfahrtfirma Aerospace ist abgesagt worden. Die Trägerrakete sollte eigentlich im zweiten Versuch einen Testflug machen. Es habe aber Probleme mit den Flüssigkeitssystemen gegeben, meldet das Unternehmen. Im Moment werden die Daten analysiert, um die Ursache herauszufinden. Die 28 Meter lange Spectrum-Rakete hatte 5 Satelliten an Bord und sollte um 22 Uhr vom Weltraumbahnhof in Norwegen abheben. Der Prozess gegen den Sohn von Norwegens Kronprinzessin Mette-Marit, Høiby, geht wohl in die weitere Runde. Høibys Anwälte haben angekündigt, dass sie gegen das Vergewaltigungsurteil in Berufung gehen werden. Neben den Vergewaltigungsvorwürfen will Høiby auch das Urteil wegen Missbrauchs einer Ex-Freundin anfechten. Ein Gericht in Oslo hatte ihn für insgesamt 34 Straftaten zu 4 Jahren Haft verurteilt. Bei der Fußball-Weltmeisterschaft hat Belgien in seinem ersten Spiel 1:1 gegen Ägypten gespielt. Ägypten war in der ersten Halbzeit in Führung gegangen, Belgien konnte aber in der zweiten Hälfte ausgleichen. Im Spiel vorher hatte es die erste Überraschung der WM gegeben. Titelfavorit Spanien hat gegen Außenseiter Kap Verde 0:0 gespielt. Sportreporter Thomas Kunze berichtet.
2: Spanien gegen Kap Verde. Das war ein verrücktes WM-Spiel, das letztlich mit der ersten Sensation dieses Turniers endet. Der Neuling holt beim 0:0 gegen dominante Spanier gleich beim ersten WM-Spiel den ersten Punkt und profitiert dabei von spanischer Lässigkeit. Das Team um Kapitän Rodri nämlich kontrollierte den Ball permanent, war aber in den Abschlusssituationen nicht präzise genug. Vor allen Dingen aber fehlten Tempo und Tiefe. Daran konnte auch die Einwechslung von Superstar Lamine Yamal nichts mehr ändern, der nach gut 70 Minuten zwar Akzente setzte, Spanien aber scheiterte immer wieder an sich selbst oder am guten Keeper Vujinha.
1: Das Wetter. In der Nacht gibt es in Deutschland viele Wolken. Gegen morgen kann es westlich von der Weser auch regnen bei Temperaturen zwischen 14 und 6 Grad. Morgen ist es dann im Norden bewölkt und trocken. In der Mitte und im Süden kann es mittags regnen und auch gewittern, teilweise mit Unwettergefahr. Die Temperaturen steigen auf 16 bis 30 Grad maximal. Es ist 23.03 Uhr.
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4: Vorsicht bitte auf der A3 Köln Richtung Frankfurt. Zwischen Wiesbadener Kreuz und Raunheim steht ein defektes Fahrzeug. Vorsicht bitte auf der B269 Birkenfeld Richtung Grenzübergang Saarlouis. Zwischen Alsweiler und Tholey befindet sich eine ungesicherte Unfallstelle. Die A4 Aachen Richtung Köln ist zwischen Kreuz Köln West und Klettenberg nach einem Unfall gesperrt. Auf der A5 Karlsruhe Richtung Frankfurt ist die Einfahrt Bruchsal wegen eines defekten LKW gesperrt.
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5: Mit Michael Räufsteck, hallo. Und mit Rehab, Michael Patrick, Kelly und Shaggy jetzt und Rebellion.
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These Walls von Dua Lipa und Pierre de Mar. Hier ist Pop, die Abendshow am Montagabend mit einer traurigen Todesnachricht, die heute Abend gekommen ist. Die Schauspielerin Anne Skadeen ist gestorben. Es ist ein Name, der den meisten wahrscheinlich nicht mehr viel sagen wird. Sie war die Mutter in der Serie Alf. Es war nie ein großer Star. Sie hat zwar in 40 Fernsehfilmen und Serien mitgespielt. Das waren fast immer Gast- oder Episodenrollen. Ein, zwei Folgen lang war sie dabei, aber durchaus in einigen damals sehr angesagten und bekannten Serien. In Magnum, Hulk, der Chef, der 6-Millionen-Dollar-Mann, Simon & Simon, Mord ist ihr Hobby, für alle Fälle Amy. Aber alle, die in den späten 80ern und in den 90er Jahren ferngesehen haben, kennen sie vor allem als Kate Tanner aus 100 Folgen Alf. Kate Tanner, die Hackbraten gemacht hat und entsetzt war, wenn Alf die Katze fressen wollte. Anne Skadeen war die Schauspielerin. Sie ist im Alter von 77 Jahren gestorben. Wenn Musiker sterben, spielen wir Hits. Wenn Schauspielerinnen sterben, spielen wir die Titelmusik aus der Serie, mit der sie berühmt geworden ist.

0: Funky Cold Medina, Tone Lock. Hier ist Pop, die Abendshow, gemeinsam in NDR 2, HR 3, MDR Jump, SR 1, WDR 2 und Bremen 4 und von SWR 3. Eishockey-Romanze ist wahrscheinlich das angesagteste Fernsehgenre im Moment. Nach Heated Rivalry gibt es eine neue Hockey-Romance, die gerade viel gestreamt wird. Off Campus heißt diese Serie. Und in dieser Serie, nicht versteckt, sondern schön präsent eingebaut, ist ein Song namens Bed on Fire von einer australischen Sängerin und Songwriterin namens G Flip. Rausgekommen ist der Song schon vergangenes Jahr im Herbst. Und hier erzählt G Flip, dass sie dieses Jahr im Januar eine Anfrage bekommen hat, bei der sie sich erstmal nicht viel gedacht hat.
1: So I got an email in early January from my team that this coming up show called Off Campus wants to use Bed on Fire for a scene where these two characters finally, you know, give into their desires and they finally, you know, get together. And I approved it. I had no idea that the show was going to be so successful.
0: Da kam also diese Anfrage. Es ging um eine Szene, in der die zwei Hauptcharaktere sich das erste Mal so richtig lieben. Ein Eishockeyspieler, Star, und eine Musikstudentin, die Eishockey blöd findet. Sie wusste damals auch nicht, dass die Serie so ein großer Hit werden würde, natürlich. Und damals, als die Anfrage kam, dachte sich G-Flip, ja, wir werden das wie sonst auch machen. Der Song wird da irgendwie so 20 Sekunden kaum hörbar im Hintergrund laufen. Aber nein, sie haben den kompletten Song gespielt.
1: It's normally like 10 seconds or 15 seconds or it's the volume's quite low in the background. And then they played the entire song, which never happened. So it allowed, you know, a whole audience of people to hear the whole song and the chorus three times.
0: Sie sagt, es kommt quasi nie vor, dass ein Song im Film oder Fernsehen ganz ausgespielt wird. Also im Kino fällt uns ein Gegenbeispiel ein. Am Anfang von Der Teufel trägt Prada läuft Suddenly I See von KT Tunstall in voller Länge. Aber bei uns jetzt läuft dieser Song von G-Flip in voller Länge, der in der Serie in voller Länge lief und dadurch jetzt plötzlich ein Publikum gefunden hat. G-Flip aus der Serie Off Campus. Bed on Fire. Und schon ist er wieder zu Ende, aber wir fangen ihn gleich nochmal an. Hier ist eine Eilmeldung aus dem Verkehrszentrum. Achtung, ein Falschfahrer auf der A113, Autobahnzubringer Dresden.

Schönefeld-Neukölln zwischen Schönefelder Kreuz und Waltersdorfer Dreieck. Hier kommt ein Falschfahrer entgegen. Bitte äußerst rechts fahren und nicht überholen. Auf der A113 Autobahnzubringer Dresden, Schönefeld-Neukölln zwischen Schönefelder Kreuz und Waltersdorfer Dreieck. Ein Falschfahrer, bitte Vorsicht in beiden Richtungen. So, nochmal in Ruhe von vorne. G-Flip, Bad on

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3: In der Nacht ist es locker bewölkt, gegen Morgen ziehen von Westen mehr Wolken rein. Die Tiefstwerte 14 bis 7 Grad. Morgen geht's bei vielen erstmal nass los mit leichtem Regen. Am Nachmittag und Abend kommt dann öfter die Sonne raus. Die Höchstwerte 22 Grad in Selters bis 30 Grad in Bühl.
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4: Vorsicht bitte auf der A5 Basel Richtung Karlsruhe. Zwischen Efringenkirchen und Dreieck Neuenburg liegt ein Tier. Vorsicht bitte auf der A8 Stuttgart Richtung Karlsruhe. Zwischen Rastplatz Birkenwäldle und Dreieck Karlsruhe liegt ein Tier. Die A4 Aachen Richtung Köln ist zwischen Kreuz Köln West und Klettenberg nach einem Unfall gesperrt. Auf der A643 Wiesbaden Richtung Mainz ist die Ausfahrt Mainz-Mombach wegen Brückenarbeiten gesperrt.
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0: Katy Perry in Pop der Abendshow. Dass Schafe relativ günstig euren Rasen mähen würden, dürfte bekannt sein. Gleich sagen wir euch, welche Tiere günstig euer Hochwasserproblem lösen. Die Ingenieure in London haben jahrzehntelang geplant und betoniert und ordentlich Geld versenkt wegen Hochwassers. Gelöst haben das Problem jetzt 5 Typen ohne Bauingenieurstudium. Biber. Jost Schmidt aus dem Abendshow-Team kennt die Geschichte und die fängt vor wirklich vielen Jahren an.
1: Ja, in den 70er Jahren in dem Stadtteil Ealing, das ist im Nordwesten von London, die haben da, wie du schon gesagt hast, so viel ausprobiert, um endlich dieses Hochwasserproblem zu lösen. Begradigung in der Landschaft, Betonieren eines Kanals und, hat alles nichts gebracht.
0: So, und dann haben sie aber vor 3 Jahren gesagt, lass uns doch mal was ganz anderes probieren. Biber.
1: Ja, sie kamen, sammelten und bauten Staudämme. Mittlerweile sind es 8 Biber, ja, die haben sich vermehrt. Und die Überschwemmungen sind in den letzten Jahren nicht mehr passiert.
0: Also.
1: Ja, jetzt gibt es eine Bilanz und die Leute vom Gemeinderat sagen, ey, das funktioniert viel besser als vorher gedacht, ja. Die Überschwemmungen sind nicht nur weg, die Biber sorgen auch dafür, dass das Wasser eine bessere Qualität hat.
0: Ach.
1: Andere Orte in Großbritannien sagen jetzt schon, gute Idee, wollen wir vielleicht kopieren.
0: Biber bauen Staudämme. Haben wir doch eigentlich immer gewusst. Wenn man es jetzt hört, denkt man, natürlich.
1: Ja.
0: Ich nehme an, jetzt werden die Londoner Behörden dann prüfen, welche Tiere das mit dem bezahlbaren Wohnraum am besten hinkriegen.
2: Ah, hey.

Entfernung aus dem Verkehrszentrum auf der A113, Autobahnzubringer Dresden, Schönefeld, Neukölln, jetzt kein Falschfahrer mehr zwischen Schönefelder Kreuz und Waltersdorfer Dreieck. Hier ist One Republic und Need Your Love.

0: Hit the Wall.
1: Das ist der neue Hit von Gracie Abrams. Das war Pop, die Abendshow mit Michael Rolf Steck. Danke fürs Zuhören. Gleich die Popnacht mit Daniela Hilb. Leider gab es auch heute wieder ein paar Themen, zu denen wir nicht mehr gekommen sind. Wir hatten noch vor, die aktuellen Farbtrends der Saison für Kofferwagen. Das Horoskop für Erstgeborene Widder mit Aszendent Steinbock bei abnehmendem Halbmond. Und leckere Rezeptideen für Wiederkäuer. Naja, vielleicht beim nächsten Mal. Gute Nacht.

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1: Um 0 Uhr mit Christine Beitsch. Die USA und der Iran haben sich nach wochenlangen Verhandlungen auf ein Rahmenabkommen zur Beendigung des Kriegs geeinigt. Am Freitag soll es unterzeichnet werden. Hauptstadtkorrespondentin Bianca Schwarz mit Reaktionen aus Berlin.
2: Grünen-Parteichefin Franziska Brandner sei einerseits erleichtert, andererseits habe sich die Herrschaft der Führung in Teheran vermutlich weiter gefestigt, sagt sie, und die Repression gegen die iranische Bevölkerung sei auf einem Höhepunkt. Brandner äußerte sich außerdem irritiert darüber, dass Bundeskanzler Merz das als diplomatischen Durchbruch feiere. Diese Äußerung nennt auch die Parteichefin der Linken Ines Schwertner, Zitat, ziemlich befremdlich. Sie mahnte zur Vorsicht und forderte die Bundesregierung auf, eine aktive Vermittlerrolle in dem Konflikt zu spielen.
1: Das Rahmenabkommen zwischen den USA und dem Iran steht auch im Fokus des G7-Gipfels im französischen Evian. Der hat am Abend mit einem Abendessen begonnen. Dabei ist auch US-Präsident Trump. Bei seiner Ankunft in Evian bekräftigte er, die Straße von Hormuz werde am Freitag vollständig geöffnet. Es werde keine Gebühren für die Durchfahrt geben. Aus dem Iran kamen dazu gegenteilige Aussagen. Die EU

0: hat in Luxemburg Beitrittsverhandlungen mit der Ukraine und Moldau gestartet. Das hat die zyprische Ratspräsidentschaft bestätigt. Der Prozess dürfte allerdings Jahre dauern. Im ersten Teil müssen die Beitrittskandidaten unter anderem nachweisen, dass Justizsystem, Grenzschutz und Polizei den EU-Standards entsprechen. Das bayerische Raumfahrtunternehmen ESA Aerospace hat einen für den Abend geplanten Start seiner Trägerrakete Spectrum erneut verschoben. Grund seien Probleme mit den Flüssigkeitssystemen. Aktuell analysiere man Daten, um die Ursache zu finden. Die 28 Meter lange Rakete sollte mit 5 Satelliten an Bord in Norwegen abheben. Bei der Fußball-WM in Nordamerika läuft der 5. Spieltag. Belgien hat am späten Abend 1:1 gegen Ägypten gespielt. Ebenfalls unentschieden ging die erste Partie von Mitfavorit Spanien aus. Der Europameister spielte 0:0 gegen Kap Verde. Über weitere Entwicklungen berichtet Silke Heine.
1: Medial besonders im Blickpunkt steht ab 3 Uhr unserer Zeit die Partie Iran gegen Neuseeland. Ein Gericht in Los Angeles hat noch vor Anpfiff des Spiels entschieden, dass die FIFA die historische Flagge des Irans, die ein Symbol der Opposition ist, verbieten darf. Der Iran, der darauf besteht, dass die offizielle Flagge gehisst wird, hatte bei politischen Botschaften im Stadion mit Spielabbruch gedroht und die FIFA für die Sicherstellung in die Pflicht genommen.
0: Das Wetter für Deutschland. In der Nacht wechselnd bewölkt, die Tiefstwerte 14 bis 6 Grad. Tagsüber im Norden bewölkt und trocken, in der Mitte und im Süden etwas Regen oder Gewitter, am Nachmittag freundlicher. In der Mitte gegen Abend lokal Gewitter mit Unwettergefahr. Dazu maximal 16 bis 30 Grad. Die Zeit, es ist 0:03 Uhr.
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3: Vorsicht bitte auf der B10 Stuttgart Richtung Ulm. Zwischen Esslingen Zentrum in Pliensau-Vorstadt und Esslingen Oberesslingen liegt ein Plastikteil. Vorsicht bitte im Kreis Breisgau-Hochschwarzwald auf der Kreisstraße. Zwischen Hofsgrund und Muggenbrunn befindet sich eine ungesicherte Unfallstelle. Die A4 Aachen Richtung Köln ist zwischen Kreuz Köln-West und Klettenberg nach einem Unfall gesperrt. Auf der A643 Wiesbaden Richtung Mainz ist die Ausfahrt Mainz-Mombach wegen Brückenarbeiten gesperrt. Kreis Bergstraße und Kreis Darmstadt-Dieburg, die Landesstraße, ist zwischen Langwaden und Rodau nach einem Unfall in beiden Richtungen gesperrt.
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4: Mit Daniela Hilp, hallo zusammen. Die nächsten 5 Stunden swingen wir mal schön zusammen rein durch die Nacht in den Dienstag. Und mit auf unserer Hochsommer-Countdown-Playlist sind gleich Gigi D'Agostino, Pharrell Williams und jetzt schon der aktuelle Hit von Olivia Rodrigo.
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Und hier noch was Aktuelles aus unserem Verkehrszentrum. Vorsicht bitte auf der A4 Chemnitz Richtung Erfurt zwischen Apolda und Nora. Hier Gefahr durch ein unbeleuchtetes Fahrzeug.

0: Goodbye, goodbye, Joe hier in der Popnacht. Und wir sagen aber erstmal Hello zu diesem noch sehr, sehr jungen Dienstag. Der ist gerade mal eine knappe Viertelstunde alt. Und wie schön, dass einige von euch, egal wo ihr uns hört, gerade in Deutschland, schon so richtig Pläne für diesen Tag haben. Die könnt ihr uns gerne immer rüberschicken. Per Sprachnachricht zum Beispiel an die 07221 2011.
1: Hallo Daniela, hier ist der Daniel aus Südfrankreich. Ich habe gedacht, ich melde mich mal ganz kurz, weil ich gerade total begeistert bin von meiner, wie ich finde, schon sehr verrückten Idee. Ich hatte eigentlich auf dem Plan, meine Eltern in Süddeutschland zu besuchen. Also bretter ich immer an den Alpen vorbei nach Süddeutschland. Und heute ändere ich mal meinen Plan. Ich gehe um 7 Uhr Skifahren. Heute hat es 38 Grad in Südfrankreich gehabt. Morgen gehe ich auf den Gletscher nach Les Deux Alpes bei minus 2 Grad. Habe ich noch nie gemacht und ich feiere gerade meine verrückte Idee. Du hast gesagt, Gigi Agostino steht auf deiner Playlist. Das ist eigentlich immer so mein Après-Ski-Lied. Vielleicht hast du jetzt Bock, das für mich zu spielen.
0: Aber sowas von. Na dann, eine schöne Abfahrt mitten im Juni. Ist ja mal was anderes. Weitere Ideen an die 07221 2011. Hier ist die Popnacht.

0: Tag, hallo zusammen. Wir lassen heute direkt mal unsere Popnachtrakete starten.
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0: Wenn ihr einen Wunsch frei hättet und ihr die Nacht, eine komplette Nacht, an einem Traumort eurer Wahl verbringen könntet, welcher Ort wäre das denn? Wohin würde unsere Popnachtrakete mit euch an Bord abheben? Wohin würde sie euch beamen, wenn Geld, Zeit, Raum, gar nichts eine Rolle spielen würde? 07221 2011. Wir schnipsen euch gleich mal gerne in unsere Rakete rein. Und ihr teilt einfach eure kleine Nachtfantasie hier an unserer Studio-Hotline 07221 2011.

0: Tom Grennan hier in der Popnacht um ganz genau 12:30.
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6: In der Nacht ist es locker bewölkt. Gegen morgen ziehen von

0: besten mehr Wolken rein. Am Dienstag geht's bei vielen erstmal nass los mit leichtem Regen. In Oberschwaben und im Allgäu kommt kaum was runter. Hier wird's um die Mittagszeit ein bisschen nass. Am Nachmittag und Abend kommt dann öfter die Sonne raus. Die Höchstwerte 22 Grad in Daaden bis 30 Grad in Kandern.
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2: Vorsicht bitte auf der A3 Würzburg Richtung Frankfurt. In Höhe Würzburg-Heidingsfeld steht ein defekter LKW. Die A4 Aachen Richtung Köln ist zwischen Kreuz Köln-West und Klettenberg nach einem Unfall gesperrt. Auf der A8 Stuttgart Richtung München ist im Kreuz Ulm-Elchingen die Überleitung zur A7 Richtung Feuchtwangen wegen einer Baustelle bis in den Morgen gesperrt. Die Umleitung erfolgt über Leipheim. Auf der A643 Wiesbaden Richtung Mainz ist die Ausfahrt Mainz-Mombach wegen Brückenarbeiten gesperrt. Kreis Bergstraße und Kreis Darmstadt-Dieburg, die Landesstraße, ist zwischen Langwaden und Rodau nach einem Unfall in beiden Richtungen gesperrt. Auf der A7 Würzburg Richtung Ulm ist die Anschlussstelle Niederstotzingen wegen Fahrbahnerneuerung bis 23. Juli gesperrt.
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3: Der Dienstag, kurz nach 12:30. Hier ist die Popnacht, jetzt mit Auslies und mein Name ist Daniela Hilp. Hallo!

0: erste Single und gleich ein Hit. Tampa City in der Popnacht, Self-Aware.
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0: Mhm, und auch die haben wir heute an diesem frühen Dienstag. Wir setzen euch mal kurz in unsere Popnacht-Rakete rein. Und da würde uns mal interessieren, wo euch die hinbringen kann an diesem frühen Dienstag. Wenn ihr die Möglichkeit hättet eine Nacht an einem Traumort eurer Wahl zu verbringen. Wo wäre dieser Ort? Wie würde diese Nacht konkret aussehen? Olli aus Hamburg hat da auf jeden Fall schon einen konkreten Plan.
2: Ja, wenn Kosten und Zeit und Orte keine Rolle spielen würden und man einfach spinnen dürfte, ich glaube, dann würde ich mir diese Rakete schnappen und hätte ganz gerne, auch wenn sie es verrückt anhört, alle entscheidenden Politiker der Weltgeschichte an Bord und würde mit denen mal so 48 Stunden oder auch nur 24 Stunden um die Welt in einer Raumstation kreisen und einfach mal sagen, Jungs und Mädels, guckt euch doch mal das schöne Ding da unten an, diesen schönen blauen Planeten. Was können wir denn machen, dass das so bleibt?
0: Wow, was eine Idee, Olli. Alle wichtigen Politiker dieser Welt. Du hast gleich mal 48 Stunden ins Visier genommen. Wahnsinn. Ich weiß nicht, ob man es mit Einzelnen überhaupt eine halbe Minute aushalten würde. Aber trotzdem Respekt dafür, dass du die Weltrettung in Angriff nehmen möchtest.
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0: wir die Schausmafia hier in der Popnacht. Und da wurde doch die Raketenfantasie, die kleine Nachtfantasie von Olli aus Hamburg direkt mal aufgegriffen an der 0721-2011 unserer Studio-Hotline.
1: Ja, Hallöchen, der Rhein aus Berlin hier. Ich würde gerne die Raketengeschichte mit den Politikern ergänzen. Hätte da auch eine ähnliche Idee. Würde auch alle Politiker der Erde da reinsetzen. Aber ich würde vorher aussteigen und dann würde ich die Rakete trotzdem hochschießen.
0: Auch gut, ja.

Festball noch mal kurz unterbrechen für eine Sofortmeldung. Vorsicht, wir haben einen Falschfahrer auf der A7 Hannover-Flensburg zwischen Hamburg-Waltershof und Quickborn. Bitte äußerst rechts fahren, nicht überholen. Ein Falschfahrer gerade auf der A7 Hannover-Flensburg zwischen Hamburg-Waltershof und Quickborn. Ein Falschfahrer, bitte Vorsicht in beiden Richtungen. Da gucken wir doch mal. Geben wir denen noch mal eine kleine Chance und lassen sie von Anfang an ran.

hier in der Popnacht von Fastboy. Und die zwei Brüder aus Unterfranken, die sind gerade, muss man sagen, fassungslos euphorisiert unterwegs. Die haben nämlich die aktuelle FIFA-WM-Hymne geschrieben und mitproduziert. DNA mit unter anderem Andrea Bocelli und David Guetta. Und den Song mussten sie, als der bei der Eröffnungsfeier performt wurde, bei der offiziellen, erstmal vor so einem riesen Videoscreen, selbst laut mitsingen.

0: Und so klingt dann das Original. Ja, und es ist nicht die einzige WM-Verbindung von Fast Boy, denn man kann sagen, die sind auch im Lookalike-Game unterwegs, was die aktuellen WM-Spiele angeht.
1: Hey Leute, ich habe jetzt zum dritten Mal, glaube ich, schon gehört, dass ich mit der Frisur im Schnurrbart aussehe wie Nick Woltemade. Was meint er? Gestern in Köln hat sogar einer hinhergerufen. Ey, Woltemade!
0: Woltemade! Ja, man muss sagen, Fastboy haben die Haare ein bisschen länger als noch vor, sagen wir mal, einem Jahr. Und wenn die Haare länger werden, dann werden sie leicht auch so wellig. So. Und das, muss man allerdings auch sagen, ist einer der absoluten Trendlooks in diesem Sommer. Der sogenannte Woltemade Shortcheck. Das hat uns mal so ein Promi-Friseur aus Berlin, Shan Raimkan, eingeschätzt. Der frisiert unter anderem auch Jogi Löw und sagt zu diesem Woltemade Shortcheck folgendes.
2: Es liegt voll im Trend. Sieht mega aus einfach. Es ist lässig und man kann auch mit einer Dauerwelle helfen. Es sind längere Haare, die einfach super sitzen.
0: Aha, also wenn bei euch die Locken fehlen, aber die Haare, ja, schon ein bisschen länger sind, wisst ihr, was zu tun ist. The Dauerwelle is back.
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0: Auf Männerköpfen zumindest.

Sicht, da müssen wir nochmal unterbrechen für einen Falschfahrer. Der ist unterwegs auf der A23 Hamburg-Heide zwischen Dreieck Hamburg-Nordwest und Pinneberg-Süd. Ein Falschfahrer, äußerst rechts fahren, nicht überholen. Auf der A23 Hamburg-Heide zwischen Dreieck Hamburg-Nordwest und Pinneberg-Süd. Ein Falschfahrer, Vorsicht in beiden Richtungen bitte.

0: mit In the Fields und hier kommen die Entwarnungen aus unserem Verkehrszentrum in der Popnacht. Für die A7 Hannover-Flensburg, hier ist kein Falschfahrer mehr zwischen Hamburg-Waltershof und Quickborn. Und auch noch eine Entwarnung für die A23, da ist der Falschfahrer jetzt auch nicht mehr unterwegs zwischen Dreieck Hamburg-Nordwest und Pinneberg-Süd. Kommt uns gut in den Dienstag rein.
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0: Da haben sich noch ein paar von euch gemeldet. Wenn Sie an Bord unserer Popnacht-Rakete wären und sich einen Wunschort, einen nächtlichen Ihrer Wahl aussuchen würden, dann wäre das im Fall von Hang auf jeden Fall Kalifornien. Da eine Nacht verbringen. Da leben meine Mama, meine Schwester und mein Bruder, schreibt er uns hier in die 0721-2011. Und da wir örtlich so weit getrennt sind, würde ich total gern mal wieder mit denen zusammen sein. Zumal meine Mama auch schon ein bisschen älter ist und jeder Moment wäre da wirklich kostbar. Außerdem ist Kalifornien so ein schöner Staat. San Francisco und L.A. mit diesen Städten. Ja, ich glaube, da kann man sich auch eine ganze Nacht ganz gut um die Ohren schlagen. 0721-2011, die Hotline ins Studio, auch für eure Sprachnachrichten.
2: Hallo, ich bin Joachim. Ich rufe aus Schleswig-Holstein ab. Meine Nachtfantasie wäre, eine Nacht auf der Ranch Yellowstone zu verbringen, in Texas. Sterne schauen, mit meiner Frau ein schönes Glas Rotwein trinken und das völlig genießen. Ich habe diese Serie gesehen, Yellowstone mit Kevin Costner. Jetzt auch diese Fortsetzung. Also das ist schon fantastische Fernsehserie.
0: Hat dich total angefixt und du würdest auch mal so gern den Yellowstone Cowboy machen quasi.
2: Richtig, genau.

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1: Um 1 Uhr mit Christine Beidt. Die EU hat in Luxemburg Beitrittsverhandlungen mit der Ukraine und Moldau gestartet. Das hat die zyprische Ratspräsidentschaft mitgeteilt. Der Prozess dürfte Jahre dauern. Die Ukraine hatte den Beitritt vor gut 4 Jahren beantragt, kurz nach dem russischen Überfall. Thomas Spickhofen berichtet.
2: Den Beginn der Verhandlungen hatte Ungarn über lange Zeit blockiert. Das hat sich erst mit dem Machtwechsel in Budapest im vergangenen Monat geändert. Im ersten Verhandlungsabschnitt mit der Ukraine wird es unter anderem um das Justizsystem und den Schutz von Grundwerten gehen. Um dem kriegsgebeutelten Land eine konkrete Perspektive zu geben, hat Bundeskanzler Merz als Zwischenschritt einen Sonderstatus vorgeschlagen, mit Sitz in der Kommission, im Parlament und am Tisch der Regierungschefs, aber ohne Stimmrecht. Mehrere Länder warnten aber auch beim Außenministertreffen in Luxemburg davor, den vollen Beitritt der Ukraine dabei aus den Augen zu verlieren.
1: Die USA und der Iran wollen am Freitag eine Rahmenvereinbarung zur Beendigung des Kriegs unterschreiben. US-Vizepräsident Vance sagte dem Sender CNN, das Papier sei etwa 1,5 Seiten lang und sehr allgemein. Bei einer Reihe von Themen müssten Details erst in der nächsten Phase geklärt werden. Welche, sagte er nicht. Im US-Bundesstaat Kalifornien ist ein Kampfflugzeug abgestürzt. Die US-Armee vermutet, dass alle 8 Menschen an Bord des B-52-Bombers ums Leben gekommen sind. Aus San Francisco, Nils Dams.
3: Bilder zeigen eine schwarze Rauchwolke über dem Stützpunkt nördlich von Los Angeles. Der B-52-Bomber sei kurz nach dem Start am Montagvormittag Ortszeit abgestürzt, schreibt die Luftwaffe in einem Social-Media-Post. Rettungskräfte seien sofort vor Ort gewesen. Flugzeuge vom Typ B-52 sind Langstreckenbomber. Sie können konventionelle oder auch Atombomben abwerfen.
1: Fußball-Europameister.

0: Leicester, Spanien und Belgien sind jeweils mit einem Unentschieden in die WM in Nordamerika gestartet. Spanien spielte 0:0 gegen Kap Verde und Belgien 1:1 gegen Ägypten. Über Neuigkeiten zum deutschen Team berichtet Anne van Eickels.
1: Es gibt gute Nachrichten von Jamal Musiala, den Julian Nagelsmann beim 7:1-Sieg gegen Curaçao vorzeitig ausgewechselt hat. Spekuliert wurde über muskuläre Probleme, die sich aber nicht bestätigt haben. Nach dem freien Tag am heutigen Dienstag könne Musiala auf jeden Fall ins Training einsteigen, erklärte DFB-Geschäftsführer Andreas Rettich. Am heutigen trainingsfreien Tag bekommen die Spieler Besuch von ihren Familien. Ab Mittwoch bereitet sich die Mannschaft dann auf das Spiel am Samstag gegen die Elfenbeinküste vor.
0: Das Wetter für Deutschland. In der Nacht wechselnd bewölkt, die Tiefstwerte 14 bis 6 Grad. Tagsüber im Norden bewölkt und trocken, in der Mitte und im Süden etwas Regen oder Gewitter, am Nachmittag freundlicher. In der Mitte gegen Abend lokal Gewitter mit Unwettergefahr. Dazu maximal 16 bis 30 Grad. Und die Zeit, es ist 1:03 Uhr.
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3: Die A4 Aachen Richtung Köln ist zwischen Kreuz Köln West und Klettenberg nach einem Unfall gesperrt. Auf der A8 Stuttgart Richtung München ist im Kreuz Ulm-Elchingen die Überleitung zur A7 Richtung Feuchtwangen wegen einer Baustelle bis in den Morgen gesperrt. Die Umleitung erfolgt über Leipheim. Kreis Bergstraße und Kreis Darmstadt-Dieburg, die Landesstraße, ist zwischen Langwaden und Rodau nach einem Unfall in beiden Richtungen gesperrt. Auf der A7 Würzburg Richtung Ulm ist die Anschlussstelle Niederstotzingen wegen Fahrbahnerneuerung bis 23. Juli gesperrt.
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4: Mit Angela Hill, hi. Mit der WM im Visier, aber mit der Popnacht im Ohr trudelt Christian durch die Nacht gerade. Er hat sich auch gemeldet an der 07221 2011 per WhatsApp an unserer Studio-Hotline. Ja, so handhaben wir das im Studio auch, Christian. Also auch bei uns läuft der Fernseher ohne Ton. Aktuelles Spiel Saudi-Arabien-Uruguay, da haben wir noch eine Halbzeit vor uns. Momentan steht es 1:0 für alle, die nicht mitgucken.
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müssen wir nochmal unterbrechen für einen Falschfahrer. Der ist unterwegs auf der A72 Zwickau-Chemnitz zwischen Chemnitz Süd und Kreuz Chemnitz. Bitte äußerst rechts fahren, nicht überholen. Ein Falschfahrer gerade auf der A72 Zwickau-Chemnitz zwischen Chemnitz Süd und dem Kreuz Chemnitz. Bitte Vorsicht in beiden Richtungen.

0: Diese Stimme ist mittlerweile auch international sehr gefragt. Leonie, ebenfalls aus Franken, hier in der Popnacht. Und sie hatte die Tage einen groß gefeierten Auftritt. Und zwar zusammen mit Callum Scott. Mit dem hat sie ja die gemeinsame Single Stay. Und die hatte Bühnen, Live-Publikum-Premiere.
1: Berlin, my special guest tonight. Make some noise for Leonie!
2: Berlin, wie geht's euch?
3: It's been amazing to be able to have had this song with you, to be in that session in Berlin.
0: Ja, es ist ihm eine Ehre, dass sie gerade ihre Stimme beiträgt. Zu Stay, Leonie, wie er so schön sagt. Und ja, zweimal, an zwei Abenden standen sie gemeinsam in Berlin auf der Bühne, um die Nummer zu performen. Das Publikum fand es schon ziemlich cool.
3: It was amazing to sing it, not only once, but twice. Here in Berlin.
4: On your last 2 days of tour, it's
3: I know.
4: So special.
3: It was the best way to end it.
1: Make some noise for Leonie!
2: Vielen Dank, Berlin! Thank you so much, Callum.
0: Ja, schöner Tourabschluss für Callum Scott zusammen mit Leonie. 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

Falschfahrer auf der A72 Zwickau-Chemnitz zwischen Chemnitz Süd und Kreuz Chemnitz. Bitte hier äußerst rechts fahren und nicht überholen. Ein Falschfahrer jetzt auf der A72 Zwickau-Chemnitz zwischen Chemnitz Süd und Kreuz Chemnitz. Bitte Vorsicht in beiden Richtungen. Und wir geben auch Bibi Rexha nochmal eine Chance mit New Religion hier in der Popnacht.

gibt es nochmal was Aktuelles aus unserem Verkehrszentrum in der Popnacht. Vorsicht bitte auf der A4 Kirchheimer Dreieck Richtung Erfurt zwischen Wildeck, Hönebach und Obersuhl. Hier brennt momentan ein LKW. Es kann zu Behinderungen kommen. Kommt uns gut in den Dienstag rein um kurz vor 13:30. Wer benennt denn bitteschön sein Album nach einer Postleitzahl? Also aktuell Sky Newman, eine Newcomerin aus Südlondon. Da hat sie zumindest ihre Kindheit verbracht in Südlondon. Und der Ort dort, der hat sie so nachhaltig geprägt, dass sie den mitsamt Postleitzahl in ihrer Musik-Vita quasi verewigt hat. Und das gleich zweimal. Aktuell ist SE9 erschienen. 8 Tracks sind drauf. Und die erste Ausgabe, also der erste Albumteil, der hat es sogar zu Brit Award Nominierungen gebracht. Sky Newman. Ein Track auf diesem Album heißt Man of the House. Und da geht es darum, so der Mann im Haus sein zu müssen. Diese Last, diese Bürde. Und die besingt Sky Newman eben hier in dieser wunderschönen Nummer. Neu in der Popnacht. Man of the House.

0: Dieses charismatische Popgirl, vielleicht die nächste Adele?
1: Diese Frage stellt man sich gerade aktuell tatsächlich in Großbritannien, in der Heimat von Sky Newman, die wir da neu gehört haben in der Popnacht mit Man of the House. Also eins kann man sagen, ganz, ganz viele Magazine haben sie dieses Jahr auf ihrer New Artist Watchliste, also Newcomerin des Jahres quasi. Sie war schon für einige Preise nominiert und ja, die Singles klicken und verkaufen sich auf jeden Fall auch ganz gut. Außerdem stand Sky Newman schon sowohl mit Ed Sheeran auf der Bühne als auch mit Louis Capaldi und auch Harry Styles wird sie begleiten auf seiner Tour, auf seiner Together-Tour.
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1: Und da kommt noch die Entwarnung für die A72 Zwickau-Chemnitz. Hier jetzt kein Falschfahrer mehr zwischen Chemnitz Süd und Kreuz Chemnitz.

Der Dienstag in der Popnacht mit Cat Burns. Und hier kommt die Übersicht aus unserem Verkehrszentrum. Vorsicht bitte auf der B2 Potsdam Richtung Wittenberg-Lutherstadt zwischen Treuenbrietzen-Ausbau und Dietersdorf. Da sind momentan Menschen auf der Fahrbahn. Und aufpassen, A4 Kirchheimer Dreieck Richtung Erfurt zwischen Wildeck-Höhebach und Obersuhl. Hier Behinderung durch einen brennenden LKW. Die A1 Lübeck-Hamburg.

Hamburg. Vor der Norderelbbrücke staut es sich momentan in beiden Richtungen wegen eines Schwertransports. Die A4 Aachen-Köln ist zwischen Kreuz Köln-West und Klettenberg nach einem Unfall gesperrt. Die A40 Duisburg-Essen ist zwischen Mülheim an der Ruhr, Winkhausen und Heisen in beiden Richtungen gesperrt, dauert noch bis nächsten Montag. Die A71 Richtung Schweinfurt ist zwischen Oberhof und Suhl-Zeller-Mehlis wegen Wartungsarbeiten im Tunnel Hochwald gesperrt bis etwa noch um 6 heute Morgen. In Berlin auf die A111, die ist zwischen Schulzendorfer Straße und am Festplatz in beiden Richtungen gesperrt bis um 5. Da laufen auch Wartungsarbeiten und ganz aktuell kommt noch die A3 rein. Würzburg-Frankfurt, Vorsicht in Höhe von Würzburg-Heidingsfeld, steht aktuell ein defekter LKW. Ansonsten euch eine gute Fahrt durch die Nacht. Mein Name ist Daniela Hilp. Hallo!

0: Spanien. Und um eine Mannschaft auf die Beine zu stellen, die da wirklich so stark mitmischen kann, hatte es der Trainer der Kapverder-Mannschaft, muss man sagen, alles andere als einfach. Malte Dedecek aus unserem Popnacht-Team. Da schreibt er Leute an, um sie zu nominieren und die reagieren einfach gar nicht.
1: Ja, komm, absolut. So war's. Beim Spieler Roberto Lopez, der hat erzählt, dass seine Einladung für die Auswahl in die Mannschaft für Spam gehalten und erstmal gar nicht weiter beachtet hat. Der Trainer hat ihn auf LinkedIn auf Portugiesisch angeschrieben. Zum einen versteht Lopez aber gar nicht Portugiesisch und zum anderen benutzt er wohl auch kaum LinkedIn und deshalb hat er es erstmal einfach da liegen lassen und gedacht, pff, was soll ich damit? Erst 9 Monate später bei einer zweiten Mail auf Englisch dann, da war dann Lopez alles klar. Und wenn schon die Mail vom Trainer aus Kap Verde für Spam gehalten wird, was für Probleme haben dann bitte schon die Trainer in Nigeria, auch ohne dass sie ein Prinz sind oder sowas schreiben?
0: Oh Gott, stimmt. Also am besten noch einfach das Telefon in die Hand nehmen und anrufen,
1: ja,
0: wie man das früher so gemacht hat. In Japan der Jubel, der WM-Jubel, das müssen wir aber noch kurz besprechen, der ist etwas speziell. Da jubelt man tatsächlich, also in Japan, nach Ampelschaltung. Wie läuft das genau ab?
1: Ja, wie in Japan alles ganz diszipliniert. Grün jubeln, rot Platz machen. So war das in Tokio auf einer berühmten Kreuzung bei ihrem Spiel gegen die Niederlande. Wenn die Fußgängerampel grün wurde, sind die Fans jubelnd auf die Straße gerannt und sobald die Ampel rot wurde, haben sie sofort wieder für den Verkehr dann Platz gemacht. Ganz brav.
0: Das würde ich mal gerne in Berlin oder so sehen. Hier nach einem 7:1 von Deutschland und der Autokorso läuft und dann die Ampel auf rot. So, jetzt aber alle wieder rein ins Auto, fahren weggepackt. Ja, können wir vielleicht beim nächsten Spiel, das 8:1 ausgeht, probieren.

gekillt. Phil Ray hier in Der Popnacht. Where is my husband? Und wer so tolle Cover wie dieses hier live auf die Bühne bringt, die ADMT aus England das gerade gemacht hat. Der kann irgendwann völlig zu Recht sagen, Mama, ich hab's auch ins deutsche Live-Fernsehen geschafft. ADMT gerade im Morgenmagazin ist er aufgetreten vor ein paar Tagen und hat da diesen Song, seine aktuelle Single, auf die Bühne gebracht, auf diese kleine Burn Brighter. Oh,

0: Um 2 Uhr mit Christine Beidt. Außenminister Wadefuhl hat sich vorsichtig optimistisch über die Rahmenvereinbarung der USA und des Iran über ein Ende des Kriegs geäußert. Beide Länder wollen diese am Freitag unterschreiben. Wadefuhl sprach im ZDF heute Journal von einem ersten guten Schritt.
1: Das ist eine gute Entwicklung, dass man sich ernsthaft entschließt, weiter miteinander zu reden. In Zukunft übrigens, das ist durchaus ein Vorteil, nicht mehr durch Dritte, also Pakistanis oder Kataris, die das vermittelt haben, sondern direkt.
0: Was in der Vereinbarung steht, weiß der CDU-Politiker nach eigenen Worten nicht. Oppositionspolitiker begrüßten die Einigung zwar auch, mahnten aber gleichzeitig zur Vorsicht. Linken-Chefin Schwertner zum Beispiel forderte die Bundesregierung auf, eine aktive Vermittlerrolle zu übernehmen. Die EU hat in Luxemburg Beitrittsverhandlungen mit der Ukraine und Moldau gestartet. Das hat die zyprische Ratspräsidentschaft bestätigt. Der Prozess dürfte allerdings Jahre dauern. Im ersten Teil müssen die Beitrittskandidaten unter anderem nachweisen, dass Justizsystem und Grenzschutz den EU-Standards entsprechen. In Europa gibt es bald neue Fluggastrechte. Nach jahrelangen Verhandlungen haben sich die EU-Staaten und das Europaparlament geeinigt. Unter anderem sollen Familien im Flugzeug kostenlos Sitzplätze nebeneinander reservieren können. Außerdem sollen Ticketpreise übersichtlicher dargestellt werden, zum Beispiel beim Handgepäck. Beibehalten werden soll das Recht auf Entschädigung bei Verspätung. Die Folgen des Klimawandels treffen Kinder laut UNICEF besonders hart. Die UN-Organisation schreibt in einem Bericht, fast jedes Kind der Welt sei mindestens einer Klimagefahr ausgesetzt. Jedes zweite Kind sei sogar von mindestens 3 Klimarisiken betroffen. Worum es genau geht, berichtet Katharina Wilhelm.
2: Allein im Jahr 2025 gab es 157 Extremwetterereignisse. Beispielsweise Überschwemmungen in Südostasien oder Waldbrände in Südeuropa. Sie gefährden nicht nur unmittelbar das Leben von Kindern. Der Klimawandel verstärkt in einigen Regionen auch heißes und feuchtes Klima. Dadurch breiten sich mehr Mücken aus, die die tödliche Krankheit Malaria übertragen können. Der Bericht des Kinderhilfswerks soll ein Warnsignal sein, verbunden mit der Dringlichkeit, klimaschädliche Emissionen zu reduzieren, auf fossile Brennstoffe zu verzichten und Regionen, die besonders extremen Wetter